0: Doch Experten sind skeptisch, ob das hält, berichtet Peter Stacher.
1: Bisher ist der Familiennachzug für Menschen mit Schutzstatus ausgesetzt. Künftig soll ihn eine Quote begrenzen. In der Praxis bedeutet das den Versuch, den Familiennachzug weiterhin so gut wie unmöglich zu machen.
0: Doch Experten sind skeptisch, ob das hält, berichtet Peter Stacher.
1: Bisher ist der Familiennachzug für Menschen mit Schutzstatus ausgesetzt. Künftig soll ihn eine Quote begrenzen. In der Praxis

0: wenn die Kommission beispielsweise sich dann die österreichische Regelung genauer anschaut und entsprechend auch prüft und dem EuGH vorlegt.
1: Denn das Gesetz verstoße in dieser Form gegen die EU-Familienzusammenführungsrichtlinie. Die Quote selbst soll nachträglich über die Niederlassungsverordnung geregelt werden und ab Mitte des Jahres in Kraft treten.
2: Der Iran-Krieg und die damit einhergehende Energiekrise beeinflusst die Inflation in schlechter entwickelten Ländern deutlich stärker als in Industriestaaten. Das ist die neueste Prognose der Vereinten Nationen. In Entwicklungsländern treibt der Krieg demnach die Teuerung heuer im Schnitt um einen ganzen Prozentpunkt in die Höhe, in weit entwickelten Ländern nur um 0,3%. Die am längsten laufende US-Arztserie Grey's Anatomy bekommt jetzt einen neuen Ableger, ein sogenanntes Spin-off. Die neue Serie soll im ländlichen Texas spielen, wo das Krankenhaus die letzte Versorgungsstelle vor dem Nirgendwo ist. Das sagen die Produzenten heute. Wie der Serienableger heißt und wer mitspielt, ist noch nicht bekannt. Und Speiseeis aus dem Supermarkt ist zu wenig Bio und hat zu viele Zusatzstoffe. Das ist das Ergebnis eines neuen Tests von Greenpeace, berichtet Gerhard Janser.
3: Das Angebot in den Supermärkten ist riesig, der Bio-Anteil gering. Er liegt bei nur 3%. Dafür seien oft viele Lebensmittelzusatzstoffe und Farbstoffe im Eis. Vor allem bei den bekannten Eissorten des Herstellers Unilever.
4: Diese Artikel machen mehr als die Hälfte des Angebots in den Supermärkten aus. Aber Unilever ist eine Art Blackbox. Da erfährt man nichts über die Herstellung oder die Herkunft der Zutaten. Und es gibt von Unilever und den Marken Eskimo kein einziges Bio-Eis.
3: Wer auf Bio-Eis Wert legt, sollte auf das EU-Bio-Siegel achten, so der Rat der Eistester von Greenpeace.
2: Und jetzt zum Wetter und zu Katrin Ladstätter.
5: Wir starten in einen wechselhaften Mittwoch. Von der Früh weg etwas Regen heute von Vorarlberg bis Oberösterreich und bis Oberkärnten. Hier lockert es nur vorübergehend auf. Und am Nachmittag und Abend werden hier die Regenschauer häufiger und es gewittert stellenweise. Im Osten und Südosten wird es länger sonnig. Kurze Schauer sind aber auch hier dabei, am ersten zu Mittag oder am frühen Nachmittag. Zeit ist windig heute und 15 bis 22 Grad die Höchstwerte im Burgenland und in Niederösterreich bis 24. Bis zum Wochenende legen die Temperaturen dann von Tag zu Tag zu.
6: Hier ist Ö3 mit dem schnellsten Verkehrsservice Österreichs und wir sind bei euch in Kärnten. Da gibt es eine Nachtbaustelle auf der A2 der Südautobahn Richtung Wien zwischen Griffen und St. André. Ihr werdet dort bis 5 Uhr noch über die B70 umgeleitet. Im restlichen Land läuft's, also gute Fahrt.
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6: Ja, und wach bleiben wir heute, wenn es sein muss, auch bis 5 am gemeinsam. Michael Schulte.
9: Julia.

Mit Coldplay geht's ab Richtung Pfingstwochenende. Und es gehört in der Hinsicht auch echt mal gesagt, der Mai, der ist schon herrlich, was so Feiertage angeht. Da haben wir ein langes Wochenende nach dem anderen. Könnte man ja ruhig öfter machen, finde ich, oder? In dem Sinne, Songtitel ist nächste Woche Programm, oder? I Will Love You Monday. Normalerweise nicht so oft, aber nächsten Montag ist Feiertag. Dann können wir das schon machen. Already On ist das.

Wisst ihr, was das Schöne an Musik ist? Irgendwas fühlt man irgendwie immer, irgendwas spürt man einfach. Und das gehört ja auch irgendwie einfach dazu zur Musik. Bei manchen Songs ist man happy, manchmal auch ein bisschen traurig. Aber manchmal gibt es auch diese Songs, da spürt man einfach diese pure Nostalgie. Und das ist so einer. Ab geht's in die 80er, Cyndi Lauper, Time After Time.

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1: Ganz genau 14:30 ist es. Hier ist Ö3 mit dem schnellsten Verkehrsservice Österreichs und auch heute Nacht wird wieder ordentlich gearbeitet. Deswegen gibt es eine Sperre und zwar in Kärnten, A2 Südautobahn Richtung Wien zwischen Griffen und St. André. Der Verkehr wird dort bis 5 Uhr noch über die B70 umgeleitet. Ansonsten läuft's aber. Also machen wir weiter mit der Musik.

Es ist einfach ein guter Remix. Ain't Nobody von Felix Jehn. Da ist die Ö3-Hitnacht. Welcome, welcome. Ich spiele euch die ganze Nacht die beste Musik zum Wachbleiben. Völlig wurscht, ob ihr gerade im Auto sitzt, ob ihr in der Nachtschicht seid oder ob ihr vielleicht auch einfach nicht schlafen könnt. Im Endeffekt sitzen wir eh alle irgendwo im gleichen Boot. Aber hey, machen wir uns eine gute Zeit und hören wir einfach coole Musik gemeinsam. So schwer ist es nicht. Josh, vertikal.

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74, 75, das 6-7 der 90er quasi ist mit dabei. Oder auch der hier. So gut, ein bisschen Bella Italia kann ja nie schaden. In 10 Minuten geht's los. Eine ganze Stunde Best of 90s. Also dranbleiben, es lohnt sich. 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
1: Im Studio ist Martin Krachler. Es ist 3 Uhr. Die EU wird den Zolldeal mit den USA umsetzen. Darauf haben sich vor kurzem die Verhandler in Brüssel geeinigt. Damit wird die EU also Zölle auf US-Industriewaren wie Autos und Maschinen abschaffen. So hat es EU-Kommissionspräsidentin Ursula von der Leyen vor Monaten US-Präsident Trump versprochen, um einen Handelskrieg abzuwenden. Immer wieder ist die Arbeit daran aber ausgesetzt worden, wegen Trumps Drohungen etwa zur Übernahme Grönlands. Formal absegnen muss den Beschluss jetzt noch das Europaparlament und der Rat der 27 EU-Staaten. Heute soll das Urteil fallen in einem der größten Spionageprozesse Österreichs, im Fall rund um Egisto Ott. Der Ex-Chefinspektor des ehemaligen Bundesamt für Verfassungsschutz und Terrorismusbekämpfung, kurz BVT, soll etwa für den russischen Geheimdienst spioniert haben, berichtet Beate Tomasovic.
2: Die Vorwürfe der Staatsanwaltschaft sind massiv. Da geht es zunächst um Datenabfragen rund um den Aufenthaltsort eines ehemaligen russischen Geheimdienstoffiziers, der sich in den Westen abgesetzt hat. Ott sagt, er sollte den russischen
1: Ex-Geheimdienst spioniert haben. Berichtet Beate Tomasovic.
2: Die Vorwürfe der Staatsanwaltschaft sind massiv. Da geht es zunächst um Datenabfragen rund um den Aufenthaltsort eines ehemaligen russischen Geheimdienstes.

0: Geschworenen zur Beratung zurück. Das könnte mehrere Stunden dauern. Es gibt 21 Fragen, die beantwortet werden müssen. Derzeit wird mit einem Urteil am Nachmittag gerechnet.
1: Beim Fußballspielen um den letzten Startplatz im Europacup, also Ried und Rapid. Die Rieder schlagen gestern den WRC 2:1 und stehen im Playoff-Finale. Adi Niederkorn, die Rieder sind dabei selbstbewusste Außenseiter.
2: Ja, ganz Ried träumt jetzt vom Europacup. Am Freitag in Ried und am Pfingstmontag in Wien will Stürmer Ante Bajic, so wie beim 3:0 im Cup-Viertelfinale, wieder seinen Ex-Club Rapid rauskicken.
3: Wir haben schon mal gesagt, dass wir es können und natürlich gehen wir in die zwei Spiele zu einem, dass wir weiterkommen. Ganz klar, für uns ist das ein Bonus, eine Geschichte, wo wir halt befreit spielen können. Und wir können eigentlich nur weniger, die anderen müssen.
2: Und er setzt wieder auf Goalgetter Kingston. Mutant war der Mann aus Sambia, hat auch gestern beide Tore erzielt.
3: King ist ein super Typ. Man sieht es auch, er gibt alles und belohnt sie mit den Tore. Und er ist voll eine Lebensversicherung für uns.
2: Mutant war ist seit gestern mit 16 Saisontreffern Rieds Bundesliga-Rekordtorschütze.
1: Und jetzt zum Wetter und zu Katrin Ladstätter.
4: Wir starten in einen wechselhaften Mittwoch. Von der Früh weg etwas Regen heute von Vorarlberg bis Oberösterreich und bis Oberkärnten. Hier lockert es nur vorübergehend auf. Und am Nachmittag und Abend werden hier die Regenschauer häufiger und es gewittert stellenweise. Im Osten und Südosten wird es länger sonnig. Kurze Schauer sind aber auch hier dabei, am ehesten zu Mittag oder am frühen Nachmittag. Zeit ist windig heute und 15 bis 22 Grad die Höchstwerte im Burgenland und in Niederösterreich bis 24. Bis zum Wochenende legen die Temperaturen dann von Tag zu Tag zu.
5: Na, das hört sich doch gut an. Ö3 ist hier mit dem schnellsten Verkehrsservice Österreichs und auch heute Nacht wird wieder gearbeitet. Deswegen eine Sperre in Kärnten. A2 Südautobahn Richtung Wien zwischen Griffen und St. André. Der Verkehr wird dort bis 5 Uhr in der Früh über die B70 umgeleitet. Ansonsten kommt ihr aber überall gut voran.
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5: Ja, das sind heute Highlights, Highlights, Highlights mit dabei. Bryan Adams, Lenny Kravitz, Falco, die Backstreet Boys und Unique 2 sind da am Start. Los geht's jetzt aber mit Gabrielle und Dreams. Cool, dass ihr mit dabei seid. Also ab geht's in einer Stunde nur 90er.

0: Fan bin.
1: Ja, dagegen gibt's keinen Einwand. Hier ist Ö3 mit dem schnellsten Verkehrsservice Österreichs um ganz genau 3:30 und grundsätzlich läuft es an diesem sehr frühen Mittwoch. Nur in Kärnten gibt es eine Nachtbaustelle und zwar auf der A2 der Südautobahn Richtung Wien zwischen Griffen und St. André. Hier werdet ihr bis 5 Uhr noch über die B70 umgeleitet. Gute Fahrt.
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1: Und da haben wir gerade genau Halbzeit, aber wir machen dort weiter, wo wir aufgehört haben. Savage Garden, Salt and Pepper, Ace of Base, Wet Wet Wet und Lauryn Hill sind mit dabei, also wirklich eine unglaubliche Kombi. Den Start, den macht jetzt natürlich der King of Pop, Michael Jackson und der Earth Song.

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1: Im Studio ist Martin Krachler. Es ist 4 Uhr. Bei Auftragsschwankungen am Bau, im Tourismus oder etwa in der Industrie soll Personal künftig nicht mehr so leicht beim AMS zwischengeparkt werden können. Denn das kostet dem Staat viel Geld, das die Regierung jetzt einsparen will. Zurzeit verhandeln deshalb die Sozialpartner, berichtet Maria Kern.
2: Das Zwischenparken von Beschäftigten beim AMS verursacht laut WIFO jährlich Kosten von bis zu 700 Millionen Euro. 200 Millionen davon sollen nun eingespart werden. Im Gespräch ist nun laut Standard, dass das AMS erst nach 4 Wochen Arbeitslosengeld zahlen soll. Davor könnte es 2 Wochen lang kein Geld geben und 2 Wochen könnten die Arbeitgeber zahlen. Gewerkschafter Josef Muchic dazu.
3: Wir haben auch andere Alternativen vorgeschlagen. Ich möchte es den Verhandlungen hier nicht vorgreifen. Fakt ist, es muss auf beiden Seiten ein Modell sein, die auch tatsächlich diese Volumen ausbringen.
2: Rolf Gleisner von der Wirtschaftskammer.
4: Wir wollen jedenfalls keine weiteren Belastungen. Wir haben schon eine sehr hohe Aufgabenquote.
2: In wenigen Tagen sollte dennoch eine Einigung gelingen, wie man zu 200 Millionen Euro kommt.
1: 3 Studienkollegen in Bergnot mussten jetzt vom Großglockner gerettet werden. Die jungen Männer aus Bangladesch sind mit einer Offline-Karte am Handy aufgestiegen, auf rund 2600 Metern, dann aber festgesteckt in Nebel, Schnee und immer steilerem Gelände. Wegen des Nebels mussten statt dem Hubschrauber Bergretter aufsteigen, um zu helfen. In der Straße von Hormuz haben 2 chinesische Öltanker die Meeresenge nach Monaten jetzt verlassen können. Der Iran hatte vor kurzem eine Reihe von chinesischen Schiffen die Durchfahrt erlaubt. Gelände. Wegen des Nebels mussten statt dem Hubschrauber Bergretter aufsteigen, um zu helfen. In der Straße von Hormuz haben 2 chinesische Öltanker die Meeresenge nach Monaten jetzt verlassen können. Der Iran hatte

0: diszipliniert genau das, was wir uns vorgenommen haben. Und der kämpferische Einsatz der Mannschaft ist einfach wirklich so, dass man Gänsehaut bekommt.
1: WM-Debütant Tim Harnisch bringt die Österreicher in Führung. Benjamin Nissen erzielt nach dem zwischenzeitlichen Ausgleich der Letten das 2:1 und Vinzenz Rohrer sorgt mit seinem Schuss ins leere Tor für den 3:1 Endstand. Damit haben die Österreicher den Klassenerhalt endgültig fixiert und wollen jetzt wie vor einem Jahr das WM-Viertelfinale erreichen. Nächster Gegner ist bereits heute Nachmittag die Schweiz.
2: Und wir kommen jetzt zum Wetter und zu Katrin Ladstätter.
3: In der Westhälfte Österreichs ist es heute von der Früh weg unbeständig. Sonne gibt es nur zwischendurch und über den Tag verteilt gehen Regenschauer nieder. Am Nachmittag und Abend sind auch einzelne Gewitter dabei. Länger sonnig ist es von Linz und Klagenfurt ostwärts. Hier bleibt es weitgehend trocken. Westwind frischt heute auf und es werden am Nachmittag 15 bis 22 Grad, im Osten bis 24. Der Donnerstag dann noch windig und wechselhaft, aber schon wärmer. Sommerlich warm geht es dann in Richtung Pfingsten weiter.
2: Das passt doch. Hier ist Ö3 mit dem schnellsten Verkehrsservice Österreichs und eine Nachtbaustelle beschäftigt uns da noch. Und zwar in Kärnten, A2 Südautobahn Richtung Wien, eine Sperre zwischen Griffen und St. André. Ihr werdet dort noch circa eine Stunde lang über die B70 umgeleitet. Ansonsten läuft's aber, also volle Fahrt voraus in den Mittwoch. Ja, die Hälfte haben wir geschafft, also geht's rein, ab in den Mittwoch. Elias Herzog ist da. Es ist ganz genau 3:03. Also guten Morgen.

Also jetzt Stand 4.10 Uhr, da ist es noch ganz, ganz ruhig bei den Telefonleitungen. Aber in knappen 2 Stunden nach Huiuiui, da wird's wieder abgehen. 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

Jawohl, so starten wir rein in den Mittwoch. Guten Morgen, 4.16 Uhr haben wir's und so nach dem Aufstehen, da gibt's ja ein bisschen zwei Lager, finde ich. Kalte oder warme Dusche? Also von meiner Seite gibt's wirklich fetten Respekt an alle von euch, die es schaffen, nach dem Aufstehen unter die eiskalte Dusche zu springen. Da gehört Überwindung dazu. Musikalisch ist das auch eher die kalte Dusche um kurz nach vier. Aber dann sind wir wach. Blink 182, all the small things.

0: auf.
1: Leben überleben, ja, klassischer Gedanke um 16:30. Hier ist der schnellste Verkehrsservice Österreichs und eine Nachtbaustelle gibt's noch, Aline.
2: In Kärnten bleibt die Südautobahn Richtung Wien zwischen Griffen und St. André noch bis 5 Uhr früh gesperrt wegen Bauarbeiten. Ihr werdet so lange über die B70 umgeleitet, hier läuft's aber gut. Und jetzt Martin Krachler.
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4: Eine lange Nacht war das für die EU-Vertreter in Straßburg mit dem Ergebnis, der Zolldeal mit den USA wird jetzt umgesetzt. Das heißt, die EU wird etwa Zölle auf US-Industriewaren wie Autos und Maschinen abschaffen und soll US-Agrarprodukten einen besseren Marktzugang ermöglichen. Versprochen hat das EU-Kommissionspräsidentin von der Leyen zwar schon vor Monaten, um einen Handelskrieg abzuwenden, wegen Trumps Drohungen ist die Arbeit daran aber immer wieder ausgesetzt worden. Neue Drohnenangriffe hat es in der Nacht auf ein südrussisches Industriegebiet gegeben. In der Gegend befindet sich eine der größten Chemieanlagen Russlands. Die Ukraine hatte dort vor wenigen Tagen bereits nach eigenen Angaben eine wichtige Fabrik für Sprengstoffproduktion angegriffen. Und Google baut seine Suche nach Jahren erstmals wieder stark um. Das Suchfeld soll jetzt nach Bedarf sich ausweiten für längere Anfragen und KI-Prompts. Und als Ergebnis sollen neben den Zusammenfassungen bald auch Antworten, beispielsweise in Form von extra generierten Erklärgrafiken, kommen. Und jetzt zu Katrin Ladstätter.
5: Wir starten in einen wechselhaften Mittwoch. Von der Früh weg etwas Regen heute von Vorarlberg bis Oberösterreich und bis Oberkärnten. Hier lockert es nur vorübergehend auf. Und am Nachmittag und Abend werden hier die Regenschauer häufiger und es gewittert stellenweise. Im Osten und Südosten wird es länger sonnig. Kurze Schauer sind aber auch hier dabei, am ehesten zu Mittag oder am frühen Nachmittag. Zeit ist windig heute und 15 bis 22 Grad die Höchstwerte im Burgenland und in Niederösterreich bis 24. Bis zum Wochenende legen die Temperaturen dann von Tag zu Tag zu.
1: Okay. Der

Das ist so eine gute Scheibe. Bilderbuch mit I'm not gonna lie und I'm not gonna lie, aber so gefladerte Pommes, die schmecken einfach immer ein bisschen besser, oder? Ich glaube, das kennen wir wirklich alle. Wenn die andere Person zuerst ihre Pommes kriegt, dann ist es ja quasi Pflicht, dass man sich da eins wegschnappt oder auch ein zweites manchmal. Und genau das beweist jetzt eine Studie. Gestohlene Pommes schmecken um 40% besser. Na, auch nicht schlecht. Also, ihr wisst, was zu tun ist das nächste Mal.

So, wir müssen das jetzt echt einmal thematisieren, aber was für ein Geheimrezept verwenden die Spanier eigentlich für ihre Musik, dass es sich immer happy anhört? Was auch immer es ist, aber es funktioniert. Und vor allem funktioniert es um 16:45 am Mittwoch.

Wisst's, was eine der besten Sachen an diesem guten Wetter für uns Frühaufsteher ist? Dass wir endlich wieder schöne Sonnenaufgänge haben. Also, die Temperaturen sind natürlich auch nicht schlecht. Am Wochenende, da kriegen wir ja fast Freibadwetter. Aber wenn man eh schon so früh aufsteht, dann gibt einem so ein Sonnenaufgang doch noch ein bisschen mehr Kraft für den Start in den Mittwoch. Und die können wir auch sehr, sehr gut gebrauchen, glaube ich.

0: Ich habe auch ein sehr gutes Feeling, dass das heute ein herausragender Tag wird. Danke, Elias, fürs Aufwecken. Warum das heute so ein guter Tag wird, besprechen wir gleich. Du da drüben mal fertig putzen, Arbeitsplatz sauber machen und dann legen wir los mit dem E3-Wecker. Zuerst einmal die News, Martin Krachler, 5 Uhr.
1: Schönen guten Morgen.
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1: Die Regierung wird heute Vormittag niedrigere Steuern auf einige Grundlebensmittel beschließen als Maßnahme gegen die Teuerung. Zum Beispiel Brot und Butter sollen künftig anstatt mit 10% mit 4,9% besteuert werden. Obwohl das pro Einkauf nur wenige Cent Unterschied machen wird, erwartet Nationalbankgouverneur Martin Kocher dadurch positive Auswirkungen auf die Inflation.
3: Man wird es leicht merken. Natürlich ist klar, dass einzelne Maßnahmen jetzt diesen Effekt, den es gibt, aufgrund von importierter Inflation über die Energiepreise nicht kompensieren kann. Es gibt nicht auch Maßnahmen, die in die Gegenrichtung arbeiten, eine Erhöhung der Tabaksteuer, erhöhte Gebühren und auch die Paketsteuer. Im Moment, glaube ich, ist klar, dass im Land, wo es eine hohe Steuer- und Abgabenbelastung gibt, grundsätzlich begrüßenswert ist, wenn Steuern gesenkt werden.
1: Sagt Koch am Abend in der ZIP 2. Heute soll das Urteil fallen in einem der größten Spionageprozesse Österreichs im Fall rund um Egisto Ott. Der Ex-Chefinspektor des ehemaligen Bundesamt für Verfassungsschutz und Terrorismusbekämpfung, kurz BVT, soll etwa für den russischen Geheimdienst spioniert haben. Ö3-Reporterin Beate Tomasovic.
4: Die Vorwürfe der Staatsanwaltschaft sind massiv. Da geht es zunächst um Datenabfragen rund um den Aufenthaltsort eines ehemaligen russischen Geheimdienstoffiziers, der sich in den Westen abgesetzt hat. Ott sagt, er sollte den russischen Ex-Spion für einen westlichen Dienst anwerben. Die Operation lief unter dem Namen Doktor. Allerdings, niemand kann das bestätigen und es gibt auch keine Aufzeichnungen dazu. Dann soll Ott noch Handys an den russischen Geheimdienst verkauft haben. Das sind jene Handys von Kabinettsmitarbeitern, die bei einem Bootsausflug in Tulln ins Wasser gefallen sind. Diesen Deal soll Ex-Wirecard-Chef Jan Marszalek organisiert haben. Um 9 Uhr wird die Verhandlung aufgerufen, dann ziehen sich die Geschworenen zur Beratung zurück. Das könnte mehrere Stunden dauern. Es gibt 21 Fragen, die beantwortet werden müssen. Derzeit wird mit einem Urteil am Nachmittag gerechnet.
1: In der Nacht hat sich die EU darauf geeinigt, den umstrittenen Zolldeal mit den USA umzusetzen.
4: Die Geschworenen zur Beratung zurück. Das könnte mehrere Stunden dauern. Es gibt 21 Fragen, die beantwortet werden müssen. Derzeit wird mit einem Urteil am Nachmittag gerechnet.
1: In der Nacht hat sich die

0: Parlaments haben sich in der Nacht auch auf ein Sicherheitsnetz geeinigt. Sollten die USA etwa ihrerseits Zölle wieder erhöhen, sollen die Marktvorteile in der EU ausgesetzt werden können. Arsenal ist nach 22 Jahren wieder englischer Fußballmeister. Die Londoner profitieren von einem Patzer von Manchester City im Nachtragsspiel gegen Bournemouth. City spielt nur 1:1 und kann Arsenal am Sonntag am letzten Spieltag nicht mehr von der Tabellenspitze verdrängen. Und für ein Eis ist es noch ein bisschen früh, aber vielleicht ja heute in der Mittagspause. Ein neuer Greenpeace-Test hat da ergeben, Speise aus dem Supermarkt ist zu wenig Bio und hat zu viele Zusatzstoffe. Der Reporter Gerhard Janser.
1: Das Angebot in den Supermärkten ist riesig, der Bio-Anteil gering. Er liegt bei nur 3%. Dafür seien oft viele Lebensmittel Zusatzstoffe und Farbstoffe im Eis. Vor allem bei den bekannten Eissorten des Herstellers Unilever.
2: Diese Artikel machen mehr als die Hälfte des Angebots in den Supermärkten auf. Aber Unilever ist eine Art Blackbox. Da erfährt man nichts über die Herstellung oder die Herkunft der Zutaten. Und es gibt von Unilever und den Marken Eskimo kein einziges Bio-Eis.
1: Wer auf Bio-Eis Wert legt, sollte auf das EU-Bio-Siegel achten, so der Rat der Eistester von Greenpeace.
0: Und jetzt zu Simon Köldorfer.
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4: Zwischen Tief Inga und Hoch Zeno gibt es heute durchwachsenes Wetter, also eine Mischung aus Sonne und Wolken. Und von Vorarlberg bis Oberösterreich und zur Obersteiermark können ab jetzt schon Regenschauer durchziehen. Am Nachmittag kann es auch in Kärnten mal regnen, blitzen und donnern. Trocken bleiben wir heute im Burgenland, in Wien und im Großteil Niederösterreichs. Im Osten geht sich auch am meisten Sonne aus heute und es wird am wärmsten. Die Höchstwerte 16 bis 25 Grad. In den nächsten Tagen setzt sich dann das Hoch ganz durch, also ab übermorgen wird es verbreitet sonnig in Österreich und damit auch sommerlich warm.
5: Okay, danke dir, Simon Kuster, 5 für 3 Verkehrsservice jetzt. Gabi Hiller.
6: Das läuft gut für euch, wenn ihr jetzt schon unterwegs seid. Es sind uns aktuell keine Störungen gemeldet worden. Gute Fahrt.
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5: Das letzte Mal war es vor 22 Jahren der Fall. Da wurde Arsenal London englischer Fußballmeister. Wir haben es auch gerade gehört bei Martin in den Rhein-Nachrichten. Und ihr müsst wissen, vor 22 Jahren, da waren wir alle Kinder. Wir Arsenal-Fans. Mhm. Da war ich der kleine Junge, der vor 22 Jahren im Highbury damals noch, das legendäre Arsenal-Stadion, mit meinem Vater dort gesessen ist und sich über diesen Meistertitel gefreut hat. Und heute ist dieser Tag, wo ich mich als Mitglied seit über 20 Jahren von diesem Fußballclub wieder so fühlen darf, wie dieser kleine Junge, der mit seinem Vater im Stadion war. Ich weiß eh Fußball und das kann man auch belächeln. Das sind, ich weiß, Gabi, ich weiß.
6: Nein,
5: manche Leute interessiert was anderes, aber dieses Gefühl, mit dem ich heute aufgestanden bin, das hatte ich seit 22 Jahren nicht mehr. Und es geht vielen Fußball- und Sportfans ähnlich. Die können das nachempfinden wahrscheinlich. Und vielen Arsenal-Fans heute auf der ganzen Welt. 22 Jahre des Schmerzes, des schmerzhaften Wartens haben heute ein Ende.
6: Ich finde es ja cool, dass du so leidenschaftlich bist und dass du dich so freust und dass du da in deinem Arsenal-Dress heute den ganzen Wecker moderierst. Ich freue mich mit dir, obwohl es mir vollkommen wurscht ist, aber ich freue mich mit dir.
5: Weiß. Es ist so ein schöner Tag heute, sage ich euch. Es wird der wirklich beste Mittwoch der ganzen Woche. Wunderschönen guten Morgen.
6: Guten Morgen. Und Weltbienentag ist auch.

0: Schau, vielleicht gibt es ja auch andere unter euch, guten Morgen, die uns gerade zuhören hier im Wecker, die auch so riesen Fußballfans sind, Arsenal-Fans. Und die da auch was dazu sagen wollen, sehr gerne. Ihr wisst, am Mittwoch, wer ist mit uns Mittwoch? Oje, was ist mit dir?
1: Ich bin leer. Wir sind wirklich in Tränen eingeschossen heute. Ich war so unbeobachtet, jetzt gerade ein Honigbrot gegessen vor einer Dreiviertelstunde. War so, Gottes Willen, jetzt heule ich gerade. Warum heule ich? Ich bin wirklich emotional geworden, du.
0: Okay, plus 43 800 600 600. Ihr wisst, egal welches Thema, ihr könnt es immer eine Sprachnachricht schicken.

0: Ja, das ist genau das, worauf wir gewartet haben. Amy MacDonald, this is what you've been waiting for. Ja, die Arsenal-Meisterschaft. Keine Sorge, das wird jetzt nicht monothematisch, der Dreiwecker heute bis 9 Uhr. Aber jetzt feiern wir mal. Jetzt sind wir gerade aufgestanden und haben erfahren, dass Arsenal Meister wird. Christian aus Lanzenkirchen.
1: Morgen 03, also herzliche Gratulation und mich freut, dass du so freust über diesen Titel. Und aber die Aussage, das ist der beste Mittwoch von der ganzen Woche, ja, das wäre ja sowieso, ne? Da wird viel Mittwoch jetzt nicht geben, ja, diese Woche.
2: Ja, ich finde, das hat der Christian um die Uhrzeit recht gut erkannt.
0: Meisterscharfe Analyse, danke.
2: 16 Minuten nach 5. Okay, heute ist auch Weltbienentag und das wird heute die beste Show aller Welt.
0: Weil es ja ziemlich viel Superlative heute, schaffen wir das alles?
2: Ja, das schaffen wir, weil heute wird das dem Ö3-Wecker wieder der Ö3-Ticket-Wecker. Wir haben Tickets für die coolsten Konzerte und Festivals für euch. Ab 6 Uhr geht's los. Übrigens auch für so ein Festival, wo der Typ, den wir jetzt gleich spielen, Avicii, ziemlich durch die Decke gegangen ist. Ihr wisst alle, welches Festival ich meine. 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

0: Was für ein guter Song. 5.23 Uhr, Phil Collins auf Instagram. Das kennt ihr bestimmt, gibt es ja so einen Filter, der macht jedes Foto sonnig, frisch, strahlend. Da schaut man einfach gleich viel besser aus. Und ich finde, Phil Collins, You Can't Hurry Love, im Radio, jetzt in der Früh, ist dieser sonnige Filter für die Ohren.
1: Der Dreiwecker, schön gesagt, am Mittwoch.
2: Ja, wunderschönen guten Morgen, liebe Drei. Mittwoch ist und ich bin Mittwoch, Stefan spricht. Ich wünsche euch allen einen guten Tag, wünsche Philipp alles Gute für das Gewinn und wünsche den Bienen, dass sie hoffentlich viele, viele schöne Blumen bestäuben heute.
0: Man, das ist schön.
1: Alle mitgenommen, weil was war heute?
0: Ja, Weltbienentag ist ja auch.
1: Weltbienentag,
0: ja. Nicht nur Arsenal, den Meistertitel. Sondern auch Weltbienentag.
1: Ja, Weltbienentag ist jedes Jahr. Verstehst du? Arsenal Meister ist definitiv nicht jedes Jahr. Das kann ich dir versprechen, du. 5.24 Uhr.

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1: Das ist vor allem mal der Dreiweg. Um 5:30 Uhr, 5:30, Verkehrsservice jetzt. Gabi.
2: Das läuft gut.
1: Ja.
2: Es sind uns aktuell keine Störungen gemeldet worden. Also eine gute Fahrt weiterhin. Und somit gleich weiter zu Rainer Hans.
3: 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Der Nationalrat setzt heute den europäischen Asylpakt um. Er soll schnellere Verfahren ermöglichen und zusätzliche Strafmaßnahmen. Außerdem will die Regierung den Familiennachzug für Asylwerberinnen und Asylwerber dauerhaft beschränken, und zwar über eine Quotenregelung. Derzeit ist er ohnehin ausgesetzt. Wegen eines medizinischen Notfalls an Bord hat eine Auermaschine auf dem Weg von Stockholm nach Wien in Berlin zwischenlanden müssen. Der Gesundheitszustand einer Passagierin hat sich nach dem Start immer weiter verschlechtert. Ein mitgereister Arzt hat die Lage als gefährlich eingestuft und eine sofortige Zwischenlandung empfohlen. Später am Abend ist das Flugzeug dann in Wien gelandet. Die Auer bestätigt den Vorfall, gibt aber aus Datenschutzgründen keine näheren Infos dazu raus. Und bei Samsung wird ein Streik immer wahrscheinlicher. Management und Gewerkschaft haben nur mehr einen Tag Zeit, sich im Streit um mehr Geld für die Beschäftigten zu einigen. Sonst wird ab morgen 18 Tage lang gestreikt. Ein Streik bei Samsung könnte die Lieferengpässe bei Speicherchips weltweit noch weiter verschärfen. Und jetzt zu Simon Köldorfer.
4: Die Temperaturkurve zeigt langsam nach oben. Auch jetzt ist es eine Spur milder als gestern um diese Zeit. In den Landeshauptstädten messen wir zwischen 9 Grad in Linz und 14 Grad in Bregenz. In Niederösterreich starten wir mit blauem Himmel in den Mittwoch. Über Vorarlberg hängen dagegen dunkle Wolken und hier ziehen von der Schweiz schon Regenschauer herein. Es bleibt heute unbeständig. Die Schauer breiten sich im Tagesverlauf langsam bis Oberösterreich, bis Kärnten und zur Steiermark aus. Dazwischen ist dann auch Sonne dabei. Am meisten Sonne bekommt heute der Osten Österreichs. Auch hier bleibt es aber nicht so ungetrübt und die Höchstwerte heute je nach Sonne 15 bis 25 Grad.

0: Schönen guten Morgen, Österreich.
1: Schönen guten Morgen, da spricht die Manuela. Ich wollte nur sagen, ich bin am Mittwoch Mittwoch. Cool. Ich arbeite in einer Bank. Kaum zu glauben, wir fangen trotzdem früh an.

0: Einen wunderschönen guten Morgen an diesem Mittwoch. Es ist der 20. Mai, historischer Tag. Ö3 Wecker, guten Morgen. Ja, du hast deinen Arsenal.
1: Arsenal ist Meister.
0: Ja, super,
1: historisch.
0: Passt.
1: Das hast du.
0: Historisch für mich.
1: Okay.
0: Ich habe meine Cher. Cher ist mein Arsenal. Die wird nämlich heute 80. Ich meine, die hat Hits rausgehauen.
1: 80 ist wild,
0: ja.

0: Sie hat auch einen Oscar gewonnen als Schauspielerin.
1: Boah, da ist bisschen beim Weihnachtswunder.
0: Ja. Also Hits ohne Ende. Sie ist eine Mode-Ikone. Wer die Fotos gesehen hat von ihr, von der Met-Gala, ich meine mit 80 so Wahnsinn, wirklich Wahnsinn. Hat immer schon Hits mit Haltung rausgehaut. Und ich finde, das Coole an ihr ist ja auch, die sagt immer, was sie sich denkt. Zum Beispiel, wenn sie auf ihre ganzen Schönheits-OPs angesprochen wird.
2: If I want to put my tits on my back, it's nobody's business but my own.
0: Okay, also ihr Körper geht einfach nur sie selbst was an.
1: Das hat sie genauso gesagt, ja.
0: Zu Recht. Oder zum Thema Männer, finde ich, hat sie auch eine sehr gute Haltung. Sie sagt, Männer sind wie Dessert. Nice to have, aber keine Notwendigkeit.
2: Man is absolutely not necessity. I adore dessert. I love men. I think men are the coolest. But you don't really need them to live. My mom said to me, you know, sweetheart, one day you should settle down and marry a rich man. And I said, Mom, I am a rich man.
0: Ja, schau. Die ist einfach, die ist so cool, war zweimal verheiratet. Jetzt hat sie einen 40-Jährigen. Und was gibt sie den Jüngeren mit? Tu Dinge jetzt und warte nicht ab.
2: Do everything you can do now. You can always look back and go, oh, shit, I shouldn't have done that. That's my one advice to you young kids. Just do it.
0: Yeah.
1: Jetzt frage ich mich, welchen Song willst du spielen? Ich ziehe mir jetzt jeden Cher-Song rein, den du willst.
0: Besser naja, also ich finde jetzt für die Uhrzeit Walking in Memphis wäre schon
1: Walking
0: sehr cool.
1: In
0: also
1: Memphis,
0: liebe Cher, wenn du uns hörst, I'm a fan und alles Gute zum Geburtstag.
1: Hier ist Walking in Memphis, der 3WK am Mittwoch.

Lady Gaga zaubert uns rein mit Abracadabra in diesen Mittwoch, wo wir mit auch immer wissen wollen, wer schon mitwach ist. Was macht ihr, wo seid ihr schon? Und heute gibt's für eine Wache und eine schnelle Ö3-Gemeinde wieder Tickets zum Abstauben, und zwar im 10-Minuten-Takt.

0: Bacala.
1: Ja.
2: Oh yeah.
1: 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Und wir haben Tickets für das Helene Fischer Konzert für euch, für Josh Stone und Clock Clock beim Poolbar Festival. 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Für Dermot Kennedy. Und ich weiß, den liebst du ja unheimlich.
2: Habe ich schon mal live gesehen im Gasometer. Unglaublich viel Gefühl. Und das beweist er auch mit seinem neuen. Das ist Funeral. Und so wie die Gabi sagt, in 10 Minuten geht's los. Ö3-Ticketwecker. 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

0: Boah, der legt da alles rein. Brutal schöne Nummer. Dermot Kennedy mit Funeral. Es ist 5.52 Uhr.
1: Und das ist Pink jetzt. Guten Morgen.
0: Morgen.

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30: Am Mikrofon ist Rainer Hans. Schönen guten Morgen. Es ist einer der größten Spionageprozesse der letzten Jahrzehnte in Österreich. Der Prozess gegen Egisto Ott. Heute soll es das Urteil geben. Ott, früher Chefinspektor im Verfassungsschutz, soll für den russischen Geheimdienst spioniert haben. Das wollen wir jetzt nochmal ausführlicher besprechen mit der Dreireporterin Beate Tomasovic. Beate, was wird denn Egisto Ott vorgeworfen?
31: Da geht es etwa um Datenabfragen zum Aufenthaltsort eines russischen Geheimdienstoffiziers, der sich in den Westen abgesetzt hat. Die Staatsanwaltschaft sagt, Egisto Ott hat die Daten im Auftrag der Russen abgefragt. Ott wiederum sagt, er habe den Auftrag gehabt, den Ex-Spion für einen westlichen Dienst anzuwerben. Und dann ist da auch noch die Sache mit den Handys der Kabinettsmitarbeiter im Innenministerium, die bei einem Bootsunfall ins Wasser gefallen sind. Ott soll diese Handys über Vermittlung von Ex-Wirecard-Chef Jan Marschalek an die Russen verkauft haben.
30: Und Berti, wie wird der heutige Tag vor Gericht ablaufen?
31: Die Verhandlung wird um 9 Uhr aufgerufen, dann ziehen sich die Geschworenen gleich zur Beratung zurück. Das könnte einige Stunden dauern, denn es gibt 21 Fragen, die da beantwortet werden müssen, also ob Ott schuldig oder nicht schuldig ist. Derzeit ist mit einem Urteil am Nachmittag zu rechnen.
30: Und wenn es dann da ist, dann hören Sie das natürlich bei uns auf Ö3. Im Nationalrat wird der Asyl- und Migrationspakt der EU heute in Gesetze gegossen. Dabei will die Regierung auch den Familiennachzug dauerhaft beschränken. Und zwar über eine Quotenregelung, was aber rechtlich umstritten ist. Aus der Ö3 Innenpolitik-Redaktion Peter Stacher.
0: Bisher ist der Familiennachzug für Menschen mit Schutzstatus ausgesetzt. Künftig soll ihn eine Quote begrenzen. In der Praxis bedeutet das den Versuch, den Familiennachzug weiterhin so gut wie unmöglich zu machen, hört man bei ÖVP-Klubobmann Ernst Gödel heraus.
1: Die Quote kann und wird sehr gering sein oder kann auch gegen Null gehen.
0: Anuschef Arahat an der Uni Wien denkt, dieser Schachzug werde nach hinten losgehen.
2: Die Regelung wird sehr wahrscheinlich scheitern, wahrscheinlich vor dem Gerichtshof der Europäischen Union, wenn die Kommission beispielsweise sich dann die österreichische Regelung genauer anschaut und entsprechend auch prüft und dem EuGH vorlegt.
0: Denn das Gesetz verstoße in dieser Form gegen die EU-Familienzusammenführungsrichtlinie. Die Quote selbst soll nachträglich über die Niederlassungsverordnung geregelt werden und ab Mitte des Jahres in Kraft treten.
30: Abklatschen der Supermächte. Nach US-Präsident Trump ist heute Russlands Präsident Wladimir Putin zu Gesprächen in Peking. Er ist vor kurzem von seinen Amtskollegen Xi Jinping mit militärischen Ehren empfangen worden. Ganz oben auf ihrer Themenliste der Iran und die Ukraine, außerdem russische Gaslieferungen nach China. Und Ried und Rapid spielen um den letzten Europacup-Startplatz. Die Rieder schlagen gestern den WRC 2:1 und stehen im Playoff-Finale. Ö3-Reporter Adi Niederkorn, die Rieder sind ein selbstbewusster Außenseiter.
3: Ja, ganz Ried träumt jetzt vom Europacup am Freitag.
30: China. Und Ried und Rapid spielen um den letzten Europacup-Startplatz. Die Rieder schlagen gestern den WRC 2:1 und stehen im Playoff-Finale. Ö3-Reporter Adi Niederkorn, die Rieder sind ein

0: Anna Sambia hat doch gestern beide Tore erzielt.
1: King ist ein super Typ. Man sieht auch, er gibt alles und belohnt sich mit den Tore. Und er ist voll eine Lebensversicherung für uns.
0: Mutandwa ist seit gestern mit 16 Saisontreffern Rieds Bundesliga-Rekordtorschütze.
2: Und jetzt zu Simon Köldorfer.
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4: Regenschirm nicht vergessen, jetzt in Vorarlberg und im Salzkammergut. Im Tagesverlauf werden die Regenschauer häufiger, es wird also vielerorts mal kurz regnen, teilweise am Nachmittag auch blitzen und donnern. Trocken bleiben heute der Großraum Wien und das Burgenland, hier blendet uns aktuell schon die Sonne. Am Nachmittag gibt's überall sowohl sonnige als auch bewölkte Phasen und die Temperaturen steigen heute auf 16 bis 25 Grad. Ab 25 Grad sprechen wir in der Meteorologie ja von einem Sommertag und davon kommen einige in nächster Zeit. Ab übermorgen wird es nämlich verbreitet sonnig und dann richtig sommerlich. Am Pfingstwochenende blüht uns der erste 30er des Jahres.
5: Genau, das ist auch eine der Schlagzeilen dieses heutigen Ö3-Weckers. Das Pfingstwochenende wird im Großen und Ganzen ein Traum.
4: Das wird sehr sommerlich und sonnig, ja.
5: Kurz nach 6, Verkehrsservice jetzt, Gabi.
6: Naja, die ersten Verzögerungen im Frühverkehr, die setzen jetzt langsam ein in Oberösterreich. Habt ihr einen Plus von 10 Minuten auf der B3 der Donaustraße Richtung Linz vor der Baustelle bei Steyrek. Gute und sichere Fahrt.
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5: Und verdammt viele Tickets für euch. Geht gleich los. Guten Morgen.
6: Morgen.
5: Am Mittwoch.

0: Avril Lavigne, My Happy Ending. Und ich glaube, wir dürfen uns einig sein, Emotionen sind super. Ja? Brauchen wir nicht reden, deswegen leben wir überhaupt. Aber Emotionen in der Gemeinschaft spüren, das ist das Leben, das pure Leben. Und wo geht das schöner als bei einem Konzert, einem Musikkonzert? Das ist der Flaschenöffner für ein glückliches Leben und das wollen wir euch heute bereiten. Der rote Teppich ist ausgerollt für den Ö3-Ticketwecker.
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2: Good morning, Österreich.
0: Und den Startschuss macht ein Festival, das kann man schon so sagen, oder? Das eigentlich die Festivalsaison eröffnet. Gmunden rockt.
1: Mhm.
0: Und jetzt schon am Wochenende, wenn Rian und Josh gemeinsam mit ihrer Fangemeinde, also gemeinsam mit euch abfeiern. Die zwei sind von Mai bis September in einer Tour eben zusammen unterwegs, Rian und Josh, und versprechen, das wird ein Sommer wie niemals.
3: Guten Morgen Österreich, hier ist der Rian und ich bin im Sommer gemeinsam mit Josh auf Tour. Wir starten im schönen Oberösterreich bei Gmunden rockt und freuen uns, viele von euch natürlich dort zu sehen. Und Tickets for free gibt's jetzt im Ö3-Ticketwecker für euch.
1: Ja, was denn sonst? Jetzt geht's um Tickets für das Ö3-Open-Air-Konzert von Rian und Josh. Diesen Samstag schon, 23. Mai, bei Gmunden rockt. Also, haut den Müsli-Löffel weg, Handy in die Hand, die Schnellsten, die unter 0821 600 600 jetzt anrufen, die kriegen die Tickets. So. Und für euch spielen wir jetzt Josh mit Suck Up. Es ist 11 Minuten nach 6. Guten Morgen.

0: You Wack Me, das ist euer Dreiwecker, Miley Cyrus und wir wünschen...
1: Das singt sie, ja. Einen you Wack Me.
0: Nicht?
1: Ja, ja, doch, doch.
0: Ah, okay. 18 Minuten nach 6, guten Morgen. So, Corinna, jetzt sag mal, wie es dir geht. Hallo.
2: Ja, hallo, guten Morgen. Es geht mir sehr, sehr gut.
1: Morgen, Corinna,
0: das
1: hallo.
0: Ist guten Morgen. Gut, ich glaube, das ist grundsätzlich dein emotionales Gerüst, dass es dir gut geht. Heute im Ö3 Ticketwecker gibt es im 10-Minuten-Takt Tickets für euch alle. Und du warst jetzt bei den schnellsten dabei. Weißt du, was das bedeutet?
2: Ich fahre zum Konzert.
0: Du fährst zum Konzert von Rian und Josh warst als einer der schnellsten dabei. Wer's gewinnt? Am Samstag hast du hoffentlich ja nichts vor.
2: Nein, und wenn, wäre alles abgesagt.
1: Ja, gescheit. Schau, da stehst du schon in der Menge bei Gmunden, rockt. Hast du die schon mal live gesehen?
2: Ich habe ihn Rian schon live gesehen und ich habe ihn Josh schon live gesehen am Donauinselfest.
0: Ah ja.
2: Und es war grandios.
1: Na bitte, sehr gut.
0: Dann wissen wir jetzt schon, du hast einen grandiosen Samstag bei halbwegs okayem Wetter.
3: Super Wetter.
2: Ja, super
0: es
2: Wetter.
0: Läuft. Corinna, alles Gute.
2: Danke sehr, danke sehr.
0: Das ist der Ö3-Wecker.
1: Ja, so soll das bitte weitergehen. Hey, und als Highlight hier im Ö3-Ticketwecker gibt es heute noch eine Reise zum Tomorrowland in Belgien. Inklusive Flug und Hotel von Coca-Cola zu gewinnen.
0: Ah, das ist mal alles magisch. It's a kind of magic. Queen jetzt hier mit Rebecca. Guten Morgen. It's

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13: Das wichtigste Ticket wäre heute aber auch ein Freifahrtschein, dass da keine Unfälle passieren. Das wäre mir am allerliebsten. Am Weg in diesen 20. Mai, ein Mittwoch. Wie schauen wir da aus aktuell, Gabi?
15: Naja, der Frühverkehr guten Morgen in den Städten wird spürbar dichter. In Linz zum Beispiel auf der Umfahrung Ebelsberg vor dem Mona-Lisa-Tunnel. In Wien auf der Tangente Richtung Graz. Noch liegt der Zeitverlust aber längstens bei 10 Minuten. Also weiterhin eine gute Fahrt. Rainer!
16: Ö3 Schlagzeilen. Einigung in der Nacht in Straßburg. Der Zolldeal der EU mit den USA kann jetzt umgesetzt werden. Vertreter des Europaparlaments und der Mitgliedsländer haben vereinbart, dass europäische Zölle auf US-Autos und Maschinen abgeschafft werden. Im Gegenzug gilt für die meisten EU-Produkte ein US-Zoll von maximal 15%. Allerdings gibt es für den Deal ein Ablaufdatum, nämlich 31. Dezember 2029, wenn Trump nicht mehr Präsident ist. Google baut jetzt seine Suche nach Jahren erstmals wieder stark um. Das Suchfeld soll sich nach Bedarf ausweiten, für längere Suchaktionen etwa und KI-Anfragen. Und neben Zusammenfassungen soll es bald auch Antworten in Form von extra generierten Erklärgrafiken geben. Und im Männerbasketball steht das Finale jetzt fest und lautet Kapfenberg gegen Oberwart. Oberwart gewinnt das entscheidende Halbfinalspiel gegen BC Vienna und damit lebt für die Burgenländer die Chance auf den 3. Meistertitel in Serie. Das erste Finalmatch steigt am Samstag um 18 Uhr in Kapfenberg. Und jetzt zu Simon Köldorfer.
17: Bei strahlend blauem Himmel startete in Andau und Gumpoldskirchen in den Mildwoch bei 13 Grad jetzt. Auf der anderen Seite in Dornbirn schüttet es momentan und die Regenschauer breiten sich heute langsam von Vorarlberg bis Oberösterreich aus. Es regnet, blitzt und donnert später auch vereinzelt in der Steiermark und in Kärnten. Vor, zwischen und nach den Schauern gibt es auch sonnige Phasen. Durchgehend trocken bleibt es heute im Burgenland und im Wiener Raum mit ungefähr 10 Sonnenstunden hier am meisten und bis zu 25 Grad im Osten. Im deutlich durchwachseneren Westen bleibt es kühler bei teilweise nur 16 Grad in Vorarlberg.
15: Guten Morgen im Ö3-Ticket-Wecker. Du stehst vielleicht jetzt gerade im Badezimmer vorm Spiegel, Zahnbürste im Mund, Schaum im Gesicht. Und vielleicht gleich ein fettes Gratis-Ticket in der Hand. Also schnell ausspucken, ja, abwischen, ran ans Handy. Es geht jetzt um Tickets für die Sportis.
18: Hallo, liebe Ü3-Hörer.
13: Hallo.
18: Wir sind der Peter
13: und der Rüde.
18: Und zusammen sind wir mit dem Flo, die Sportfreunde Stiller. Wir wünschen euch einen wunderbaren Sommer mit vielen Konzerten und guter Zeit mit Freunden. Bis ganz bald. Einen schönen Tag wünschen wir euch.
13: Ciao. Vor allem die Location für die Sportis ist sicher eine der lässigsten Locations für Konzerte überhaupt. Die Festung Kufstein. Also, jetzt geht es ums Ticket für das Ö3 Open Air Konzert von Sportfreunde Stiller. 18. Juni ist das Datum. Die schnellsten, die unter 0800 600 600 anrufen, stauben die Tickets ab, weil Ö3 hören zahlt sich aus.
15: Es ist 6.33 Uhr. Guten Morgen.
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0: Es ist 6.39 Uhr. Guten Morgen, Österreich. Wir sind jetzt in einer Küche in Straßwalchen bei der Sandra. Ja, die steht in der Küche, riecht sich gerade die Jause zusammen. Und liebe Sandra, wir vom Ö3-Ticketwecker belegen dein fades Butterbrot mit 2 Scheiben Gratis-Tickets für das Ö3-Open-Air-Konzert von den Sportfreunden Stiller.
1: Super! Perfekte Sache!
2: Ist es so fad gerade? Was ist noch auf dem Butterbrot?
0: Naja.
2: Für manche reicht es ja schon.
0: Der Gratis-Ticket ist schon besser als ein Butterbrot.
2: Ja, das weiß ich schon, aber vielleicht hat es irgendein Schnittlauch draufgelegt. Oder was hast du denn draufgelegt?
1: Nein, leider noch nicht zusammengeschnitten jetzt in der Früh.
2: Na gut, dann schmecken die Tickets am besten. Ja, das verstehe ich. Okay.
1: Ein paar Gurkerl und ein Matterl.
0: Gewonnen, Sandra!
1: Ja, perfekt.
2: Das ist dann so schön, wenn man dann
1: bitte,
2: so ein Highlight, so ein musikalisches Highlight hat, ja, ein Live-Erlebnis, dann kann man sich schon noch einmal eine Spur mehr auf diesen Sommer freuen. Die Vorfreude steigert sich ins Unermessliche.
1: Super Feeling, genau.
0: Ja, vor allem, wie der Philipp schon gesagt hat, die Festung Kufstein, das ist einfach eine Wahnsinns-Location für so ein Open-Air-Konzert. Also wir wünschen dir dort wirklich viel Spaß. Hab einen schönen Abend.
1: Danke euch.
2: Alles Gute, bleib einfach dir auch. Bleib uns einfach kurz dran, dann klären wir das alles. Und bei uns geht's weiter jetzt mit Taylor Swift.
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2: Damit auch die Mischung passt. Achso, und gleich nach Taylor Swift haben wir Tickets für Linkin Park.
0: Was?

0: Gleich auch immer Dreiwecker, dieses musikalische Versprechen aus den 90ern. I promised myself, Nick Kamen. Vorher aber noch, ja, leider ausverkauft. Linkin Park, letztes Jahr beim Nova Rock, heuer im Ernst-Happel-Stadion. Ich glaube, die sind ganz verliebt in Österreich. Trifft sich gut, weil wir lieben auch Linkin Park. Das Ernst-Happel-Stadion ist eben komplett ausverkauft, aber wir haben noch Tickets für euch, und zwar genau jetzt.
1: Für alle, die vielleicht jetzt gerade eingeschaltet haben, was, Tickets? Ja, herzlich willkommen im Ö3 Ticketwecker. Heißt, wir hauen alle 10 Minuten Tickets für euch raus. Jetzt, wie gesagt, geht's um Tickets für das ausverkaufte Ö3 Open Air Konzert von Linkin Park am 9. Juni im Ernst-Happel-Stadion in Wien. Schnell sein. Also selbst wenn ihr gerade in der Dusche seid, uns ist es wurscht, ob ihr nass oder trocken anruft. Jetzt unter 0800 600 600 anrufen und die Linkin Park Tickets gewinnen.
2: This is Mike Shinoda from Linkin Park. We wish all the listeners of Hit Radio Utrei a great day.
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0: Wir headbangerangen rein in diesen Mittwoch gleich auf Maroon 5 mit This Love. Aber zuerst eine wichtige Info für Niederösterreich.
1: Ja, da ist ein Unfall passiert auf der A4 der Ostautobahn Richtung Wien. Kurz vor Fischerment ist der rechte Fahrstreifen blockiert. Es gibt hier schon Stau. Gute und sichere Fahrt in diesen Mittwoch, 6.48 Uhr.

0: Hey, das freut uns, dass wir gemeinsam reinstarten in diesen Mittwoch. Guten Morgen Österreich, Ö3 Ticketwecker ist da, 6.52 Uhr. Und Philipp, wir sind verantwortlich jetzt, gell?
1: Schlecht.
0: Na, ich finde es eigentlich gut. Wir sind verantwortlich für das erste Mal vom Christian aus Unterhöflein. Dass ich das einmal sagen darf im Radio, freut mich ja ganz besonders. Guten Morgen erstmal, Christian.
2: Morgen.
0: Christian, du warst nämlich der Schnellste. Du gewinnst die Tickets fürs Ö3 Open Air Konzert von Linkin Park.
2: Boah, mega. Dankeschön.
1: Yeah. Boah, das ist eine geile Stimme übrigens. Sag mal irgendwas.
2: Morgen.
1: Ja,
0: morgen.
1: Genau. Der gehört auf ein Linkin Park Konzert.
0: Linkin Park noch nie live gesehen und jetzt ist es soweit. Diesen Sommer am 9. Juni. Was sagst du?
2: Mega. Perfekte Sommeraktivität, oder?
1: Der perfekte Plan. Und Linkin Park macht ja was mit dir seit der Neuaufstellung, seit Emily Armstrong, waren ja länger weg und vor allem Emptiness Machine gerade gehört, feierst du sehr, oder?
2: Ja, genau. Ist richtig.
1: Dann wollen wir das auch von dir aus der Ferne miterleben, wenn du dann beim Konzert bist, wie du die Musik feierst, okay?
2: Okay, passt.
1: Gratuliere dir.
0: Dann jetzt noch einen weiteren schönen Weg in die Arbeit, gell? Mach's gut und schönen Mittwoch dir. Und als Highlight hier im Ö3 Ticketwecker gibt's heute noch eine Reise zum Tomorrowland in Belgien inklusive Flug und Hotel von Coca-Cola zu gewinnen.
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13: Ö3 ist ja der Wecker. Mittwoch, guten Morgen. Es ist gleich 7 Uhr.
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13: Wir wünschen einen wunderschönen guten Morgen. Der 20. Mai. Ö3 hören, zahlt sich unserer Meinung nach immer aus. 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Alle 10 Minuten gibt's Tickets für euch. Geht gleich weiter. Jetzt mal die News 7. Guten Morgen, Rainer.
18: Guten Morgen.
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20: Europas Autobauer können aufatmen. US-Präsident Donald Trump dürfte seine jüngste Drohung, Zölle auf europäische Autos zu erhöhen, jetzt nicht wahrmachen. Denn EU-Parlament und Mitgliedsländer haben sich nach monatelangen Verhandlungen in der Nacht in Straßburg geeinigt. Der mit Trump vereinbarte Zolldeal wird umgesetzt, wie der EU-Korrespondent Johannes Perterer berichtet.
21: Kurz nach 2 Uhr heute Morgen kam die Einigung hier in Straßburg. Die EU wird die meisten ihrer Industriezölle auf US-Güter auf Null setzen. Im Gegenzug sollen die USA keine Zölle höher als 15% auf die meisten EU-Produkte einheben. Das ist der Kern des vergangenen Sommer vereinbarten Handelsdeals zwischen der EU und den USA, bei dem die EU nun auch ihren Teil erfüllen will. Größter Sieg in den Verhandlungen für das EU-Parlament ist, dass der Handelsdeal von europäischer Seite ein Ablaufdatum bekommen soll, nämlich Ende 2029, ein Zeitpunkt, an dem Donald Trump voraussichtlich nicht mehr US-Präsident ist. Danach kann der Deal verlängert werden. Dazu braucht es dann aber ein neues Gesetz, was eine zusätzliche Hürde für die Verlängerung darstellt.
20: Im Prozess gegen Egisto Ott, dem größten Spionageprozess der letzten Jahrzehnte in Österreich, wird am Nachmittag das Urteil erwartet. Ott war früher Chefinspektor im Verfassungsschutz. Ihm wird vorgeworfen, für Russland spioniert zu haben, was Ott zurückweist. Wie läuft es in Österreich beim Recycling? Bei Plastik und Metall im gelben Sack oder der gelben Tonne gut. Da hat Österreich im Vorjahr die von der EU vorgegebene Recyclingquote von 50% erfüllen können. Probleme gibt es allerdings bei Textilmüll, berichtet für Ö3 Vanessa Gruber.
14: 200.000 Tonnen Altkleidung landen jährlich in den Sammelcontainern. Nur ein geringer Teil davon kann in Secondhand-Geschäften weiterverkauft werden. Daran müsse sich etwas ändern, sagt Thomas Eck, Vorstand des Recyclingunternehmens ARA.
15: Aktuell gibt es ja nur die karitativen Sammlungen, die etwa 25% des Materials benutzen. Der Rest ist aktuell verloren und den gilt es in Zukunft aufzubereiten.
14: Die ARA sammelt aktuell keine alten Textilien, stellt aber in Aussicht, das ändern zu wollen. Denn die EU sieht beim Textilrecycling neue Regeln vor. Dann müssen auch kaputte Stoffe richtig gesammelt und wiederverwertet werden.
20: Zu wenig Bio, dafür zu viele Zusatzstoffe sind im Eis. Zu diesem Schluss kommt ein Greenpeace-Test bekannter Speiseeissorten im Supermarkt. Für Ö3 berichtet Gerhard Janser.
16: Das Angebot in den Supermärkten ist riesig, der Bio-Anteil gering. Er liegt bei nur 3%. Dafür seien oft viele Lebensmittel Zusatzstoffe und Farbstoffe im Eis. Vor allem bei den bekannten Eissorten des Herstellers Unilever.
18: Diese Artikel machen mehr als die Hälfte des Angebots in den Supermärkten auf. Aber Unilever ist eine Art Blackbox. Da erfährt man nichts über die Herstellung oder die Herkunft der Zutaten. Und es gibt von Unilever und den Marken Eskimo kein einziges Bio-Eis.
16: Wer auf Bio-Eis Wert legt, sollte auf das EU-Bio-Siegel achten.
18: Angebote in den Supermärkten auf, aber Unilever ist eine Art Blackbox. Da erfährt man nichts über die Herstellung oder die Herkunft der Zutaten. Und es gibt von Unilever und den Marken Eskimo kein einziges Bio-Eis.

0: Gästentruppe.
1: Wie sie sich gegenseitig aufputschen. Es ist sehr, sehr schön zu sehen, wie die Mannschaft da in den letzten Wochen zusammengewachsen ist.
2: Ich bin sehr stolz auf jeden Einzelnen, der sich Tag für Tag so einhaut. Und wir sind echt eingeschworene Truppe mittlerweile.
0: Österreich, by the way, das viertjüngste Team dieser Eishockey-WM.
3: Jetzt lebt sogar der Traum vom Viertelfinale. Dani, heute geht schon weiter gegen Gastgeber Schweiz.
0: Ja, die Schweiz gehört mittlerweile zum obersten Regal im Eishockey, gespickt mit 6 NHL-Spielern plus Heimvorteil natürlich. Aber Österreichs Ass im Ärmel, wir haben mit Roger Bader einen Schweizer auf der Trainerbank.
4: Nicht das erste Mal, dass ich gegen die Schweiz coache, aber im eigenen Stadion vor 10.000 Zuschauern gegen eine sehr starke Mannschaft, die zu den absoluten Favoriten für den Weltmeistertitel gehört, das ist schon ein besonderes Spiel, das werde ich nicht verleugnen. Ja.
3: Das Matchup 16.05 Uhr live in ORF 1 und auch bei uns auf Ö3. Und jetzt zu Simon Köldorfer.
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6: Der Mittwoch geht wechselhaft über die Bühne mit Temperaturen, die zur Jahreszeit passen. 16 bis 25 Grad werden es am Nachmittag. Am wärmsten wird es im Burgenland und in Niederösterreich, weil hier auch am längsten die Sonne scheint. Früher oder später sind aber heute auch dichte Wolken mit dabei und einen kurzen Regenspritzer kann man nicht ausschließen. Die meisten Schauer ziehen heute Nachmittag von Vorarlberg bis Oberösterreich durch. Auch morgen wird es noch einmal eher wechselhaft, aber ab Freitag setzt sich dann Sonnenhoch 10 Uhr durch.
3: Wie heißt der Bursche?
6: Zeno, ja. Spannender Name, kommt aus dem Griechischen. Ich habe es sogar gegoogelt. Ja.
3: Ah, Zeno. Heißt irgendwas Spezielles oder einfach?
6: Keine Ahnung.
3: Sorry, heißt keine Ahnung. Okay. Der Zeno kommt, wir sind schon da. Ö3 weg, kommen kurz nach 7. Verkehrsservice jetzt, Gabi.
7: Ja, wir starten in Niederösterreich. Guten Morgen. A4 Ostautobahn Richtung Wien, kurz vor Fischerment, ist nach einem Unfall der rechte Fahrstreifen blockiert. Aktuell gibt es da 1 Kilometer Stau.
3: Salzburg.
7: Ja, die A10 ist ja Richtung Salzburg beim Knoten Pongau wegen Bauarbeiten gesperrt. Auf der Ausweichstrecke, habe gerade für euch nachgeschaut, der B159 braucht hier gerade 20 Minuten mehr.
3: Und eine Info für Wien.
7: Eine Viertelstunde plus haben wir auf der Tangente Richtung Graz zwischen Hirstetten und dem Knoten Prater. Gute Fahrt.
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3: Es ist kurz nach 7 und so klingt der Ö3-Wecker heute schon seit gut einer Stunde.
7: Haut's den Müsli-Löffel weg, Handy in die Hand.
3: Der rote Teppich ist ausgerollt für den Ö3-Ticket-Wecker.
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3: Corinna, jetzt sag mal, wie es dir geht.
10: Es geht mir sehr, sehr gut. Ich fahr zum Konzert.
3: Du fahrst zum Konzert von Rian und Josh.
7: Wir belegen dein fades Butterbrot mit 2 Scheiben Gratis-Tickets für das Ö3 Open Air Konzert von den Sportfreunden Stiller.
9: Super!
7: Christian, du gewinnst die Tickets fürs Ö3 Open Air Konzert von Linkin Park.
11: Boah, mega. Perfekte Sommeraktivität, oder?
3: Perfekte Sommeraktivität und das ist alles jetzt nur in der letzten Stunde passiert. Wir haben noch nicht mal begonnen. Mhm. Es geht gleich weiter mit den nächsten Tickets. Für euch, Ö3 hören zahlt sich aus, nach Nico Santos und All Time High.
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7: Morgen.
3: Guten Morgen.

0: Ja, ausverkauft. Leider ausverkauft.
1: Einen wunderschönen guten Morgen, liebes Österreich. Hier sind Volkshilfe. Wir spielen am 22. Mai in Gmunden bei Gmunden Rockt. Und unser Konzert ist schon seit November ausverkauft. Mhm. Aber hier im Ö3-Ticketwecker könnt ihr jetzt, falls ihr noch Zeit habt, Tickets gewinnen. Macht's mit, wir freuen uns auf euch. Das wird ein Wahnsinn. Bussis von der Volkshilfe und wir sehen uns dann in Gmunden. Bussis.
2: Nochmal Bussis. Bussis von der Volkshilfe. Ja, nur mit Bussis kommst du halt nicht durch beim Konzerteingang. Da brauchst du schon ein Ticket. Und die Tickets gibt's jetzt von uns für euch. Weil Ö3 hören zahlt sich auch aus.
0: Was tut?
2: Auch aus. Ah, ja. Auch an diesem Mittwoch.
0: Bist du schon Mittwoch? Die Schnellsten, die unter 0821 600 600 anrufen, kriegen die Tickets.
3: Guten Morgen, hallo, Nina hier. Könntest du mir bitte nochmal die Nummer durchsagen? Stimmt das? 0821 600 600.
2: Absolut richtig. 0821 600 600. Es geht um das ausverkaufte Ö3 Open-Air-Konzert von Volkshilfe diesen Freitag, 22. Mai, bei Gmunden Rockt.
0: Und jetzt höre ich alle immer drei weg. Das ist Schritt für Schritt, Volkshilfe.

0: Es ist 16 Minuten nach 7. Hier ist der Ö3-Ticketwecker. Guten Morgen, wer ist dran?
1: Ja, guten Morgen, da spricht die Natascha aus Machtrenk. Ich bin gerade am Weg zur Arbeit nach Linz und habe bei euch im Ö3 erklärt, dass wieder Tickets verlost werden. Und da geht es um Volkshilfe und die wollte ich schon immer mal sehen. Jetzt habe ich mir gedacht, ich probiere es einfach einmal. Und habe einfach angerufen.
2: Das,
1: was?
2: Ja, ich will die Spannung nach oben treiben.
0: Der Philipp will immer die Spannung. Ja, der Bogen muss gespannt sein. Gell? Natascha, du hast alles richtig gemacht. Du hast gewonnen.
1: Danke. Wow, was ist das für eine Freude.
0: Du kriegst,
1: ich kann es nicht glauben,
0: die Tickets für das eigentlich schon ausverkaufte Ö3 Open Air Konzert von Volkshilfe diesen Freitag schon bei Gmunden rockt.
1: Dankeschön, das ist ja toll. Wow.
2: Ich will am liebsten mitkommen mit dir, du. Hey.
0: Ja, mit der Natascha wären wir gern befreundet.
2: Ja, ich werde mit der Freundschaft aufzwingen, unsere. Weißt du, du wirst jetzt gefälligst mit uns befreundet sein. Ja.
1: Gerne.
2: Aber zuerst natürlich, die Freude gehört ganz dir, das Volkshilfe-Konzert, das ist alles der Wahnsinn hier.
1: Nein, ich halte das nicht aus. Nein, ich war noch nie im Radio, ich habe noch nie was gewonnen, so in der Hinsicht und in dem Ausmaß. Wow, ich bin überwältigt.
0: Ja, das freut uns sehr. Schau, deswegen machen wir das. Wir wollen gemeinsam mit euch happy aufstehen. Versuchen wir jeden Tag und heute im Ö3 Ticketwecker nochmal mehr, weil wir alle 10 Minuten Tickets für euch raushauen.
2: Genau.
1: Wow.
2: Das ist einmal das Richtigste. Wir haben auch so eine WhatsApp-Bäckergruppe, wo alle, die vom Team von Ö3 dabei sind, drin sind. Und die haben jetzt gerade geschrieben, Entschuldigung, das ist jetzt einfach genauso voll. Natascha ist die Geilste. Einige Freunde heute gewonnen mit deiner Freude. Ja. Herzliche Gratulation, Natascha. Alles Gute von uns.
1: Danke, das ist so lieb von euch. Danke, tschüss. Liebe Grüße an alle.
2: Ciao.
1: Tschüss.
0: Der Ö3-Ticket-Ticket-Ticket-Wecker.
2: Oh, wow.
0: Tickets for free, den ganzen Ö3-Wecker lang.
2: Und die nächsten Tickets sind für, was sehe ich da, Helene Fischer, Dermot Kennedy, Christina Stürmer und ein größeres Festival in Belgien. Und das alles gibt's nicht tomorrow, sondern heute.

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18: Es ist ganz genau 7.31 Uhr. Wunderschönen guten Morgen. Ö3 Wecker ist da. Ganz kurze Infos für euch. Schlagzeilen Wetter und ganz vorne Verkehr. Wir starten in Salzburg. Da habt ihr gerade ein Plus von 30 Minuten auf der A10. Da ist ihr Richtung Salzburg beim Knoten Prongau die Tauernautobahn gesperrt wegen Bauarbeiten. Auf der Ausweichstrecke der B159 braucht ihr, wie gesagt, eine halbe Stunde länger. Am Weg in die Stadt Salzburg gibt es vor allem Stau vor der Baustelle nach Wallersee und auf der Matzeerstraße in Linz. Auf der A7 Richtung Freistadt sowie vor dem Mona-Lisa-Tunnel. Und länger dauert es auch in Wien auf der Tangente, nämlich eine Viertelstunde plus Richtung Graz zwischen den Städten und dem Knoten Prater. Außerdem eine Meldung für Niederösterreich, A4 Ostautobahn Richtung Wien, kurz vor Fischerment. Da ist die Unfallstelle jetzt geräumt, der Stau hat sich schon aufgelöst. Gute und sichere Fahrt und damit gleich weiter zu Rainer Hans.
19: 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Die Regierung will das Zwischenparken beim AMS einschränken, also dass Mitarbeiterinnen und Mitarbeiter kurzfristig arbeitslos gemeldet und dann wieder eingestellt werden. Das wird im Tourismus aufgemacht oder am Bau und kostet 700 Millionen Euro im Jahr. 200 Millionen davon sollen eingespart werden. Das AMS könnte erst nach 4 Wochen Arbeitslosengeld auszahlen. Details dann in den Ö3-Nachrichten um 8. Wegen eines medizinischen Notfalls einer Passagierin an Bord hat eine Auermaschine auf dem Weg von Stockholm nach Wien in Berlin zwischenlanden müssen. Ein mitgereister Arzt hat eine sofortige Zwischenlandung empfohlen. Später am Abend ist das Flugzeug dann in Wien gelandet. Aus Datenschutzgründen gibt die Auer keine weiteren Infos dazu raus. Und Arsenal ist nach 22 Jahren wieder englischer Fußballmeister. Das macht Philipp Hanser und viele andere Fans weltweit sehr glücklich. Er hier war beim letzten Meistertitel 9 Jahre alt und hat es jetzt erstmals live miterlebt.
3: Oh. The last time we won a Premier League, I was 9 and I've never seen it in real life. I'm so happy, honestly.
19: Arsenal feiert den 14. Meistertitel der Vereinsgeschichte quasi auf der Couch und kann nach einem Patzer von Titelrivalen Manchester City nicht mehr von Platz 1 verdrängt werden.
9: Wenn ich da noch kurz einen Satz anfügen darf, ich kann total nachvollziehen, dass man Fußball und all die Emotionen nicht nachvollziehen kann, aber vielleicht das. Ich war auch ein Kind, 13, 14 Jahre alt, als ich mit meinem Dad und mit meinem Bruder vor 22 Jahren in London den letzten Meistertitel gefeiert habe. Und heute darf ich dieses verbindende Gefühl, dieses familiäre Gefühl wieder erleben. Und das innere Kind tanzt und das macht mich wahnsinnig glücklich. Danke Arsenal und hoffentlich machst du uns jetzt alle mit dem Wetter glücklich, Simon.
20: Ja, kommt drauf an. Also 7 Grad hat es in Weitensfeld in Kärnten. Weiß nicht, ob euch das glücklich macht.
9: Mega.
20: 12 Grad aktuell in Bregenz. 17 Grad sind es schon im Florida Österreichs in Wien-Floridsdorf. Von Vorarlberg bis Kärnten und zur westlichen Obersteiermark ist es schon verbreitet bewölkt und heute wird unterm Strich ein unbeständiger Tag, also auch mit Sonne und mit einigen teils gewittrigen Regenschauern. Auch im jetzt noch so sonnigen Osten, also im Burgenland, Wien und Niederösterreich, tauchen später einige Wolken auf. Hier bleibt es aber weitgehend trocken mit bis zu 25 Grad.
18: Willkommen heute im Ö3-Ticket-Wecker. Das heißt, wir hauen heute alle 10 Minuten Tickets für die coolsten Konzerte und Festivals raus. Jetzt geht's um Helene Fischer. Also ich meine, der Tag kann ja wirklich nicht mehr besser werden. Vor kurzem haben wir Helene Fischer ja zum Ö3-Wecker-Interview getroffen. Da hat sie uns erzählt, dass bei ihr, so wie bei dir, Philipp, Frittatensuppe auf der Eins ist. Und sie hat natürlich von ihrem bevorstehenden Konzert in Österreich geschwärmt.
9: Helene Fischer, unfassbar sympathisch, coole Musik. Aber warum sollten die unbedingt am 11. Juli dabei sein? Was ist die Einladung, die du aussprechen willst?
21: Also es ist tatsächlich das Sommer-Event Österreichs, wo man dabei sein muss.
9: Ja, Mann, jetzt hier.
21: Sag's doch mal. Also auch wenn man vielleicht noch gar nicht so viele Songs auch von mir kennt, aber allein dieses Spektakel, wir haben wirklich 20 Tänzer, wir haben eine großartige Band, wir haben diese riesen LED-Flächen und wir werden die extrem geil spielen einfach.
18: Und eine so extrem geile Show, die will man natürlich ganz vorne sehen, oder? Deshalb gibt's jetzt Golden Circle Tickets zu gewinnen für das Helene Fischer Konzert am 11. Juli im Ernst-Happel-Stadion in Wien. Also das ist der Bereich ganz, ganz vorne. Näher geht nicht.

0: Das ist die Musik, mit der wir euch aufwecken. Heute am Mittwoch Helene Fischer, Atemlos durch die Nacht. Fever Dream, diese unglaubliche Alex Warren-Nummer. Und das ist Tom Grennan, Little Bit of Love. Mit der Musik machen wir euch hoffentlich glücklich. Und vor allem auch jetzt mit diesen Tickets.
1: Es geht um das Helene Fischer-Konzert am 11. Juli im Ernst-Happel-Stadion. Noch dazu sind das Tickets ganz vorne. Golden Circle. Und Parisdorf, ja, hat 130 Einwohner. Und einer von ihnen ist jetzt, dank des Ö3-Ticket-Weckers, der glücklichste Mensch des gesamten Konzertsommers. Guten Morgen, Andi!
2: Hallo!
3: Genial.
1: Du hast gewonnen.
3: Oh, ich glaub's nicht. Ich glaub's einfach nicht.
0: Ist
3: Wahnsinn.
0: Aber so.
3: Ja. Gell.
0: Mein Gell. Guter Mann. Ach du, pass auf. Das Gute bei diesem Circle, Golden Circle Tickets ist ja, Andi, dass du wirst ja gar nicht so atemlos sein, weil da hast du genug Platz zum Tanzen und es wird viel zu tanzen geben. Das ist ein richtiges Pop-Event, dieses Konzert.
1: Ja, Wahnsinn,
0: du kannst da gemütlich ein Bier holen. Ja. Wirst halt angeschwitzt von Helene Fischer, weil du so nah dran bist da vorne, gell?
3: Super, geil.
1: Ja, geil,
0: okay, geil, passt. Ja, wunderbar.
3: Wahnsinn.
0: Herzliche Gratulation. Andi, bleib uns noch kurz dran und wir klären dann alles, super. Was notwendig ist.
3: Super.
0: Super. Okay.
3: Super, danke, danke.
1: Sehr gerne.
3: Ciao.
0: Und ja, Kelly Clarkson, dann gleich die Nächsten.

0: So, liebe Leute, 7.49 Uhr, jetzt ist es soweit. Jetzt geht's um ein Summer Weekend in Belgien bei dem Festival, das ein Muss auf jeder Festivalliste ist. Da wollen so viele hin, dass Tomorrowland 3 Tage lang feiern in einer gigantischen Fantasiewelt.
1: Du sagtest, das bedeutet imposante Bühnen und Shows. Ja, wir haben alle noch die Insta-Reels vor Augen.
0: Ja, Wahnsinn.
1: Die uns dann der Algorithmus reinspielt. Die DJ-Weltelite, Hunderttausende aus der ganzen Welt, die sich dort versammeln mit einem positiven gemeinsamen Ziel, nämlich zu feiern und das Leben hochleben zu lassen im Sommer. Also, wer will von 24. Juli bis zum 26. Juli zum Tomorrowland?
0: Ist das Highlight hier im Ö3-Ticketwecker? Da kannst du jetzt eine Reise eben zum Tomorrowland in Belgien gewinnen, inklusive Flug und Hotel von Coca-Cola. Martin Garrix kommt, Calvin Harris legt auf und auch der hier.
2: Lost Frequency.
3: Richtig geil. Mega!
4: Oh, it's amazing. Voll geil.
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1: Wer von euch als Schnellste oder Schnellste jetzt bei uns unter 0821 600 600 anruft, kriegt die Tickets.

0: Herzlich willkommen, hier ist der Dreiwecker. Tanja aus Dreismauer, wunderschönen guten Morgen. Hallo.
1: Hallo, guten Morgen.
0: Jetzt warte mal. Bist du bereit für Magie und Musik?
1: Aber sowas von.
0: Ja, weil ja, Musik kann man hören, man kann sie aber auch erleben. Und dort erlebt man sie. Bist du bereit für ein unvergessliches Sommerfestivalwochenende in Belgien?
1: Das kannst du annehmen.
0: Oh dann mein Gott. Abi, bitte take it away.
2: Liebe Tanja aus Dreismauer, ist gerade in der Arbeit. Also ich dachte, da muss ich schon da rufen. Du hast gewonnen, du bist die Schnellste!
1: Oh mein Gott! Wie cool!
2: Yeah. Tomorrowland für dich!
1: Oh Gott, ich kann es gar nicht glauben.
2: Gratuliere, super. Gemeinsam mit Coca-Cola schicken wir dich und deine Begleitung nach Belgien zum Tomorrowland. Flug und Hotel sind natürlich dabei.
1: Oh mein Gott, danke.
0: Und vorher hat der Chef noch dazwischen geredet. Ganz liebe Grüße von uns. Ja, also wenn das keine Ausrede ist, zu telefonieren in der Arbeit, soll er ruhig sein. Tanja, bleib uns kurz dran. Herzliche Gratulation, du wirst einen unvergesslichen Sommer 2026 haben.
1: Dankeschön, danke.

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16: Ö3 ist hier, 8 Uhr. Guten Morgen, Rainer.
17: Guten Morgen.
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16: Die Regierung will das Zwischenparken von Personal beim AMS einbremsen, wie es etwa Tourismusbetriebe oder Baufirmen oft machen, also kurzfristig arbeitslos melden und dann wieder einstellen. 200 Millionen Euro sollen in dem Bereich eingespart und an Arbeitgeber und Arbeitnehmer gleichermaßen ausgelagert werden. Dazu laufen gerade Verhandlungen, berichtet für Ö3 Maria Kern.
18: Das Zwischenparken von Beschäftigten beim AMS verursacht laut WIFO jährlich Kosten von bis zu 700 Millionen Euro. 200 Millionen davon sollen nun eingespart werden. Im Gespräch ist nun laut Standard, dass das AMS erst nach 4 Wochen Arbeitslosengeld zahlen soll. Davor könnte es 2 Wochen lang kein Geld geben und 2 Wochen könnten die Arbeitgeber zahlen. Gewerkschafter Josef Muchitsch dazu.
19: Wir haben auch andere Alternativen vorgeschlagen. Ich möchte es den Verhandlungen hier nicht vorgreifen. Fakt ist, es muss auf beiden Seiten ein Modell sein, die auch tatsächlich diese Volumen ausbringen.
18: Rolf Gleisner von der Wirtschaftskammer.
20: Wir wollen jedenfalls keine weiteren Belastungen. Wir haben schon eine sehr hohe Aufgabenquote.
18: In wenigen Tagen sollte dennoch eine Einigung gelingen, wie man zu 200 Millionen Euro kommt.
16: Der Nationalrat beschließt heute die Senkung der Mehrwertsteuer auf einige Grundnahrungsmittel als Maßnahme gegen die Teuerung. Das wird pro Einkauf nicht sehr viel Unterschied machen. Dennoch erwartet Nationalbankgouverneur Martin Krocher dadurch positive Auswirkungen auf die Teuerung, wie er in der ZIB2 sagt.
21: Man wird es leicht merken. Natürlich ist klar, dass einzelne Maßnahmen jetzt diesen Effekt, den es gibt, aufgrund von importierter Inflation über die Energiepreise nicht kompensieren kann. Es gibt nicht auch Maßnahmen, die in die Gegenrichtung arbeiten, eine Erhöhung der Tabaksteuer, erhöhte Gebühren und auch die Paketsteuer. Im Moment, glaube ich, ist klar, dass im Land, wo es eine hohe Steuer- und Abgabenbelastung gibt, grundsätzlich begrüßenswert ist, wenn Steuern gesenkt werden.
16: Nach US-Präsident Donald Trump ist heute Russlands Präsident Wladimir Putin zu Gesprächen in Peking. Er ist heute früh von seinem Amtskollegen Xi Jinping mit militärischen Ehren und fähnchenschwingenden Kindern empfangen worden. Am Nachmittag ist ein Vier-Augen-Gespräch zwischen Putin und Xi geplant. Ö3-Korrespondentin Alexandra Siebenhofer in Peking. Da dürfte es wohl auch um den Ukraine-Krieg gehen.
2: Man kann davon ausgehen, dass das Thema sein wird, aber man kann auch davon ausgehen, dass wir nicht erfahren werden, was hier gesprochen wird. Derzeit deutet zumindest nach außen hin nichts darauf hin, dass sich Chinas Position, Chinas Unterstützung für Russland in irgendeiner Art und Weise ändern könnte. Aber es gibt durchaus Grund zur Annahme, dass Xi Jinping Putin wissen lassen wird, dass er sich eine Gegenleistung für diese Unterstützung erwartet.
16: Bei Samsung wird ein Streik immer wahrscheinlicher. Management und Gewerkschaft haben nur mehr einen Tag Zeit, sich im Streit um mehr Geld für die Beschäftigten zu einigen. Sonst wird ab morgen 18 Tage lang gestreikt. Ein Streik bei Samsung könnte die Lieferengpässe bei Speicherchips noch weiter verschärfen. Sturmschäden, Borkenkäfer und der Klimawandel. Österreichs Wälder haben gleich an mehreren Fronten zu kämpfen. Um sie zu erhalten, werden sie umgebaut. Morgen 18 Tage lang gestreikt. Ein Streik bei Samsung könnte die Lieferengpässe bei Speicherchips noch weiter verschärfen. Sturmschäden, Borkenkäfer und der Klimawandel. Österreichs Wälder haben

0: Waldboden händisch aufgestochen. Wer es kann, erledigt das Ganze mit dem Setzen zusammen in wenigen Sekunden. Die jungen Lärchen sollen die Fichten hier ergänzen und teilweise auch ersetzen, die durch die steigenden Temperaturen massive Probleme bekommen, erzählt mir Ephraim Unterberger, der das Forstrevier Inntal leitet.
1: Der Vorteil ist, dass sie einfach gegenüber von Borkenkäfern, Stürmen, Schneebruch und andere Geschichten einfach resistenter und besser ist.
0: Hat man mehrere Arten stehen, sind die Chancen gut, dass der Wald erhalten bleibt.
1: Und wenn man einfach mehrere Eisen im Feuer hat, dann hat man den Vorteil, wenn eine Baumart ein Problem kriegt, haben wir einfach andere Baumarten. Wir reden da von 100, 120 Jahren, dass wir den Wald auf einen klimafitten Wald umwandeln.
0: Dann soll eben der heimische Wald noch gesund sein, Erholung bieten und, ganz wichtig wie hier, auch weiterhin Schutz.
2: Und jetzt zu Simon Köldorfer.
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4: Ja, für die klimafitten Bäume werden die 30 Grad im Mai kein Problem sein. Am kommenden Pfingstwochenende klopft nämlich der Sommer an. Momentan messen wir maximal 19 Grad in Neudorf bei Landsee. Die Sonne heizt uns aber ordentlich ein Ende Mai. 15 Sonnenstunden sind schon möglich von der Tageslänge her. Heute werden es eher 4 bis 10 Stunden Sonnenschein. Es ziehen nämlich immer wieder Wolken durch. Und im Tagesverlauf müssen wir vor allem von Vorarlberg bis Oberösterreich und Kärnten auch mit gewittrigen Schauern rechnen. Die Höchsttemperaturen heute 16 bis 25 Grad. Morgen wird es schon etwas freundlicher. Ab Freitag holen wir dann vielerorts auch das Maximum an Sonne raus.
2: Vielen Dank, Simon, und euch allen herzlich willkommen. Hier ist der Dreiwecker, Gabi Hiller, Philipp Hanser, jetzt mit dem Verkehrsservice um kurz nach 8.
5: Ja, den längsten Stau, guten Morgen, gibt es aktuell aufgrund der gesperrten Tauernautobahn in Salzburg. Betrifft die A10 Richtung Salzburg beim Knoten Ponga, ist ja wegen Bauarbeiten gesperrt. Auf der Ausweichstrecke der B159 braucht sie gerade eine halbe Stunde länger.
2: Der Dreiwecker in Kärnten.
5: Unfall ist passiert auf der B95 der Thuracher Straße Richtung Klagenfurt Nord bei Wölfnitz. Hier habt ihr eine Viertelstunde plus.
2: Wir kommen mit euch mit in Vorarlberg. Da ist gut was los.
5: Ja, starker Verkehr auf der L190 von Frasans nach Feldkirch, in Dornbirn rund um die Schwefelkreuzung und in Bregenz auf den Stadteinfahrten.
2: Oberösterreich.
5: In Steyr auf der Sierninger Straße stadteinwärts habt ihr gerade plus 20 Minuten von der Staffelmeier Straße bis Seifentruhe. Und auch sonst gibt es die üblichen Straus im Frühverkehr, zum Beispiel am Weg in die Stadt Salzburg. Stau vor der Baustelle nach Wallersee, in Linz auf der A7 Richtung Freistadt ab dem Knoten Linz und in Wien auf der Tangente Richtung Graz ab Hirstetten. Gute und sichere Fahrt in diesem Mittwoch.
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7: Ja, guten Morgen, da spricht die Natascha aus Machtrenk. 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

0: also 10 Minuten nach 8, kurze Inhaltsangabe. Im Ö3-Wecker gibt es heute eure Lieblingshits, die zufälligerweise auch unsere Lieblingshits sind. Garniert mit Tickets für Konzerte. Schaut her, alles was wir wollen ist, dass ihr einen Sommer habt, der ein bisschen ablenkt von dem Wahnsinn, der da draußen in der Welt, aber wahrscheinlich auch bei euch privat passiert. Einfach was zum Vorfreuen. Und da haben wir uns ein bisschen was überlegt. Tickets für die coolsten Live-Erlebnisse. Letztes Jahr waren die hier beim Szene Open Air und heuer tanzen sie beim Poolbar Festival an. Klock, klock. Spielen wir auch gleich die Nummer. Und noch jemand kommt, vielleicht auch auf Kasnocken und Schlüssel. Jedenfalls zum Fix-Up-Feiern in Schönefeldkirch. Eine riesige Soul-Pop-Stimme mit dem Namen Joss Stone.
1: So eine coole Frau. Okay, das ist jetzt deine Chance für Gratis-Tickets. Also weg mit der Bettdecke, aufstehen, schnell was ins Gesicht anrufen. Es geht um Tickets für Glock Glock am 24. Juli und um Tickets für Joss Stone am 25. Juli beim Poolbar Festival in Feldkirch. Die schnellsten, die unter 0821 600 600 anrufen, die kriegen die Tickets, ganz einfach.
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0: Grillen sind das.
1: Das ist ein Hund.
0: Ja, das ist ein Huhn oder Hund.
1: Kann dieser Sommer eigentlich noch besser werden?
0: Naja, mit Live-Musik schon, definitiv. Herzlich willkommen hier im Ö3 Ticketwecker. Es ist 20 Minuten nach 8. Die Frau, die jetzt dran ist, ist 27, heißt Katja, kommt aus Leibniz, ist gerade in Karenz, holt jetzt in diesem Moment Wein ab aus Bad Schwamberg. Da fragen wir jetzt nicht näher nach. Und gewinnt die Gratistickets fürs Poolbar Festival und Josh Stone.
2: Guten Morgen! Morgen! Hallo.
1: Den hast du aufgespart, den Schrei. Hallo!
2: Den habe ich aufgespart.
0: Katja, alles richtig gemacht.
2: Ja, super, ich freue mich so.
1: Steirerin gewinnt.
2: Ich bin richtig aufgeregt.
1: Weißt du schon, wenn wir mitnehmen?
2: Meine beste Freundin hat die Woche Geburtstag. Das würde sich doch noch anbieten. Sie weiß jetzt von nichts hoffentlich, aber das wäre cool.
1: Ja, die Wahrscheinlichkeit ist groß, dass ihr drei hört, aber ich sollte einfach gerade irgendeine andere Katja, ja, ist ja wurscht. Ja.
2: Genau.
1: Genau. Wie heißt sie denn?
2: Die Kerstin.
1: Die Kerstin.
0: Kerstin, na, und das, Katja. Ich, ja, meine, was für ein dynamisches Duo.
1: Die musikalische K&K-Monarchie wird wieder aufleben, ja, bei Jostone.
2: Genau.
0: Viel Spaß euch.
1: Und ruf sie dann gleich an, ja?
2: Danke. Tschüss. Ja, das werde ich machen. Ciao.

0: Hey, also wer gerade auf der Autobahn ist von euch, das ist so eine gedankliche Raststation. Da kann man kurz einmal abschalten. Joss Stone, you had me at hello. Wer kennt's in der Früh? Bitte, jetzt stehst gerade auf, hast schon das Handy in der Reißen.
1: Ich mein, lass uns in Ruhe.
0: Was soll denn das? Werd einmal munter.
1: Na, heute kann uns wirklich keiner das Handy in der Hand vorwerfen, weil heute holt ihr euch damit hier bei uns im Ö3-Wecker Tickets für die coolsten Konzerte und Events in diesem Sommer. Ö3 hören zahlt sich halt einfach aus. Jetzt geht's um Dermot Kennedy Tickets.

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1: The Kennedy for free. Okay. Tickets für das Ö3-Konzert von Dermot Kennedy. 8. Juni, Gasometer in Wien. Schnell sein. 0821 600 600. Und jetzt für euch alle hier mit Kiss Me. Guten Morgen.

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16: Hier ist der Dreiweg. Herzlich willkommen, wunderschönen guten Morgen. Versuchen wir es zumindest, dass wir uns allzu sehr stressen lassen in diesem Mittwoch. Jeder versucht sein Bestes. Jetzt mal die Gabi mit Verkehrsservice.
17: Ja, das ist jetzt gerade reingekommen und wichtig für euch, wenn ihr mit den Öffis unterwegs seid. Die Pressburger Bahn ist zwischen Petronell Carnuntum und Maria Elend für einen Rettungseinsatz unterbrochen. Ein Schienenersatzverkehr mit Bussen wird da gerade eingerichtet. Wir haben für euch nachgefragt. Das dauert vermutlich bis 10 Uhr.
16: Salzburg.
17: A10 ist Richtung Salzburg eher beim Knoten Pongau wegen Bauarbeiten gesperrt. Auf der Ausweichstrecke braucht ihr gerade eine Viertelstunde länger.
16: Der Dreiweg ist zu Hause in Oberösterreich.
17: A9 Pünautobahn Richtung Linz zwischen Inzersdorf und Ried. Die Tunnelkette Wartberg ist wegen Markierungsarbeiten kurz gesperrt. Also am besten die Dauer der Sperre abwarten. Und dann noch eine Meldung für die Altheimerstraße zwischen Kirchdorf und Obernberg. Da gibt es jetzt gerade eine Sperre nach einem Unfall. Ihr werdet da umgeleitet.
16: Und wir haben noch eine Info für Tirol.
17: B171 von Schlappach bis Telfs, da messen die Verkehrssensoren gerade eine Viertelstunde plus. Gute und sichere Fahrt und gleich weiter zum Rainer.
18: 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Im Prozess gegen Egisto Ott, dem größten Spionageprozess der letzten Jahrzehnte in Österreich, wird am Nachmittag das Urteil erwartet. Ott war früher Chefinspektor im Verfassungsschutz. Ihm wird vorgeworfen, für Russland spioniert zu haben, was Ott zurückweist. In Wien ist der Reparaturbon nach einem knappen Monat schon wieder ausgeschöpft. Heuer hat es dafür ein Budget von 250.000 Euro gegeben. Wer schon einen Bon beantragt hat, kann ihn aber noch einlösen. Und im Männerbasketball steht das Finale fest und lautet Kapfenberg gegen Oberwart. Oberwart gewinnt das entscheidende Halbfinalspiel gegen BC Vienna und damit lebt für die Burgenländer die Chance auf den dritten Meistertitel in Serie. Das erste Finalmatch am Samstag um 18 Uhr in Kapfenberg. Und jetzt zu Simon Köldorfer.
11: Egal, ob es bei euch gerade schüttet oder ob die Sonne runterheizt, das ändert sich heute noch. Der Wettercharakter bleibt unbeständig. Es gibt überall heute mal Sonnenschein, dann wieder dunkle Wolken. Die meisten Regenschauer sind heute im Bereich von Vorarlberg bis Oberösterreich bis zur Steiermark und Kärnten unterwegs. Im Osten Österreichs bleibt es also meistens trocken und die Höchstwerte reichen von 16 Grad in Vorarlberg bis 25 Grad im Weinviertel. Auch morgen werden es bis zu 25 Grad, am Freitag schon 27 und am Pfingstwochenende wird es sommerlich mit bis zu 30 Grad.
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17: Ja, heute hauen wir alle 10 Minuten Gratis-Tickets für die coolsten Konzerte und Festivals raus. Dermot Kennedy, Ö3-Konzert, gewonnen. Machen wir es ganz kurz. Hat der Klaus aus Wien, guten Morgen.
21: Hallo, guten Morgen.
16: Stell dir vor, der kommt schon in die Arbeit.
17: So munter.
16: Ja, stell dir vor, der kommt rein und die Tür auf. Servus.
17: Ja, aber dann sind einmal alle motiviert.
16: Ja, passt eh. Du, sehr gute Energie. Die brauchen wir dann auch beim Dermot Kennedy Konzert. Taugt eh die Musik von ihm, oder? Servus, Klaus.
21: Super Musik. Ich freue mich total.
16: Da, schön. Im Hintergrund auch irgendjemand, der sich da freut?
22: Ja,
16: sehr gut, ich weiß nicht, wer du bist, aber ich freue mich mit dir. Herzliche Gratulation und viel Spaß beim Dermot Kennedy Konzert.
17: So, jetzt mal Jennifer Lopez und David Guetta mit diesem Riesenhit für euch.

0: 8:38 Uhr, guten Morgen. Ist schon wieder soweit. Wir schmeißen schon wieder gratis Tickets hier aus dem Studiofenster.
1: Was kein Fenster ist im Übrigen, das ist Plexiglasscheiben oder was das ist, da kannst du kein Fenster aufmachen.
0: Ist mir wurscht, ich schmeiß die Tickets trotzdem da raus. Für euch, es geht jetzt ums Ö3 Open-Air-Konzert von Christina Stürmer. 2 Jahre war sie ja unplugged unterwegs. Und jetzt zerbersten die Fensterscheiben, weil jetzt wird es nämlich laut.
1: Von mir aus.
2: Also es war eine schöne Reise, eine schöne leise Reise, aber es werden auf alle Fälle jetzt wieder die elektrischen Gitarren rauskommen. Ja.
1: Wir dürfen euch einladen für das Ö3 Open Air Konzert von Christina Stürmer am 11. September auf der Festung Kufstein. Die Schnellsten, die unter 0821 600 600 anrufen, bekommen die Tickets.
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0: 3 Wecker. 8.45 Uhr, unsere Affäre heißt jetzt Christine und es würde keine bessere Frau dafür geben, weil aus Graz kommt sie und du liebst deinen Job, weil...
1: Ja, hallo, ich bin Christine Murer, ich bin Heimtierbetreuerin und ich liebe meinen Job, weil ich sehr gerne Tiere habe.
0: Aha, was heißt Heimtierbetreuung, was machst du genau?
1: Ich fahre, wenn die Leute mich brauchen, zum Beispiel wenn sie ins Krankenhaus kommen, Urlaub fahren, fahre ich vor Ort die Tiere betreuen.
2: Ah, also so Katzen, Meerschweinchen...
1: Genau, Kleintiere, Reptilien, also Krabbenmäuse, also alles, was die Leute zu Hause haben.
0: Und die Leute haben Mäuse zu Hause. Aber halt, leider keine Tickets.
1: Natürlich.
0: Keine Tickets.
2: Also du fütterst die Tiere und wir, Christine, füttern dich jetzt mit Gratis-Tickets für das Ö3 Open-Air-Konzert von Christina Stürmer.
1: Ja, super, danke, danke, danke. Habe eine riesen Freude damit.
2: 11. September. Festung Kufstein.
1: Ja. Super, super, recht herzlichen Dank.
0: Anfütterung mit 3 Wecker, so machst du das, oder was?
2: Ja, okay. Da verstehe ich. Genau.
0: Ja, denke ich mal. 8.47 Uhr, wunderschönen guten Morgen und herzlich willkommen am neuen Tag. 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

0: In 8 Minuten ist es 9.
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0: So, also heute dürfen wir wirklich mit Fug und Recht behaupten, heute hat nicht der Kaffee für den Adrenalinschub gesorgt, sondern wir. Das war der Ö3-Ticketwecker mit Gratis-Tickets für euch im 10-Minuten-Takt.
2: Danke, danke, danke.
3: Wow, cool, cool, cool.
2: Freue mich riesig, danke.
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5: Ich fahre zum Konzert.
6: Du fahrst zum Konzert von Rian und Josh.
4: Gratis-Tickets für das Ö3 Open-Air-Konzert von den Sportfreunden Stiller.
2: Super.
4: Tickets fürs Ö3 Open-Air-Konzert von Linkin Park.
6: Boah, mega.
4: Die Tickets für das eigentlich schon ausverkaufte Ö3 Open-Air-Konzert von Volkshilfe diesen Freitag schon bei Gmunden Rockt.
2: Dankeschön.
4: Es geht um das Helene Fischer-Konzert.
3: Hallo.
4: Du hast gewonnen.
3: Genial.
4: Du hast gewonnen, du bist die Schnellste.
2: Oh Gott.
4: Tomorrowland für dich.
2: Danke, danke, danke.
4: Katja gewinnt die Gratis-Tickets fürs Poolbar-Festival und Josh Stone. Dermot Kennedy, Ö3-Konzert, gewonnen hat der Klaus aus Wien.
7: Hallo! Guten Morgen!
2: Ja, danke. Sehr cool.
3: Perfekt.
8: Wow, wow, wow, wow. Super, danke.
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3: Ich glaub's nicht. Ich glaub's einfach nicht.
2: Nein, ich halt das nicht aus.
9: Ja, wer das auch nicht aushält, jetzt gibt's hier mal eine Pause. Den nächsten Ö3-Ticket-Wecker gibt's für euch dann im Juni. Also seid dabei, wenn's wieder heißt Ticks on Fire.

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21: Ö3 bei der Arbeit ist hier. Hallo, und ihr wisst, was jetzt kommt. Eine halbe Stunde Musik nonstop fürs Reinstarten in eure Arbeit. Three Doors Down und Ray Dalton sind mit dabei. Davor zu Rainer Hans. Es ist 9 Uhr.
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23: Noch engere Zusammenarbeit, noch mehr Macht. Darum geht's beim Staatsbesuch des russischen Präsidenten Putin in China. Erste Gespräche haben bereits stattgefunden, wie Ö3-Reporterin Theresa Kulovic berichtet.
24: Vor der großen Halle des Volkes in Peking wird der russische Machthaber Putin feierlich mit militärischen Ehren empfangen. Es ist der Auftakt zu einem Treffen zwischen Freunden und der Auftakt zu einer noch engeren Partnerschaft. Insgesamt 40 Abkommen möchte man in den kommenden Tagen unterzeichnen. Die treibende Kraft hinter der wirtschaftlichen Zusammenarbeit ist der Energiesektor, sagt Putin bei den Gesprächen der beiden Delegationen. Diese Energiezusammenarbeit soll mit einer Pipeline zwischen China und Russland noch weiter ausgebaut werden. China ist außerdem an Agrarprodukten aus Russland interessiert. Russland wiederum braucht diese Exporte dringend, um seine Kriegskasse zu füllen. Außerdem ist Moskau an Technologien aus China interessiert. Um das Thema Ukraine werden die beiden Staatschefs auch nicht drumherum kommen. Mit großen Durchbrüchen für einen dauerhaften Frieden ist allerdings nicht zu rechnen.
23: Prozess um einen Brandanschlag in einer Klagenfurter Firma heute. Dem Angeklagten wird 7-facher versuchter Mord vorgeworfen. Er soll im September in einem Aufenthaltsraum Benzin verschüttet und angezündet haben. Mehrere Menschen sind dabei verletzt worden, 2 Männer schwer. Hintergrund soll ein Streit um Spielschulden gewesen sein. Es schaut jetzt ganz nach Streik aus bei Samsung in Südkorea. Management und Gewerkschaft bleibt nur noch ein Tag, um einen Kompromiss im Streit um höhere Löhne und bessere Arbeitsbedingungen zu finden. Ein Streik könnte den weltweiten Chipmangel noch verschlimmern, berichtet aus der Ö3 Wirtschaftsredaktion Volker Obermeier.
0: Besorgniserregend nennt Regierungschef Kim Min-Song den möglichen Streik. Der bringe pro Tag Verluste in dreistelliger Millionenhöhe. Mit monatelangen Unterbrechungen sei zu rechnen. Samsung steht in Südkorea für mehr als 20% des Exports. Ein Streik hätte Folgen für die Konjunktur und könnte zu Lieferengpässen bei Halbleitern führen. Die Regierung will Management und Gewerkschaft nun zu weiteren Verhandlungen zwingen. Das könnte den geplanten Streik zumindest verzögern. Die Gewerkschaft verlangt 7% mehr Gehalt und ein Ende der Bonusgrenzen. Samsung hat allein im ersten Quartal gut 30 Milliarden Euro Gewinn geschrieben.
23: Und Arsenal-Fans wachen heute mit einem besonderen Gefühl auf. Nach 22 Jahren sind die Londoner wieder englischer Fußballmeister. Weil Manchester City nur 1:1 gegen Bournemouth spielt, ist Arsenal eine Runde vor Schluss nicht mehr einzufangen. Drei-Reporter Daniel Kulowitz.
1: Quasi beim Zuschauen auf der Couch gewinnt Arsenal diesen 14. Meistertitel der Vereinsgeschichte. Die Fans der Gunners haben sich spontan auf den Straßen Londons zum Feiern getroffen.
2: We've been waiting 22 years for this. It's unbelievable.
1: 22 Jahre mussten wir warten, das haben wir uns verdient.
2: We deserved it. All these years. The last time we won the Premier League, I was 9 and I've never seen it in real life.
1: Beim letzten Meistertitel war ich 9 Jahre alt, sagt dieser Fan. Ich bin so glücklich.
2: I'm so happy, honestly. I've been waiting for years for this.
1: Den Enthusiasmus in den Augen der Fans zu sehen ist speziell, freut sich Arsenals Meistertrainer Mikel Arteta.
4: Just looking the engagement, the passion of our fans in their eyes, I said, wow, we've taken this now.
1: Artige Gratulationen kommen von Manchester City-Trainer Guardiola.
5: I'm fine. Congratulate Arsenal.
1: Und es könnte ja eine Traumsaison für Arsenal werden. In 10 Tagen steht man ja auch noch im Champions League-Finale gegen Paris Saint-Germain.
23: Und jetzt zu Simon Köldorfer.
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25: Strahlender Sonnenschein begleitet euch jetzt am Neusiedlersee. Über dem Bodensee dagegen hängen Regenwolken. Es regnet auch im Bezirk Kitzbühel und in den nächsten 1-2 Stunden wird es auch im Salzburger Land und im Innviertel nass.
23: Saint-Germain. Und jetzt zu Simon Köldorfer.
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25: Strahlender Sonnenschein begleitet euch jetzt am Neusiedlersee. Über dem Bodensee dagegen hängen Regenwolken. Es regnet auch im Bezirk

0: 20 Grad. Momentan messen wir schon 20 Grad in Wien und auch in Baden. Und apropos Baden, das Pfingstwochenende bringt viel Sonnenschein und bis zu 30 Grad.
1: Ah, das nehmen wir gern. Ö3 mit dem schnellsten Verkehrsservice Österreichs für Straße, Bus und Bahn. Es gibt einen Unfall in Kärnten, Aline.
2: Und deswegen ist die B95, die Feldkirchner Straße, gesperrt zwischen Klagenfurt-Wölfnitz und Lehndorf wegen der Reparaturarbeiten nach dem Unfall. Ihr werdet hier lokal umgeleitet. In Oberösterreich ist die B148 zwischen Kirchdorf und Obernberg wieder frei. Die Sperre ist aufgehoben, die Unfallstelle ist geräumt. Und in Niederösterreich ist weiterhin die Pressburger Bahn zwischen Petronell Carnuntum und Maria Elend für einen Rettungseinsatz und unterbrochen. Ersatzweise sind für euch Busse unterwegs.
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1: Okay, falls eure Nacht auch nicht gerade so prickelnd war, weil Schmerzen, Liebeskummer oder weil das Baby nicht schlafen wollte, I feel you. Durchatmen, vielleicht noch ein Kaffee trinken und gemeinsam schaffen wir das. Und die Musik macht es auch ein bisschen leichter. Ray Dalton hier bei uns auf Ö3.

Boah, jetzt habe ich gerade selbst googeln müssen. 23 Jahre ist dieser Song? Ja, jetzt werde ich selbst alt. Three Doors Down hier bei uns auf Ö3. Aha.

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7: Ö3 ist hier mit dem schnellsten Verkehrsservice Österreichs. Wir begleiten euch durch diesen Mittwochvormittag. Und kurz warten heißt in Kärnten, Aline.
9: Auf der A11, der Gravanken-Autobahn Richtung Slowenien nämlich, da ist die Ampel vor dem St. Niklas-Tunnel auf Rot. Der Tunnel ist kurz gesperrt, ein LKW hat die Höhenkontrolle ausgelöst. Also am besten direkt auf der Autobahn abwarten. Und die Pressburger Bahn in Niederösterreich ist nach wie vor zwischen Petronell Carnuntum und Maria Elend für einen Rettungseinsatz unterbrochen. Es gibt hier einen Schienenersatzverkehr für euch mit Bussen.
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Matcha Latte, Strawberry Matcha Latte und Reformer Pilates. Wisst ihr, das ist dieses neue Ding von Pilates auf so einer Art Streckbank. Ja, ich glaube, wir haben da so alle ein Bild von einem gewissen Mädchen im Kopf, die eben diesen Sport betreibt und ihren Matcha Latte liebt. Aber definitiv, na, nicht Ed Sheeran, der gerade für uns gesungen hat. So cool, Ed Sheeran macht einfach Reformer Pilates. Finde ich mega cool, weil das eben einfach so ein Mädelsport ist. Aber Burschen, das ist ziemlich, ziemlich anstrengend, kann ich euch sagen. Und einen Knackbopsch kriegt man dabei auch. Also probiert's das einmal aus. Kleiner Tipp von mir. Schönen Vormittag. Moonlight Shadow jetzt auf Ö3.

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12: Ö3 ist hier. Schön, dass ich euch durch euren Vormittag begleiten darf. Wie immer habe ich eure Lieblingsmusik mit dabei. Green Day und Michael Schulze gibt's gleich für euch. Jetzt aber mal zu Rainer Hons. Es ist 10 Uhr.
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14: In Österreich hat die Teuerung weiter zugelegt. Nach Berechnung der Statistik Austria sind die Preise im April im Jahresabstand um 3,4% gestiegen, nach 3,2% im März. Aus der Ö3-Wirtschaftsredaktion Volker Obermeier.
15: Ein zentraler Faktor für die Teuerung sind die Treibstoffpreise. Die höheren Kosten wegen des Kriegs im Nahen Osten machen knapp ein Drittel der Inflationsrate aus. Ein weiterer gewichtiger Faktor für das Plus im Jahres- und Monatsabstand ist der Dienstleistungssektor, wie zum Beispiel die Gastronomie. Nach Angaben der Statistik Austria sind die Preise überdurchschnittlich gestiegen. Konstant geblieben ist die Teuerung beim Wohnen. Unterhalb der 3,4% Marke für den April liegt die Preisentwicklung bei Nahrungsmitteln.
14: In Litauen ist der Betrieb des Flughafens Vilnius wegen einer Drohnensichtung eingestellt worden. Außerdem haben die Behörden eine Warnung vor Gefahr aus der Luft rausgegeben und die Bevölkerung in Teilen des Landes aufgerufen, Schutz zu suchen. Die Moschee-Attentäter in San Diego haben ihren Angriff offenbar live im Internet gestreamt. Das berichten CNN und die New York Times. Auf den Videoaufnahmen ist zu sehen, wie die beiden bewaffneten Jugendlichen den Eingangsbereich der Moschee stürmen, mit Nazi-Symbolen auf ihren Waffen und auch, wie sich die Attentäter nach der Tat selbst richten. Bei dem Angriff sind 3 Menschen ums Leben gekommen. Und erstmal seit vielen Jahren baut Google jetzt seine Suche stark um. Das Suchfeld soll sich jetzt nach Bedarf ausweiten für längere Suchaktionen und KI-Anfragen. Und neben Zusammenfassungen soll es bald auch Antworten in Form von extra generierten Erklärgrafiken geben. Jetzt zu Simon Köldorfer.
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16: Tief Inga gibt sich noch nicht ganz geschlagen und schickt uns heute einige Wolken und von Vorarlberg bis Oberösterreich auch den einen oder anderen Regenschauer, teilweise mit Blitz und Donner. Auch in Kärnten und der Steiermark wird es später stellenweise nass. Dazwischen ist auch Platz für etwas Sonne. Supersonnig ist es derzeit noch vom Waldviertel über Wien bis ins Burgenland. Bleibt aber nicht so, am Nachmittag kommen auch hier größere Wolken dazu und die Temperaturen erreichen 16 bis 25 Grad. Die 25 Grad sind ein Vorgeschmack für den Rest der Woche.
12: Ö3 3 mit dem schnellsten Verkehrsservice Österreichs für Straße, Bus und Bahn. Und da gibt es jetzt auch gute Nachrichten, Aline.
0: Bei den Öffis in Niederösterreich fährt nämlich jetzt die Pressburger Bahn wieder zwischen Petronell Kanuntum und Maria Elend. Der Rettungseinsatz ist beendet. Auf den Straßen läuft's gut. Gute Fahrt.
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12: Dann lasst euch euer Jausenweckerl gut schmecken und weiter geht's mit der Arbeit und Michael Schulte. You love me.

Dua Lipa hier bei uns auf Ö3. Die könntet ihr theoretisch in Südfrankreich treffen, falls ihr da gerade Urlaub da macht, übers Pfingstwochenende. Ist nämlich gerade selbst dort, um Urlaub zu machen. Viele von euch fahren aber auch an die Adria, Vollgas geben bei Tutto Gas oder nach Kroatien. Das wird super. Wetter soll ja auch pipi fein werden und die ganze Verkehrsprognose gibt's wie immer jetzt schon bei uns auf der Ö3 Homepage. George Ezra, jetzt für euren Mittwochvormittag.

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15: Ö3 ist hier mit dem schnellsten Verkehrsservice Österreichs für Straße, Bus und Bahn. Und wir beginnen mit einer Tunnelsperre in Salzburg. Aline Bayer.
16: Und zwar ist auf der A10 der Tauernautobahn Richtung Salzburg der Tauerntunnel kurz gesperrt. Hier wird eine Baustelle abgebaut, wartet die Dauer der Sperre ab. In der Steiermark auf der A2 der Südautobahn Richtung Wien gibt es auch eine Tunnelsperre. Und zwar ist der Herzogbergtunnel zwischen Modriach und Steinberg für kurze Zeit gesperrt. Hier hat ein LKW die Höhenkontrolle ausgelöst. Auch hier sollte es bald weitergehen. Und in Niederösterreich ist die B220, die Gensandorfer Straße in Ragendorf, wegen der Bergungsarbeiten nach einem Unfall gesperrt. Hier werdet ihr lokal umgeleitet.
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0: Ja, guten Morgen, da spricht die Natascha aus Machtrenk. Jetzt habe ich mir gedacht, ich probiere es einfach einmal. Und habe einfach angerufen.
1: Mhm. Guten Morgen, Österreich. Der ultimative Ö3-Ticket-Ticket-Ticket-Wecker. Natascha, du hast alles richtig gemacht. Du hast gewonnen.
0: Dankeschön, das ist ja toll. Nein, ich halte das nicht aus. Nein, ich war noch nie im Radio, ich habe noch nie was gewonnen, so in der Hinsicht und in dem Ausmaß. Wow, ich bin überwältigt.
2: Ja, Ö3 hören zahlt sich halt einfach immer aus. Heute in der Früh haben Philipp und Gabi einfach im 10-Minuten-Takt gratis Tickets rausgeschmissen für die geilsten Festivals und Konzerte überhaupt. Tomorrowland war mit dabei, Linkin Park, Volkshilfe und... Von dem hier haben wir auch Konzerttickets gehabt. Boah, bin ich auch ein ganz, ganz großer Fan davon. Dermot Kennedy, mega Stimme. Mit diesem Song Power Over Me ist er übrigens bekannt geworden. Seine aktuelle Single Funeral habe ich jetzt dann gleich für euch in der Playlist. Aber jetzt machen wir mal mit diesem Ö3-Klassiker weiter. Was für ein Intro. Na Wahnsinn. Der nächste Ö3-Ticketwecker findet übrigens schon wieder im Juni statt, also unbedingt mit dabei sein und Tickets abstauben.

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12: Hier ist Ö3, hallo. Eine Stunde geht noch, dann geht's ab in die wohlverdiente Mittagspause und bis dahin wird noch brav reinkaut in der Arbeit mit einer halben Stunde Musik nonstop. Volbeat und Taylor Swift, davor zu Martina Großbrötner. Es ist 11 Uhr.
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14: Der Start der in Wien geplanten Auszeit-WG für Intensivtäter unter 14 verzögert sich erneut. Dort sollen Jugendliche betreut werden, die schwere Delikte wie Raub oder Einbrüche begangen haben. Die ersten Jugendlichen sollen ab Mitte Juni einziehen. Grund für die Verzögerungen sind letzte Umbauten. Flugzeuge am Flughafen Vilnius in Litauen dürfen wieder starten und landen. Der Betrieb ist am Vormittag nach einer Drohnensichtung eingestellt worden. Laut dem litauischen Verteidigungsminister fliegt die Drohne jetzt in eine andere Richtung und wird von NATO-Kampfjets verfolgt. Die letzten zwei Leichen der Italiener, die bei einem Tauchunfall auf den Malediven ums Leben gekommen sind, sind geborgen worden. Jetzt wird untersucht, wie es zu dem Unglück gekommen ist. Möglicherweise sind die Taucher tiefer getaucht als geplant. Gleich mehrere Einbruchs- und Einschleichdiebstähle beschäftigen die Polizei im Bad Ischl im Bezirk Gmunden. Neutralreporter Jürgen Freimuth in Oberösterreich.
15: Der oder die unbekannten Täter schlagen mitten in der Nacht die Scheibe eines Autos ein und stehlen eine Handtasche. Kurz darauf kommt es zum nächsten Diebstahl. Aus einem unversperrten Auto wird eine Geldtasche erbeutet. Die gestohlenen Bankomat- und Kreditkarten werden wenig später bei Zigaretten- und Warenautomaten verwendet. Außerdem verschwinden im Ortsteil Kräutern aus einer versperrten Hütte zwei E-Bikes sowie zwei Fahrräder, die hinter einer Garage abgestellt waren. Die Polizei geht von einem Serientäter aus und sucht nun Zeugen, die verdächtige Personen oder Fahrzeuge beobachten. Haben.
12: Und jetzt zu Michael Mattern.
16: Das Ö3-Wetter. Durchwachsen schaut der Mittwochnachmittag im Großteil Österreichs aus. Bei lebhaftem Westwind ziehen nämlich immer wieder dichte Wolken durch und die Sonne kommt meist nur vorübergehend heraus. Dazu gehen stellenweise teils gewitterige Regenschauer nieder und zwar vor allem von Vorarlberg bis Oberösterreich bzw. bis nach Kärnten. Auch im jetzt noch strahlend sonnigen Osten ziehen ein paar Wolken herein. Hier bleibt es aber weitgehend trocken. Außerdem warm mit bis zu 25 Grad. Sonst hat es heute Nachmittag meist 16 bis 22 Grad. In den nächsten Tagen setzt sich hoch 10 Uhr durch und das bringt uns ein sommerliches Pfingstwochenende mit viel, viel Sonne und bis zu 30 Grad.
12: Ö3 mit dem schnellsten Verkehrsservice Österreichs und es ist ein Unfall passiert in Niederösterreich, Aline.
17: Deswegen ist weiterhin die B220, die Gensandorfer Straße in Ragendorf wegen der Bergungsarbeiten gesperrt. Es gibt hier eine lokale Ausweichmöglichkeit für euch.
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12: Ja, für viele heißt es für euch am Wochenende Tutto Gas in Italien. Und da stimmen wir uns jetzt gleich mal mit diesem Song hier ein. Italo Disco von The Colors.

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18: Hier ist Ö3 mit dem schnellsten Verkehrsservice Österreichs und wir haben noch eine Meldung für euch in Niederösterreich, Aline.
19: Da bleibt weiterhin gesperrt die B220, die Gensandorfer Straße in Ragendorf, wegen der Bergungsarbeiten nach einem Unfall. Ihr werdet lokal umgeleitet.
18: Gute und vor allem sichere Fahrt in diesen Mittwoch. 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

0: Leute, es ist alles angerichtet. Erstens, das Pfingstwochenende steht vor der Tür und dazu einfach der erste 30er dieses Jahres. Das wird so super, oder? Also egal, was bei euch ansteht, vielleicht die große Hochzeit oder die Erstkommunion eures Kindes oder einfach nur Grillerage. Grillerage nämlich, die Grillage mit den Freunden oder der Fußballplatz. Das Wetter, das wird perfekt. Und das müssen wir natürlich hier für drei ordentlich feiern und einläuten.
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0: Der Freaky Friday mit dem Thema Summer Opening. Also der Dr. Freaky wirft sich auf jeden Fall in Bikini und kommt mit dem Schlauchboot. Eine Stunde lang fantastische Sommerhits wird es dann am Freitag. Und der da klingt doch auch fantastisch nach Song im Sommer, oder? Kygo, Save My Love, hier bei uns auf Ö3. Schönen Mittwoch wünsche ich euch.

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15: Hier ist der 30. Mimi, Mittwoch, Mittag. Los geht's mit dem Hitstorm. Und erst vollgepackt mit der besten Musik. Heute ist die neue Single von Madonna dabei. Wir feiern Cher, wir spielen Fleetwood Mac, Queen und noch viel mehr. Alles der Reihe nach. Es ist 12 Uhr. Hier ist Martina Großfurtner.
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17: Im Nationalrat wird der Europäische Asylpakt in österreichisches Recht umgesetzt. Ö3-Reporter Maximilian Biegler ist im Parlament. Was ändert sich denn da?
18: Da gibt es eine Reihe von Neuerungen. So soll es etwa Rückkehrzentren in sicheren Drittstaaten geben. Am Flughafen sollen Asylsuchende länger festgehalten werden können. Und in bestimmten Fällen soll es verpflichtende beschleunigte Verfahren geben. Innenminister Gerhard Karner von der ÖVP spricht von der größten Asylgesetznovelle seit 20 Jahren und einer massiven Verschärfung. Die Koalitionspartner SPÖ und NEOS erwarten sich dadurch mehr Ordnung. Die Freiheitlichen hingegen sehen das ganz anders. Sie erwarten sogar mehr Zuwanderung und fordern einen Systemwechsel. Die Grünen wiederum kritisieren, dass der Familiennachzug künftig kontingentiert werden soll.
17: Die Kollektivvertragsverhandlungen im Tourismus laufen heuer äußerst zäh. Noch vor dem Auftakt im Februar hat es einen Schlagabtausch gegeben, deswegen ist auch der Start verschoben worden. Morgen geht das Tauziehen in die dritte Runde und die Fronten sind verhärtet. Ö3-Reporterin Maria Kern.
19: Roman Hebenstreit, Chef der Gewerkschaft Wieder, sieht im Tourismus strukturelle Probleme, Stichwort Arbeitsbedingungen, Stichwort Bezahlung. Das lasse sich etwa durch Zahlen aus dem Amt für Betrugsbekämpfung belegen, das in den vergangenen Jahren 22.000 Kontrollen durchgeführt habe, so Hebenstreit.
20: Fast 10.000 Strafanträge sind dem gefolgt. Das heißt, knapp jeder zweite Betrieb fliegt wegen handfester Verstöße auf. Und da reden wir von illegaler Beschäftigung, wir reden von Arbeitszeitbetrug und wir reden von harten Lohn- und Sozialdumping.
19: Alois Reiner, Gastronomieobmann in der Wirtschaftskammer, kontert.
21: Ich traue keiner Statistik, die du nicht selber bearbeitet hast.
0: Ich kann mir nicht vorstellen, dass hier jeder zweite Betrieb Missstände hat.
19: Rainer wirft Gewerkschafter Hebenstreit vor, das Gesprächsklima zu vergiften.
17: Nach der Einigung auf die Umsetzung des Handelsdeals mit den USA zeigt sich der Chefverhandler des EU-Parlaments zufrieden mit dem, was noch hineinverhandelt worden ist. Ein guter Deal sei es aber nicht. Vom EU-Parlament in Straßburg berichtet Österreich-Korrespondent Johannes Perterer.
21: Die USA heben keine Zölle höher als 15% auf die meisten Waren aus der EU ein. Dafür schafft die EU die meisten Zölle auf US-Industriewaren ab. Das ist der Handelsdeal mit den USA, auf den sich nun auch die EU geeinigt hat. Das EU-Parlament hat noch dazu verhandelt, dass der Deal mit Ende 2029 ein Auslaufdatum hat und dann per neuem Gesetz verlängert werden muss. Dazu Bernd Lange, Chefverhandler des EU-Parlaments. Einer meiner Lieblingssongs von den Rolling Stones ist You Can't Always Get What You Want. Wir haben nicht gekriegt, was wir wollten, aber was wir brauchen, nämlich ein Sicherheitsnetz in den Handelsbeziehungen mit den USA. Sicherheit gebe der EU, dass sie laut der Einigung aus dem Handelsdeal wieder aussteigen kann, wenn sie merkt, dass er nicht ihren Interessen dient.
17: Russland und China haben sich in einer Erklärung für eine dauerhafte Lösung in Moskaus Angriffskrieg gegen die Ukraine ausgesprochen. Demnach unterstützen beide Seiten alle Bemühungen, die zu einem dauerhaften Frieden beitragen. Eine Lösung solle durch Verhandlungen gefunden werden. Einen Aufruf von China zur Beendigung des Krieges hat es nicht gegeben. Eine Woche vor dem Ende der Bewerbungsfrist für den Posten des ORF-Generaldirektors ab kommendem Jahr wagt sich die erste Kandidatin aus der Deckung. Lisa Totzauer, Chefin der ORF-Magazine im Fernsehen, tritt wie schon 2021 auch dieses Mal an. Sie sieht die Kenntnis des ORF von innen als Vorteil und nicht als Nachteil, wie von politischer Seite ins Treffen geführt wird. Neben Totzauer dürften jedenfalls auch die Medienmanager Clemens Pick und Markus Breitenegger antreten. ÖTV-Reporter Stefan Kappacher.
22: Lisa Totzauer stellt die öffentlich-rechtliche Struktur des ORF, er gehört uns allen, in den Mittelpunkt ihrer Bewerbung.
23: Ich bewerbe mich, weil der ORF eine demokratische Institution ist, die jetzt gerettet werden muss.
22: Der Wunsch nach Veränderung im ORF sei groß, die Zeit sei reif dafür, sagt Totzauer. Verändern auch die Unternehmenskultur könne man aber nur, wenn man das Haus kenne. Sie wolle mit dem Besten arbeiten, wenn sie gewählt wird. Personalpakete, die in Hinterzimmern geschnürt werden, die lehne sie ab. Als Favorit im Rennen um den ORF-Chefsessel gilt APA-Geschäftsführer Clemens Pick. Mit Markus Breitenegger, der von Pro7Sat1 kommt, erwächst ihm ein starker Konkurrent. Breitenegger schließt jetzt nicht mehr aus, sich für den ORF-Generaldirektor zu bewerben.
17: Österreichs Bienen geht es besser. Es haben zwar 10% den vergangenen Winter nicht überlebt, das zeigen aktuelle Zahlen, aber das ist deutlich weniger als in den vergangenen Jahren. ÖTV-Reporter Jens Lang.
24: Am meisten fürchten Österreichs Imker die sogenannte Varroamilbe, ein Parasit, der an den Larven und auch an den ausgewachsenen Bienen saugt und dabei Viren überträgt. Im vergangenen Winter war es für die Milbe offenbar zu kalt, gut für die Bienen. Auffallend ist auch, dass große Imkereien offenbar besser durch den Winter gekommen sind, sagt der Grazer Bienenforscher Robert Brotschneider von der Uni Graz.
25: Es stehen auch andere eingeschleppte Schädlinge vor der Haustür. Damit man die gut erkennt und die Völker gut halten kann, braucht es gut ausgebildete Menschen.
24: Alles in allem können die Imker heuer also zufrieden sein.
17: Und jetzt zu Michael Mattern.
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27: Da stehen die Zeichen in den nächsten Tagen auf Sommer, denn ein kräftiges Hoch bringt zu Pfingsten. Viel Sonne und Temperaturen hoch in den 20ern. Heute ist es aber noch sehr wechselhaft mit einer windigen Mischung aus dichten Wolken, Sonne und Regenschauern.
17: Jetzt zu Michael Mattern.
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27: Da stehen die Zeichen in den nächsten Tagen auf Sommer, denn ein kräftiges Hoch bringt zu Pfingsten. Viel Sonne und Temperaturen hoch in den 20ern. Heute ist es aber noch sehr

0: Heidi, wir sind in Tirol bei einer Baustelle.
1: Auf der Brenner Autobahn Richtung Bozen zwischen Matra und Nösslach, da braucht ihr eine Viertelstunde mehr bei der Baustelle vor der Lurgbrücke. In Niederösterreich ist weiterhin gesperrt die B220, die Gänserndorfer Straße in Ragendorf. Da gibt es Arbeiten nach einem Unfall. Ihr werdet örtlich umgeleitet.
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0: die meisten von uns sind noch alle... Aber bitte, wie toll war eigentlich auch Italien? Saremo io e te per sempre legati per la vita che... Sala Vinci mit Per Sempre Si. Ilona aus Oberösterreich.
1: Ja, das ist so ein tolles Sommerlied. Ich glaube, das wird heuer der Sommerhit schlechthin. Ich freue mich schon auf den Sommer und dieses Lied wird uns den ganzen Sommer begleiten.
0: Ja, zumindest jetzt. Und als kleine Einstimmung aufs lange sommerliche Pfingstwochenende. Tutto Gas in Lignano, tutto Amore. Jetzt im Hitstorm auf Ö3.

0: 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Es ist gleich 12:30.
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0: Ö3-Verkehrsservice, der schnellste Österreichs. Um 12:30 in Tirol. Es gibt Stau nach wie vor, Heidi.
21: Ja, sehen wir auf den Aswinag-Verkehrskameras auf der A13 Richtung Bozen zwischen Matra und Nösslach. Da braucht ihr eine Viertelstunde mehr vor der Baustelle bei der Lueckbrücke. Und in Niederösterreich ist die B220, die Gensandorfer Straße, in Ragendorf wieder frei. Hier ist die Unfallstelle geräumt.
0: Gute Fahrt.
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0: ist der 3 und das ist wichtig. Es ist nämlich gerade ein Geisterfahrer in Kärnten unterwegs.
1: Achtung, auf der A2 der Südautobahn kommt zwischen St. André und Grafenstein ein Geisterfahrer entgegen. Vorsicht, in beiden Richtungen nicht überholen. Achtung, ein Geisterfahrer in Kärnten auf der A2 der Südautobahn zwischen St. André und Grafenstein. Wir geben Entwarnung, sobald der Geisterfahrer die Autobahn verlassen hat.
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0: Hier ist der 3 mit der Wiederholung der Geisterfahrerwarnung für Kärnten.
1: Achtung auf der A2, der Südautobahn kommt zwischen St. André und Grafenstein ein Geisterfahrer entgegen. Vorsicht in beiden Richtungen nicht überholen, wir geben Entwarnung, sobald der Geisterfahrer die Autobahn verlassen hat.

0: Willkommen im Hitstorm auf Ö3, die Show, in der wir auch sehr gern die Songs spielen, die ihr euch aussucht. Jessie.
1: Mein Freund hat gesagt, er will sich bei euch ein Lied wünschen, aber der ist gerade im Klo.
0: Aha, okay.
1: Aber war kurz, ich frage schnell.
0: Ja, bitte unbedingt.
1: Er hat gesagt, er wünscht sich ein Verwandtschaftstreffen von Rian.
0: Okay, na gut, danke Jessie und noch ein gutes Geschäft.
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0: Hier ist der 3 und der Geisterfahrer in Kärnten ist noch immer unterwegs. Heidi.
1: Achtung, auf der A2 der Südautobahn kommt zwischen St. André und Grafenstein ein Geisterfahrer entgegen. Vorsicht, in beiden Richtungen nicht überholen. Wir geben Entwarnung, sobald der Geisterfahrer die Autobahn verlassen hat.

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15: Kirse 3 und in der nächsten halben Stunde machen wir da weiter, wo wir vorhin aufgehört haben. Wir spielen nonstop die beste Musik. Little Eyes von Fleetwood Mac und die neue, sehr supere von J.Lo und David Guetta, Save Me Tonight. Es ist 13 Uhr. Hier ist Martina Großfurtner.
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17: In Österreich ist die Teuerung erneut gestiegen. Sie liegt bei 3,4%. Im Vergleich zum März ist das ein Plus von 0,2 Prozentpunkten. Ö3-Reporter Volker Obermeier.
18: Die Kosten für Treibstoffe und Heizöl sind ein Teil der Inflation. Sie machen ein Drittel der Teuerungsrate aus, sagt WIFO-Experte Josef Baumgartner.
19: Da ist durch den Iran-Krieg die Versorgung nach wie vor eingeschränkt. Da ist ungefähr ein Fünftel der globalen Ölförderung weniger verfügbar und das führt zu diesen Preissteigerungen.
18: Ebenso etwa ein Drittel der April-Inflation entfällt auf den personalintensiven Dienstleistungssektor wie Gastronomie und Hotellerie. Nach Angaben der Statistik Austria sind die Preise überdurchschnittlich gestiegen, wenn auch nicht mehr so stark wie früher. Konstant geblieben ist die Teuerung beim Wohnen inklusive Haushaltsenergie. Unterhalb der 3,4%-Marke für den April liegt die Preisentwicklung bei Nahrungsmitteln. Stärkster Preisdämpfer sind Pauschalreisen.
17: Die Regierung plant eine Kürzung bei den Universitäten. Jetzt schlagen die Unis wegen der kommenden Sparvorgaben Alarm. Ö3-Reporterin Tanja Malle.
20: 1 Milliarde Euro sollen die Universitäten einsparen von 2028 bis 2030. Universitätenkonferenzpräsidentin Brigitte Hütter sagt, die Summe
21: ist absolut nicht nachvollziehbar. Es ist der wirkliche Offenbarungseid der Politik und es ist ein Super-GAU für diese Republik in der Zukunft.
20: Geben soll es nur 15,5 Milliarden Euro, es brauche aber mindestens 18 Milliarden, so Hütter. Nun sei jede fünfte Stelle in Gefahr, Fortschritte bei Forschung und Lehre gefährdet. Hütter kündigt an.
21: Natürlich sind wir gezwungen, über Studiengebühren und deren Erhöhung in Zukunft nachzudenken. Und wir werden nächste Woche demonstrieren. Am 27. gibt es für alle österreichischen Universitäten eine Großdemonstration hier am Ring in Wien.
20: Und die Unis steigen aus Protest mit sofortiger Wirkung aus dem Hochschulstrategieprozess aus.
17: Militärische Ehren und roter Teppich. Chinas Staatschef Xi hat Russlands Präsident Putin empfangen. Zum Auftakt des Gipfeltreffens betonen beide demonstrativ ihre guten Beziehungen. Am Vormittag hat es eine größere Gesprächsrunde gegeben. Und Ö3-Reporter Christian Lieninger, was war denn da Thema?
0: Die beiden Präsidenten haben sich vor allem zu zwei Themen geäußert. Das eine war, wie eng und unerschütterlich die Partnerschaft der beiden Länder ist und dass die auch weiter ausgebaut werden soll. Und das zweite war, welche Rolle China und Russland in der Weltpolitik spielen wollen. Sie wollen die entscheidenden Spieler in einer sogenannten multipolaren Weltordnung sein, was das im Klartext heißt. Man erkennt die Führungsrolle der USA nicht mehr an und möchte selber auf selber Höhe mitspielen. Aber was ganz besonders aufgefallen ist, es hat keine Aussage der beiden Präsidenten zu einem Projekt gegeben, das sich Russland schon sehr lange wünscht, und das ist die große Gaspipeline von Russland nach China, Kraft-Sibirins 2 heißt die.
17: Mehr als 140 Jahre nach dem Start des Orient-Expresses soll es ab Herbst wieder eine Luxuszugverbindung von Rom nach Istanbul geben. Der Zug fährt über Venedig und Budapest in die Türkei, die Reise dort 5 Tage. Tickets gibt's ab 20.000 Euro. Jetzt zu Michael Mattern.
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2: Der Mittwochnachmittag bringt eine durchwachsene Mischung aus dichten Wolken, Sonne und kurzen, teils gewittrigen Regenschauern. Die konzentrieren sich in den nächsten Stunden auf Tirol, Salzburg und Oberösterreich. Am längsten sonnig und meist auch trocken ist es ganz im Osten. Hier wird es auch am wärmsten, angenehme 24 Grad momentan am Neusiedlersee. Frische 12 hat es dagegen nur bei Regen am Achensee. Morgen Donnerstag dann in ganz Österreich einige Sonnenstunden. Dazu aber ziemlich windig und noch nicht ungetrübt, denn vor allem zwischen Kufstein und Mariazell ziehen zeitweise noch dichte Wolken und letzte Regenschauer durch.
15: Geisterfahrerentwarnung für Kärnten. Ö3 ist hier mit dem schnellsten Verkehrsservice Österreichs und Heidi Braun.
22: A2 Südautobahn zwischen St. Andrea und Grafenstein. Der Geisterfahrer hat die Autobahn verlassen. Zu den weiteren Meldungen in Wien. Auf der Tangente Richtung Graz bei St. Marx. Da liegt Dämmmaterial auf der Fahrbahn. Hier vorsichtig fahren. Steiermark, da ist in Bad Aussee die Umfahrungsstraße nach einem Unfall gesperrt. Ihr werdet dadurch das Stadtgebiet umgeleitet. Und in Tirol braucht ihr eine Viertelstunde länger auf der Brennerautobahn Richtung Bozen zwischen Matrei und Nösslach vor der Baustelle bei der Lurik. Brücke.
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15: Und jetzt spielen wir eine halbe Stunde durch.
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0: So viel schön. Fleetwood Mac, Little Eyes im Hitstorm auf Ö3.
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0: Ö3-Verkehrsservice, der schnellste Österreichs jetzt in Wien. Wir sind auf der Tangente und da gibt es nämlich Stau.
10: Dämmmaterial liegt da auf der Tangente Richtung Graz bei St. Marx. Der Stau reicht bis Stadlau zurück. Ihr braucht eine Viertelstunde mehr. In der Steiermark, im Badersee, da ist die Umfahrungsstraße nach einem Unfall gesperrt. Der Verkehr wird da durch das Stadtgebiet umgeleitet. Und in Salzburg, da ist die A10 Richtung Salzburg beim Knoten Pongau wegen Arbeiten gesperrt auf der Ausfallstrecke der B159. Da braucht ihr momentan eine Viertelstunde mehr.
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Ja, das war jetzt der ganze Song zu den TikToks und Reels. Tame Impala und Dracula. So heißt der Song und ist ein neuer Hitstone-Playlist auf Ö3. Und weil wir nicht nur den neuen heißen Stoff spielen, gibt's jetzt einen Ö3-Gemeinde All-Time-Classic. Das sind die Cranberries.

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19: Hier ist Ö3 mit 80 Jahre Cher. Neue Musik von Madonna und Sabrina Carpenter. Alles auf einmal im Hitstorm. Es wird so iconic. Es ist 14 Uhr. Hier ist Martina Großvater.
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19: Mit dem Verkauf des Linzer KI-Startups MEAI an den französischen Mistral-Konzern ist ein wichtiger Schritt für den KI-Standort Österreich gelungen. Der Deal gilt als größter Verkauf eines österreichischen Unternehmens für KI. KI-Expertin Jeanette Gorzala.
27: Ich würde sagen, das ist der zweite wichtige und große Deal für den KI-Standort Österreich. Wir haben schon früher heuer den Deal von Peter Steinberger mit OpenClaw gesehen, auch Innovation aus Österreich. Das heißt, wir sehen, aus Forschung können hier wirklich kommerzielle KI-Projekte, Anwendungen in der Praxis entstehen. Wir haben Talente, es braucht den Mut und die Rahmenbedingungen und ich hoffe, dass das auch weiterhin ausgebaut wird.
19: Seit mehr als 15 Jahren gibt es die elektronische Fußfessel. Momentan sitzen mehr als 380 Täterinnen und Täter ihre Haftstrafe zu Hause ab. Seit der Einführung haben mehr als 11.000 Menschen eine Fußfessel gehabt, heißt es vom Justizministerium. Dadurch werden Kosten im Vollzug gespart und es ist eine bessere Resozialisierung möglich. Die Zahl der Ebola-Verdachtsfälle in Afrika steigt und die Weltgesundheitsorganisation geht davon aus, dass es noch mehr als die 600 Verdachtsfälle und die fast 140 Toten geben wird. Ärzte ohne Grenzen sieht den Ausbruch dramatisch, aber kontrollierbar. Wiener Wohnen ändert seinen Umgang mit Klimaanlagen. In Zukunft werden Klimaanlagen in Gemeindebauten erlaubt, wenn Vorgaben wie Lärmschutz eingehalten werden. Bisher sind Klimaanlagen nur in wenigen Ausnahmefällen genehmigt worden, zum Beispiel wenn jemand Pflegestufe 6 hatte. Jetzt zu Michael Mattern.
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28: Ausgesprochen wechselhaft geht's durch den Mittwochnachmittag. Einmal scheint die Sonne, dann ziehen wieder dichte Wolken durch und stellenweise gehen Regenschauer nieder. Die meisten und teils gewittrige in Tirol, Salzburg und Oberösterreich. Am längsten sonnig ist es ganz im Westen und ganz im Osten. Entsprechend verteilt die Temperaturen. Warme 24 Grad hat es aktuell im sonnigen Lutzmannsburg, nur 12 dagegen bei leichtem Regen in Kreml. Morgen Donnerstag gibt es dann schon mehr Sonne und nur noch einzelne Schauer. Und am Pfingstwochenende wird es richtig sommerlich mit bis zu 30 Grad am Sonntag und Montag.
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1: Auf der A1 Richtung Wien zwischen Salzburg, Nord und Wallersee braucht ihr eine Viertelstunde mehr, die Überholspur ist da nur frei. Die A10 Richtung Salzburg, die ist beim Knoten Pongau wegen Arbeiten gesperrt. Auf der Ausweichstrecke der B159 braucht ihr 20 Minuten länger. In Bayern auf der B21 zwischen Bad Reichenhall und Pieding messen die Verkehrssensoren in beiden Richtungen 20 Minuten plus. Und in der Steiermark im Badersee, da ist die Umfahrungsstraße wieder frei. Die Unfallstelle ist geräumt.
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0: 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Schönen Mittwoch.

Wir auf Ö3 feiern nicht nur die Songs aus den 80ern, sondern auch die, die heute 80 geworden ist. Die großartige Cher wollt ihr gleich If I Could Turn Back Time hier im Hitstorm auf Ö3 hören oder

Love and Understanding. 0800 600 600 anrufen, Sprachnachricht schicken, aber abstimmen. In einer halben Stunde gibt's einen der beiden Songs. Und weil wir gerade bei der Ikone sind, kommt jetzt noch eine dazu und noch eine, die am Weg dorthin ist. Madonna und Sabrina Carpenter, zwei Generationen in einem Song. Und das hat bei Youngblood und Aerosmith schon gut funktioniert und bei Elton John und Dua Lipa. Und hier matcht es auch.

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14: In Salzburg auf der A1 Richtung Wien zwischen Salzburg-Nord und Wallersee braucht ihr eine Viertelstunde mehr, da ist nach einem Unfall nur die Überholspur frei. Die A10 ist Richtung Salzburg beim Knoten Pongau wegen Arbeiten gesperrt, auf der Ausweichstrecke der B159 momentan eine halbe Stunde plus. Dann Tirol-Brenner-Autobahn Richtung Bozen zwischen Innsbruck und der Baustelle bei der Luegbrücke, LKW-Stau am rechten Fahrstreifen, aber auch mit dem Auto steht ihr immer wieder da auf der Überholspur. Und in Bayern auf der B21 zwischen Bad Reichenhall und Pieding, da messen die Verkehrssensoren in beiden Richtungen eine halbe Stunde plus vor einer Baustelle.
13: Cher, die einzige Frau, die von den 1960ern bis 2020, also in 7 Jahrzehnten, einen Nummer-1-Hit gehabt hat, feiert heute ihren 80. Geburtstag. Und wir feiern sie heute im Hits-Battle mit entweder Love and Understanding, den liebe ich ja voll, aber den kann ich mir dann, glaube ich, daheim anhören, weil der ist in Führung gerade. If I could turn back time. 0800 600 600 anrufen oder Sprachnachricht schicken. Ihr habt noch eine Viertelstunde Zeit, um abzustimmen. Für den Song, den ihr gerne hören wollt, gleich hier mit Storm.

0: Willkommen im Nachmittagshoch. Schäder ist da.
1: Ja, da spricht der Peter aus Pergunz im Vorarlberg.
0: Hallo.
1: Ich wollte da bei dem Tipp mitmachen, und zwar eindeutig für die Share.
0: Du, wir sind auch eindeutig für Share.

0: Unfassbar, diese Frau feiert heute ihren 80. Geburtstag und das ist ihr Rat an uns junge Menschen.
1: Do everything you can do now. You can always look back and go, shit, I shouldn't have done that. That's my one advice to you young kids, just do it.
0: Tu jetzt, was du tun kannst, warte nicht. If I could turn back time, jetzt im Hitstorm auf Ö3, das ist der Gewinnersong unseres Hit-Battles mit 80% online und am Telefon.

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17: 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In eurem Hitradio geht's durch den Mittwochnachmittag. Michael Schulte im Mix mit Tina Turner. Ui, Private Dancer gleich. Jetzt Martina Großfurtner. Es ist 15 Uhr.
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19: Im Nationalrat wird der Europäische Asylpakt in österreichisches Recht umgesetzt. Dies ermöglicht diverse Verfahrensbeschleunigungen, längere Anhaltungen an Flughäfen und zusätzliche Sanktionen in Verfahren. Außerdem soll der Familiennachzug über Kontingente organisiert werden. Innenminister Gerhard Karner.
20: Wir müssen und wir werden diesen ganz konsequenten, harten, strengen, aber damit letztendlich auch gerechten Weg fortsetzen. Warum müssen wir ihn fortsetzen? Weil wir solche Bilder, solche Entwicklungen, wie wir sie 2015 oder 2022 gesehen haben, weil es die einfach nicht mehr geben wird und geben darf.
19: Nach der tödlichen Kuhattacke in Osttirol konnte jetzt der schwerverletzte Ehemann befragt werden. Damit erhärtet sich der Verdacht, dass eine Frau mit Hund in der Nähe gewesen sein dürfte. Ob das der Grund für das Aufscheuchen der Kuhherde gewesen ist, wird noch ermittelt. Großbritannien lockert die Sanktionen auf russisches Öl. Die britische Regierung erlaubt auf unbestimmte Zeit den Import von Flugzeugtreibstoff und Diesel, der in Drittländern aus russischem Öl raffiniert worden ist. Grund ist die Blockade der Straße von Hormuz. Thailand schränkt die visafreie Einreise drastisch ein. Touristen aus 54 Ländern, darunter auch Österreich, dürfen in Zukunft nur mehr 30 Tage ohne Visum einreisen. Vor 2 Jahren ist eine 60-Tage-Regel eingeführt worden, um den Tourismus nach Corona wieder zu beleben. Und jetzt zu Michael Mattern.
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14: Bis zu 35 Grad heute im Süden Spaniens und von dort kommt die Luft in den nächsten Tagen zu uns. Damit wird es deutlich wärmer, am Pfingstwochenende sogar richtig sommerlich. Heute sind die Temperaturen aber noch gedämpft und entsprechen damit der Jahreszeit. In den Landeshauptstädten liegen sie aktuell zwischen 15 Grad in Salzburg und 22 Grad in Wien und Graz. Dazu gibt es eine wechselhafte Mischung aus Sonne, dichten Wolken und teils gewittrigen Regenschauern. Die meisten in den nächsten Stunden von Vorarlberg bis Oberösterreich. Morgen Donnerstag dann in ganz Österreich einige Sonnenstunden. Dazu aber ziemlich windig und vor allem zwischen Kufstein und Mariazell zeitweise noch dichte Wolken und letzte Regenschauer.
17: Kurz nach 15 Uhr, wir begleiten euch mit dem schnellsten Verkehrsservice Österreichs auf Ö3 und Bernhard Walter.
16: In Salzburg schauen wir ganz genau, wie der Verkehr rollt auf der Ausweichstrecke für die gesperrte Tauernautobahn, die A10 ja Richtung Salzburg beim Knoten Pongau wegen Tunnelarbeiten gesperrt. Aktuell auf der B159 der Salzachtalstraße. Da dauert es aktuell 30 Minuten länger. Und am kleinen Deutschen Eck auf der B21 zwischen Bad Reichenhall und Pieding, hier messen Verkehrssensoren in beiden Richtungen ebenfalls eine halbe Stunde Zeitverlust vor einer Baustelle.
17: So, wenn die Musik am Mittwochnachmittag kickt, dann gibt's in der Ö3-Gemeinde Partytänzer, Lenkradtänzer, Staubsaugertänzer und mit Tina Turner. Na komm.
21: Na komm.
17: Na komm.
21: Na komm.
17: Ah, du.
21: Private Dance.
17: Na, endlich.
21: Ich stehe auf der Leitung da.
17: Der war aufgelegt. Tina Turner gleich bei uns für den Nachmittag auf Ö3 nach Michael Schulte.
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24: Ja, hallo. Servus.
17: Servus.

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1: 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Motivation gegen die Mittwochsmüdigkeit. Was legen wir auf zum Nachmittagsespresso?
2: Was laut ist halt. Einfach, dass es laut ist. Energetisch oder Rock oder laute Musik. Einfach laut, laute Musik.
3: Da muss es abgehen.
2: Ja.
1: Okay, laut war da jetzt sehr oft dabei. Das ist sehr laut. The Rasmus in the Shadows, dazu Eminem. Und bevor es die Boxen komplett reißt, Holly Humberstone to Love Somebody auf Ö3.

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13: Ö3 ist hier, es ist 3:30, der schnellste Verkehrsservice Österreichs. Wir begleiten euch durch den 20. Mai und wir sind gleich wieder bei euch in Salzburg, Bernhard.
14: Wo ja die Tauernautobahn Richtung Salzburg beim Knoten Pongau noch bis Samstag früh wegen Arbeiten im Brandenbergtunnel gesperrt ist und auf der Ausweichstrecke über die B159 da aktuell stauend eine halbe Stunde mehr Fahrzeit. Und der Nachmittagsverkehr in den Städten, der legt zu im Raum Innsbruck, da dauert es schon 20 Minuten länger auf der A12 der Intel-Autobahn Richtung Bregenz von Hall Mitte bis Innsbruck-Ost und in Wien auf der Tangente eine Viertelstunde plus Richtung Kagran ab dem Labergtunnel bis zum Handelsquai.
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0: Miley Cyrus mit Flowers auf Ö3, das trifft sich doch perfekt. Heute ist der 20. Mai, für viele ein ganz normaler Mittwoch. Für alle Honig-Hooligans und Bienenfans, aber auch Gerald von der Imkerei Bramreiter in Helfenberg, was ist noch?
1: Heute ist der Weltbienentag, genau. Ja, im Prinzip muss man die Biene einmal hochleben lassen, was die eigentlich für uns alles macht.
0: Auf alle Fälle. Gerald, abgesehen davon, dass Bienen verdammt fleißige Hackler sind, was sollte jeder und jede aus der Ö3-Gemeinde über Bienen wissen, was vielleicht gar nicht so bekannt ist?
1: Ja, im Prinzip, wenn man an Bienen denkt, denkt man automatisch an Honig. Mhm. Aber Bienen leisten ja weit mehr. Bienen sind ja für 80% circa von der Bestäubung verantwortlich für unsere Lebensmittel. Und das ist natürlich ein wesentlicher Mehrwert, was wir dann alle davon haben.
0: Auch wenn sie dann manchmal bei der Grillerei draußen ein bisschen lästig werden können.
1: Genau, aber das ist meistens für die Wespen her, dass die ein bisschen lästig sind. Aber gut, an das sind wir eh alle gewohnt.
0: Was ist für dich, jetzt so klassisch Mittwochnachmittag, der beste Snack mit Honig, den du empfehlen kannst?
1: Das Nachmittagstief, dass man ein bisschen wieder einen Zuckerschub bekommt, natürlich klassischer Honigbrot.
0: Geil. Es ist oft das gute alte Honigbrot, der Klassiker, wo sehr schwer ist, das zu übertreffen, gell?
1: Ja, es zieht einfach immer. Und vor allem Butterbrot oder Honigbrot ist einfach so eine Kindheitserinnerung an die Oma. Da hat es das immer gegeben. Also von dem her ist das immer ganz, ganz toll.
0: Ja, das ist herrlich. Honig führt zu Higher Power. Coldplay auf Ö3. Shoutout an alle Imkerinnen und Imker in der Ö3-Gemeinde. Und heute Mittwoch, ja, wir fühlen wahrscheinlich Imker-Stammtisch, oder? Schönen Weltbienentag.

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27: Ö3 ist hier. Evanescence, Taylor Swift mit Opalite und Bangaranga. Gleich dabei auf Ö3. Eure Musik, euer Hitradio. Jetzt Martina Großfortner. Es ist 16 Uhr.
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29: Cyberangriffe werden komplexer und es landen immer öfter sensible Daten wie E-Mail-Adressen oder Kreditkartendaten im Dark Web. Das zeigt der aktuelle Cyber-Report. Ein Problem ist, dass viele unsichere Passwörter wie 1234 oder gängige Vornamen verwenden. Geschäftsführerin Anka Eisner-Schwarz.
30: Seien Sie vorsichtig und misstrauisch gegenüber jeder Art von Kommunikation, bei der Sie nach persönlichen Daten, Passwörtern, Telefonnummern, Zugangscodes, Kreditkartendaten oder eben Finanzinformationen gefragt werden. Keine Bank wird jemanden jemals auffordern, solche Informationen per Telefon oder E-Mail anzugeben.
29: Der Wiener Landtag hat das Aus für Altkleidercontainer auf öffentlichem Grund einstimmig beschlossen. Damit dürfen ab kommendem Jahr keine mehr aufgestellt werden, weil viele Container illegal geöffnet werden. Brauchbare Sachen nehmen die Menschen mit, der Rest landet dann neben dem Container. Zum ersten Mal ist in Europa bei einem Eisbären die Vogelgrippe nachgewiesen worden. Der Bär hat im norwegischen Spitzbergen gelebt. Das Vogelgrippevirus ist bei vielen Säugetierarten in Europa gefunden worden. Eine Ansteckung des Menschen ist möglich, aber selten. Zwei mutmaßliche Autodiebe haben es auf ein ziviles Polizeiauto abgesehen. Die Beamten sind gerade von einer Streife in einem Einkaufszentrum in Parndorf gekommen und konnten ihr Auto nicht mit der Fernbedienung aufsperren. Sie haben zwei Männer mit einem Störsender entdeckt und sie festgenommen. Jetzt zu Michael Mattern.
15: Das Ö3-Wetter. Der Mittwoch geht wechselhaft zu Ende mit einer Mischung aus Sonne und Wolken samt ein paar Regenschauer. Die konzentrieren sich heute Abend in der kommenden Nacht auf den Bereich von Vorarlberg bis ins Mostviertel. Sonst regnet es nur vereinzelt. Morgen Donnerstag bleibt es dann speziell vom Kaisergebirge bis zum Wienerwald noch länger bewölkt mit letzten Schauern. Sonst ist es schon weitgehend trocken mit einigen Sonnenstunden. Bei teils kräftigem Nordwestwind erreichen die Temperaturen morgen ähnlich wie heute maximal 17 bis 25 Grad.
0: 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Wo starten wir?
1: In Salzburg, wo ja die A10 Richtung Salzburg beim Knoten Pronger noch bis Samstag früh gesperrt ist wegen Tunnelarbeiten. Aktuell die Situation auf der Ausweichstrecke, da gibt es Stau zunächst in der Abfahrt von der A10 und dann eben auch auf der B159 plant hier eine halbe Stunde mehr ein. In Tirol sehr starker Verkehr, vor allem Lkw-Verkehr auf der Interlautobahn und der Brennerautobahn Richtung Bozen von Halmmitte bis Innsbruck-Ost und dann weiter durch den Berg-Isel-Tunnel bis Innsbruck-Süd geht es nur sehr langsam weiter. Auch hier eine halbe Stunde mehr einplanen. Im Linzer Nachmittagsverkehr plus 15 Minuten auf der A7 Richtung A1 ab der Hafenstraße und auch in Wien schon dichter Nachmittagsverkehr. Hier 20 Minuten mehr einplanen, wenn ihr unterwegs seid auf der Tangente in beiden Richtungen.
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0: So, der Plan für den Mittwochnachmittag. Einfach viel gute Musik. Imagine Dragons gleich jetzt Taylor Swift. Da ist der Philipp Bergsmann. Und dazu Daumen drücken fürs Eishockey-Nationalteam bei der WM. 3 Spiele, 3 Siege. Und gleich geht's los gegen die Schweiz. Kurze Frage noch. Wo sind die Fans?

0: ESC-Finale am vergangenen Samstag und ganz viele haben sich zu später Stunde gefragt, Moment, hat er das gerade wirklich gesagt? Ja, JJ hat sogar dreimal gesagt. Ist aber auch sehr sympathisch, wenn einem Sänger, der eigentlich aus der Staatsoper kommt, mal was Bitchiges rausrutscht. Bei der Pokalübergabe eben von JJ an die Siegerin Dara aus Bulgarien. Was da genau los war, heute bei uns im Ö3 Popmagazin.
1: Das war echt arg. Also die Dara kannte ich halt schon von vorher, weil als sie ihren Vorentscheid gewonnen hat, habe ich ihr geschrieben und ihr gratuliert und ich habe gesagt, see you in Vienna, girl. Und wir haben halt schon diese Sprache, wir haben so miteinander gesprochen und uns auch so gegenseitig genannt und das war halt so freundschaftlich. Und natürlich dann, als sie gewonnen hat, war das die natürliche Reaktion, dass ich halt sie so, ja, dass ich habe mich so für sie gefreut und habe dann gebrüllt und gerufen und sie fand das auch ganz lustig.
0: Ah ja. Alles klar. Die ganze Geschichte heute Abend, 22 Uhr bei uns auf Ö3 mit Tina Ritschl und mit JJ bei uns im Ö3 Popmagazin. Und jetzt Dara Bangaranga.

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20: Ö3 ist hier, bitte aufpassen in Niederösterreich. Der schnellste Verkehrsservice Österreichs auf Ö3, kurz nach 16:30, Bernhard Walter.
21: Da steht ein Unfallauto auf der Überholspur, noch nicht gut abgesichert auf der A1 der Westautobahn Richtung Wien bei St. Valentin. Also hier, wie gesagt, besondere Vorsicht. In Tirol heute sehr viel Lkw-Verkehr auf der A12 der Interlautobahn Richtung Bregenz von Hallmitte bis Innsbruck-Ost, dort eine halbe Stunde länger. Immer wieder Stau auch auf der A13 Richtung Bozen. In Salzburg die A10 Richtung Salzburg, ja beim Knoten Pongau bis Samstag früh gesperrt. Derzeit auf der Ausweichstrecke über die B159 eine halbe Stunde mehr Fahrzeit. Und in den anderen Städten in Linz plus 30 Minuten auf der 7 Richtung A1 ab der Hafenstraße und in Wien dauert es in beiden Richtungen 20 Minuten länger auf der Tangente, ebenfalls im Nachmittagsverkehr.
20: So, dann schauen wir gleich zum ersten Drittel Eishockey-WM in der Schweiz. Wolfi Eichinger vom Ö3-Sport. Für unser Nationalteam geht es gegen die Gastgeber.
22: Ja, und gegen den Vize-Weltmeister, muss man auch ganz ehrlich sagen, gegen die Schweiz. Und da führt die Schweiz schon mit 1-0 nach genau 8 Minuten. In der 5. Minute war es nach einem Konter Roschetkan. Knallert abziehen und den Treffer erzielen. Bei den Österreichern torwarnende Torhüter heute eine Pause bekommen, auch Zwerger und Rohrer. Kickert hat sehr viel zu tun, der Österreich aber jetzt mit Überzahl. Schauen wir, ob da was gelingt. Auf jeden Fall die Schweiz führt im ersten Drittel mit 1-0.
20: Wer glaubt, dass wir das noch drehen?
23: Hey! Danke!
24: Bitte!
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0: Mittwochnachmittag auf Ö3. Was reimt sich auf Liere? Okay, Papiere. Auf Sandale reimt sich Skandale. Und auf Pisa Gfrieser. Und diese grenzgenialen deutsch-italienischen Reime stammen aus Reinhard Fendrich. Fixstarter am Freitag. 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
0: Und das ist ja auch schon so ein gemütlich geschmeidiger Einstimmungssong Richtung Super Sommer Opening, oder? Nick Kershaw auf Ö3, Wouldn't It Be Good?

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0: 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Wir spielen gleich durch. Eine halbe Stunde Lieblingshits nonstop mit Alex Warren, Lorraine und Tom Petty and the Heartbreakers. Was für ein Bandname. Jetzt Martina Großfortner. Es ist 17 Uhr.
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18: Im Spionageprozess gegen den früheren BVT-Chefinspektor Gisto Ott haben die Geschworenen stundenlang beraten. Jetzt sind die Beratungen zwar abgeschlossen, aber es dauert offenbar noch, bis das Urteil verlesen wird. Ö3-Reporterin Beate Tomasovic ist seit der Früh am Wiener Straflandesgericht.
19: Die Geschworenen entscheiden darüber, ob Gisto Ott schuldig ist oder nicht. Die Entscheidung ist nicht einfach. Der Fragenkatalog umfasst 21 Hauptfragen und das dauert lange, bis es dazu eine Entscheidung kommt. Kurz nach 9 Uhr haben die Beratungen begonnen. Es könnte also bald ein Urteil vorliegen. Über das Strafmaß entscheiden die drei Berufsrichter gemeinsam mit den Geschworenen. Gisto Ott wird in der Anklage vorgeworfen, Datenabfragen ohne dienstlichen Auftrag für den russischen Geheimdienst gemacht zu haben. Auch Diensthandys hochrangiger Beamter im Innenministerium soll Ott an die Russen verkauft haben. Die Handys sind bei einem Bootsausflug in Tulln ins Wasser gefallen. Jan Marschalek, der Ex-Wirecard-Vorstand, soll daran beteiligt gewesen sein, dass die Handys schlussendlich beim russischen Inlandsgeheimdienst gelandet sind.
18: Die Universitäten schlagen Alarm, weil die Regierungsparteien massive Einsparungen bei den Unis planen. Ö3-Reporterin Tanja Malle.
3: Die Universitäten sollen von 2028 bis 2030 eine 1 Milliarde Euro einsparen. Universitätenkonferenzpräsidentin Brigitte Hütter sagt, die Summe
5: ist der wirkliche Offenbarungseid der Politik und es ist ein Super-GAU für diese Republik in der Zukunft.
3: Geben soll es nur 15,5 Milliarden Euro, es brauche aber mindestens 18 Milliarden, so Hütter.
5: Natürlich sind wir gezwungen, über Studiengebühren und deren Erhöhung in Zukunft nachzudenken. Und wir werden nächste Woche demonstrieren. Am 27. gibt es eine Großdemonstration hier am Ring in Wien.
3: Es sei absolut unverhältnismäßig, heißt es heute von mehreren Rektoren und Rektorinnen, dass die Universitäten nun über 3 Jahre hinweg 2,5 Milliarden Euro einsparen sollen und damit ebenso viel, wie von der Bundesregierung im nächsten Doppelbudget insgesamt an Einsparungen vorgesehen ist.
18: Im Nationalrat ist der Europäische Asylpakt in österreichisches Recht umgesetzt worden. Das ermöglicht Verfahrensbeschleunigungen, längere Anhaltungen an Flughäfen und zusätzliche Sanktionen in Verfahren. Außerdem soll der Familiennachzug in Zukunft über Kontingente organisiert werden. Während die Regierung den Schritt lobte und von einer Trendwende spricht, kommt scharfe Kritik von der FPÖ. Nach US-Präsident Donald Trump ist heute Russlands Präsident Wladimir Putin in China zu Gast. Putin und Xi betonen ihre, wie sie es nennen, unerschütterliche Freundschaft und kritisieren gemeinsam die USA. Ö3-Reporter Christian Lieninger.
20: Marschierende Ehrenformationen, jubelnde Kinder, Salutschüsse. Nach Donald Trump begrüßt der chinesische Präsident Xi Jinping mit Wladimir Putin schon zum zweiten Mal in weniger als einer Woche einen höchstrangigen Staatsgast in Peking. Es sind Bilder, die Xi wohl gefallen. China als Zentrum der Weltpolitik. Die heutige Welt ist nicht friedlich. Ein Rückfall zum Gesetz des Dschungels droht, warnt Xi. Kritik an den USA und dem Krieg gegen den Iran also. Über den Krieg, den Russland gegen die Ukraine führt, findet der chinesische Präsident hingegen kein schlechtes Wort. Gelegen kommt Putin, aber auch die Symbolik des Treffens mit einem Freund wie China, so die Botschaft, ist Russland noch stärker. Putin preist Russland als verlässlichen Öl- und Gaslieferanten. Die schon lange diskutierte neue Pipeline Kraft-Sibiriens 2 wird aber erneut nicht fixiert.
18: Bei der Eishockey-WM spielt Österreich in Zürich gegen Gastgeber Schweiz. Ö3-Reporter Wolfgang Eichinger. Nach 3 Siegen zum Auftakt wird es heute für Österreich wohl die erste Niederlage geben.
21: Ja, 14 Minuten waren gerade einmal gespielt und 4-mal musste bereits Torhüter Kickert hinter sich greifen und den Puck aus dem Netz herausholen. 4:0 nach dem ersten Drittel führt die Schweiz. War natürlich der große Favorit, denn die Schweiz war in den letzten beiden Jahren Vize-Weltmeister. Also Österreich mit 0:4 hinten. Jetzt heißt es einmal, bitte ja, kein Debakel. Die Spieler Schneider und Unterweger haben heute das 100. Länderspiel. Das hätten sie sich wahrscheinlich anders erwartet. Also hoffen, dass in den anderen beiden Dritteln nicht zu viele Tore gegen Österreich fallen.
18: Fußball-Bundesligist Hartberg hat vor kurzem mit Markus Schopp den neuen Cheftrainer bekannt gegeben. Schopp ist damit zum 3. Mal Trainer bei Hartberg. Und jetzt zu Katrin Ladstätter.
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23: Kurze Hosen raussuchen, frische Sonnencreme kaufen, Griller endlich herrichten. Sommervorbereitungen können wir bis zum Wochenende noch gut erledigen. Für Pfingsten kündigen sich ja Sonne und bis um die 30 Grad an. Heute und morgen am Donnerstag sind aber noch Wolken und einige Regenschauer unterwegs. Die meisten von Vorarlberg bis ins Mostviertel. Es ist teilweise auch recht windig und aktuell hat es zwischen frischen 12 Grad bei Regen in Bad Kastein und 25 Grad mit Sonne in Mistelbach. Im Osten morgen ähnlich warm wie heute und auch in der Westhälfte wird es morgen schon wärmer. Sommerlich warm haben wir es ab dem Freitagnachmittag.
24: Kurz nach 17 Uhr der schnellste Verkehrsservice Österreichs auf Ö3 über die Asfinag-Verkehrskameras sehen, beziehungsweise Bernhard, haben wir gesehen, oder? Rote Ampel vor einem Tunnel, schaut nach Vorarlberg aus.
25: Genau, das ist der City-Tunnel am A14-Zubringer Bregenz. Momentan läuft es hier in eine Richtung, aber in die andere Richtung nicht, denn der Verkehr wird hier wechselweise vor diesem Tunnel angehalten. Da hat nämlich ein Fahrzeug Schotter verloren und da muss jetzt die Fahrbahn im Tunnel gereinigt werden. Das sorgt natürlich für Stau in beiden Richtungen. In Tirol 40 Minuten mehr Fahrzeit auf der A12 der Inntal-Autobahn Richtung Bregenz von Wattens bis Innsbruck-Ost. Salzburg, die A10 ist Richtung Salzburg ja beim Knoten Pongau wegen Arbeiten gesperrt. Auf der Ausweichstrecke über die B159 20 Minuten mehr Fahrzeit. Außerdem ist jetzt eine Ausweichstrecke, nämlich die Kreuzbergstraße, nach einem Unfall gesperrt. Hier geht Ausweichen über die B99. Dann Niederösterreich A2 Richtung Wien zwischen Grimmenstein und Sebenstein Unfall. Da geht es langsam links vorbei. Und in den Städten, vor allem in Linz, viel los auf der Mühlkreisautobahn, plus 30 Minuten auf der 7 Richtung Westautobahn ab der Hafenstraße und in Wien auf der Tangente 20 Minuten plus in beiden Richtungen.
24: Kommt gut durch. durch den Nachmittag mit einer halben Stunde Lieblingshits nonstop. Und davor jetzt noch, Katrin, bitte einmal Wiederholung. Du hast uns jetzt eine ordentliche To-Do-List mitgegeben vor dem Pfingstwochenende. Ja. Was war da
23: kurze
24: dabei?
23: Kurze Hosen raus, Kleider von mir aus auch. Ja,
24: ja, okay.
23: Frische Sonnencreme kaufen, die muss schon wirklich aktuell sein.
24: Ja, die ist schon 2 Jahre abgelaufen.
23: Ja, und Griller, wer es noch nicht gemacht hat, hier reichten, würde ich sagen.
24: Ja, bin dabei. Bin immer dabei. Boah, da haben wir was vor jetzt. Boah, das war stressig.
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0: Eine halbe Stunde Lieblingshits nonstop am Mittwochnachmittag auf Ö3. Wenn was passiert, dann bleibt ihr auf Ö3 aber natürlich trotzdem informiert. Viertel nach fünf, Bernhard Update aus der Verkehrsredaktion.
1: Aktuell gesperrt in Graz der Plabutsch-Tunnel auf der 9. der Pyrrhenautobahn Richtung Slowenien bei Graz Nord. Grundendefekt der LKW im Tunnel. Die Dauer ist noch unklar. Ausweichen ist hier möglich über das Grazer Stadtgebiet.

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18: Drei ist hier 5:30, der schnellste Verkehrsservice Österreichs. Der Plabutsch-Tunnel in der Steiermark, Bernhard, noch gesperrt, aber du hast gerade Infos bekommen, wann und wie es weitergeht.
19: Ja, das wird nicht mehr allzu lange dauern. Wir haben den Grund nämlich über eine Verkehrskamera im Tunnel beobachtet. Ein defekter LKW, der rollt jetzt langsam aus dem Tunnel. Das heißt, auf der A9 der Pyrenautobahn Richtung Slowenien bei Graz Nord, da wird es in ein paar Minuten wieder weitergehen. Hier also die Dauer der Sperre am besten auf der Autobahn abwarten. In Salzburg, da ist eine Landesstraße, die Kreuzbergstraße in Bischofshofen, gesperrt nach einem Unfall. Und das ist deshalb relevant, weil das ein Teil der Ausweichstrecke ist für die gesperrte A10, die Tauernautobahn Richtung Salzburg beim Knoten Pongau. Das heißt, am besten schon bei eben von der Autobahn abfahren und dann über die B99 und die B159 bis Pastluig ausweichen. Dann in Linz, plus 20 Minuten im Nachmittagsverkehr auf der A7 Richtung A1 ab der Hafenstraße. Das gleiche Bild sehen wir in Wien auf der Tangente Richtung Kakran. Da dauert es ab der Hansum-Kurve 20 Minuten länger. In Tirol noch A12 Richtung Bregenz, von Vomp bis Innsbruck-Ost, abschnittsweise Stau. Und auch da gut 20 Minuten mehr Fahrzeit. Dafür ist in Bregenz, in Vorarlberg, der City-Tunnel wieder frei, wieder sauber. Der verlorene Schotter ist entfernt.
18: Alle, die jetzt noch im Stau stehen und eigentlich zum dritten Drittel fürs Eishockey-Match daheim sein wollten, macht euch keinen Stress.
19: Ja, das ist ordentlich bitter, gell?
18: Außer mal Schweizer. Das ist richtig, ja genau. Zweites Drittel läuft aktuell 0-7 Österreich für die Schweiz.
19: Hoch gewinnen wir es nicht mehr.
18: Hoch werden wir es nicht mehr gewinnen, absolut. Kommt gut nach Hause.
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0: Kygo auf Ö3, gemeinsam unterwegs Richtung Mittwochabend mit Blick auf ein magisches Pfingstwochenende. Da kriegen wir ordentlich einen mit vom Sommer. Mit traumhaftem Wetter, top für Hochzeiten, fürs erste Mal Freibad oder für einen Lauf für den guten Zweck vom Mostviertel bis nach Linz. Puh, unter dem Motto Ausdauer fürs Leben. Laufen für kleine Heldenherzen. Läufst du, servus Martin Heider, mit hoffentlich vielen Begleiterinnen und Supportern am Pfingstsonntag, oder?
1: Genau, diese Idee ist einfach entstanden daraus, dass meine Nichte, die heuer 14 wird im Mai, selbst mit einem schweren Herzfehler geboren ist, wir daraus im Verein Herzkinder Österreich gut kennen, genau wissen, was die machen. Und deswegen ist es dann so entstanden, dass dieser Lauf zugunsten von den Herzkinder Österreich entsteht.
0: Bravo Martin, richtig, richtig cool.
1: Die geplante Strecke ist eben von Ipsitz, dort wohnt eben meine Nichte, bis zum Teddyhaus nach Linz. Das werden so etwas über 100 Kilometer werden.
0: 100?
1: Genau, das ist der Plan.
0: Hey, mitlaufen kann aber jeder und jede. Es müssen aber gar nicht unbedingt die 100 Kilometer sein, oder?
1: Also mitlaufen kann jeder und soll auch bitte jeder. Es wird da in der Früh ab 5 Uhr auf unserer Instagram-Seite ein Live-Track online gehen, wo man genau sieht, wo man sich gerade befinden. Also es ist wirklich jeder herzlich eingeladen da. Egal ob 1 Kilometer, 50 oder eben die ganzen 100, mitzulaufen und da gemeinsam wirklich einen coolen und lässigen Tag zu verbringen.
0: Martin, wer mitlaufen, mehr Infos möchte oder dich dann tracken, man findet euch auf Insta, wo genau?
1: Unter Hashtag Ausdauer fürs Leben.
0: Martin, toi, toi, toi, das ist ein ordentliches Projekt am Sonntag.
1: ja, es wird relativ warm, das schauen wir mal.
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13: Hallo, ihr hört Ö3 am Abend. Hier geht's jetzt gleich weiter mit einer halben Stunde nur Musik. J-Lo dabei oder Ed Sheeran. Davor News Update von Nina Valli. Es ist 18 Uhr.
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15: Der Europäische Asylpakt ist im Nationalrat heute in österreichisches Recht umgesetzt worden. Während die Regierung den Schritt lobt und von einer Trendwende spricht, kommt von der FPÖ scharfe Kritik. Für Ö3 Maximilian Biegler.
16: Künftig soll es etwa Rückkehrzentren in sicheren Drittstaaten geben. Am Flughafen sollen Asylsuchende länger festgehalten werden können. Und in bestimmten Fällen soll es verpflichtende, beschleunigte Verfahren geben. Innenminister Gerhard Karner, ÖVP.
17: Es ist die größte fremdenrechtliche und Asylgesetznovelle seit mehr als 20 Jahren. Bedeutet eine massive Veränderung, massive Verschärfung.
16: FPÖ-Chef Herbert Kickl sieht das ganz anders. Er fordert einen Systemwechsel.
18: Und dieser Systemwechsel ist nicht dieses europäische Herumgewurschtle, dem Sie sich ausliefern, sondern keine Asylanträge mehr für Völkerwanderer, keine Geldleistungen für Asylwerber und Remigration.
16: Abseits des Asylpakts ist heute auch beschlossen worden, dass die Familienzusammenführung ab Juli über eine Quotenregelung erfolgt.
15: Israel drängt weiter in den Libanon vor. Die pro-iranische Hisbollah-Miliz versucht unterdessen, sich mit modernen Drohnen zur Wehr zu setzen. Und sie inszeniert diese Angriffe öffentlich, berichtet Ötra-Reporter Paul Hoemer.
19: Die Propagandamaschine der Hisbollah läuft derzeit auf Hochtouren. Das Netz wird mit Videos geflutet, martialisch inszeniert, wie aus einem Kriegsfilm. Zu sehen sind Drohnenangriffe auf israelische Fahrzeuge und Soldaten im Grenzgebiet. Die Botschaft: Wir können zurückschlagen. Zum Einsatz kommen Glasfaserdrohnen, bekannt aus dem Ukraine-Krieg. Sie sind per Kabel gesteuert und kaum zu orten. Mehrere israelische Soldaten wurden bei diesen Angriffen getötet, viele verletzt. Die Hisbollah feiert die Nadelstiche derzeit als riesigen Propagandaerfolg. An der Realität am Schlachtfeld haben sie aber bisher nichts geändert. Israel rückt im Süden des Libanon weiter vor und die Hisbollah kämpft längst ums Überleben, so sehr die Bilder im Netz auch etwas anderes behaupten.
15: Heute ist Weltbienentag und da lenken Expertinnen und Experten den Blick nicht nur auf Honigbienen, sondern auch auf Wildbienen, denn sie sind durchaus Nahrungskonkurrenten, berichtet für Ö3 Christine Linduska.
20: Rund 700 Wildbienenarten gibt es in Österreich. Die meisten fliegen nur auf ganz bestimmte Pflanzen, die aber auch von Honigbienen genutzt werden. Inwiefern sie Nahrungskonkurrenten für Wildbienen sein können, werde in der Wissenschaft heiß diskutiert, sagt die Biologin Dominik Zimmermann vom Naturhistorischen Museum Wien.
21: Wenn es Massentrachten gibt, sprich Pflanzenarten, die gerade massenweise blühen, dann ist auf jeden Fall genug für alle da. Aber wenn eigentlich Nahrungsarmut herrscht und in einem Gebiet dann auch noch einige Honigbienenvölker aufgestellt sind, dann kann das die Wildbienen durchaus beeinträchtigen.
20: Denn sie brauchen viele Blüten unmittelbar um ihr Nest.
21: Aus diesem Grund hat auch die Stadt Wien jetzt beschlossen, dass in geschützten Gebieten keine Honigbienenvölker aufgestellt werden dürfen.
20: Ob das den Wildbienen hilft, wird sich zeigen. Mehr als 500 Arten leben alleine in der Bienenhauptstadt Wien.
15: Und bei der Eishockey-WM setzt es für Österreich nach 3 Siegen wohl die erste Niederlage. Nach dem zweiten Drittel ist Österreich gegen Gastgeber und Vize-Weltmeister Schweiz bereits mit 0-7 im Rückstand. Und jetzt zu Katrin Lertstädter.
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22: Im Innviertel treffen gerade von Bayern her teils gewittrige Regenschauer ein. Rechnet also im Raum Schärding oder auch im Raum Braunau mit kräftigem Regen, ein paar Blitzen und auch stärkeren Windböen. Und die Abendstunden sind heute recht verbreitet, unbeständig. Die wenigsten Schauer schaffen es aber in den Osten. Hier geht der Mittwoch in sein sonniges Finale. Morgen Donnerstag gibt es auch in der Westhälfte langsam mehr Sonne. Vor allem zwischen Kitzbühel und Mariazell halten sich aber doch bis über Mittag Wolken und etwas Regen. 17 bis 25 Grad morgen am Nachmittag und dazu recht windig. Über Pfingsten kommt dann dieses mächtige Sommerhoch zu uns. Es wird sogar in England bis etwa 30 Grad bringen. Das ist dort für Mai ziemlich außergewöhnlich.
23: Dankeschön. Ö3 ist hier, der schnellste Verkehrsservice Österreichs mit dem Bernhard Walter. Da gibt es momentan ein gröberes Problem in Salzburg auf der Autobahn.
24: Ja, nicht nur die A10 Richtung Salzburg ist beim Knoten Pongau gesperrt, auch die Abfahrt Knoten Pongau nach einem Unfall auf der Ausweichstrecke auf der Kreuzbergstraße. Am besten daher schon bei eben von der Autobahn abfahren und dann über die B99 und die B159 fahren. In der Steiermark wird es besser auf der A9 Richtung Slowenien. Der Plabutsch-Tunnel bei Graz und auch die Gradkorntunnel sind wieder frei. Der LKW ist entfernt. Wien S2 Richtung Gensandorf. Die Auf- und Abfahrt beim Gewerbepark Stadtlau ist gesperrt nach einem Unfall. Hier könnt ihr ausweichen, zum Beispiel über Hirstetten. Plus 40 Minuten außerdem im Abendverkehr auf der Tangente Richtung Kagran ab der Hansenkurve. Auf der A4 Stadt einwärts abschwächert dauert es 20 Minuten länger. Viel los auch noch in Tirol. A12 Richtung Bregenz von Vomp bis Innsbruck Ost. 40 Minuten mehr Fahrzeit wegen Überlastung. Und im Linzer Abendverkehr noch eine Viertelstunde mehr auf der A1 Richtung Wien und der A7 Richtung Freistadt von Haid bis zum Franzosenhausweg.
23: Na boom, doch noch einiges.
24: Ja.
23: Wir lotsen euch da durch. Gute Fahrt.
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23: Alright, ab in diesen Mittwochabend. Ich bin die Lisa Hottwagner. Viel Spaß mit viel Musik.

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22: 18.30 Uhr, hier ist Ö3 mit dem schnellsten Verkehrsservice Österreichs und dem Bernhard Walter.
23: In Salzburg, da ist die A10 Richtung Salzburg beim Knoten Pongau nicht nur die Autobahn gesperrt wegen Bauarbeiten, sondern hier ist auch die Abfahrt nach einem Unfall auf der Ausweichstrecke gesperrt. Am besten also schon bei eben auf die B99 abfahren. Tirol A12 Richtung Bregenz, von Wattens bis Innsbruck-Ost noch eine Dreiviertelstunde mehr im Abendverkehr. Und in Oberösterreich bei Linz auch hier eine Dreiviertelstunde mehr auf der A1 Richtung Wien und der A7 Richtung Freistadt vor einer Baustelle beim Franzosenhausweg überlastet hier auch die Krems-Münsterer Straße nach Ebelsberg.
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22: Mit dem Lückenschluss am Donauradweg in Linz ist die Strecke entlang der Donau jetzt durchgehend bis St. Margarethen befahrbar. Der Reporter Jürgen Freimuth in Linz.
2: Ein neues rund 400 Meter langes Teilstück bei der Schiffsanlegestelle schließt die letzte Lücke der insgesamt 3,1 Kilometer langen Verbindung für Radfahrer und Fußgänger. Gleichzeitig wurden auch die Anlegestellen für Kreuzfahrtschiffe modernisiert mit barrierefreien Zugängen, neuer Beleuchtung und Landstromversorgung. Insgesamt sind rund 3,5 Millionen Euro investiert worden.
22: Oh, und das tut weh. Und die Schweizer Fans lachen und freuen sich. Das war heute für Österreichs Eishockey-Nationalteam eine harte Niederlage bei der Weltmeisterschaft. Wolfi Eichinger, gegen die Schweiz ein 0:9.
3: Derzeit steht es 0:9 und noch eine Minute und 20 Sekunden muss Österreich überstehen, damit es nicht zweistellig wird. Oh. Also das ist die große Hoffnung. Das wollen die Österreicher nicht erleben. Eine harte Nuss zu knacken, das müssen sie aber bald abhaken. Denn 3 Siege hat es bis jetzt gegeben. Mhm. Das Viertelfinale wartet und am Samstag geht es gegen Deutschland. Am Abend live in ORF 1 und da wollen sie den Viertelfinaleinzug fixieren.
22: Ich mag, dass du nach vorne schaust, so kannst du
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Nur du und deine Hand heute Nacht. Ja, das singt sie wirklich. You and your hand, Pink auf Ö3. Ich mag ihren Humor, die ist einfach cool. Gut, hier sind noch mehr Songs, die euren Abend hoffentlich besser machen. Wir legen uns auf jeden Fall ins Zeug. Cynical, jetzt für euch auf Ö3.

aus dem Film Die unendliche Geschichte. Für viele Erinnerung pur. Limahl, Neverending Story. Welcome, ihr Lieben. Schönen Abend. Ich bin die Lisa Hottwagner. Den amerikanischen Sänger Somber kennt ihr vielleicht schon hiervon? Undressed. Jetzt hat er ein neues Lied. Homewrecker. Heimzerstörer frei übersetzt. Also jemand, der eine Ehe oder Partnerschaft kaputt macht. Puh, hartes Thema, aber sehr, sehr cooler Sound. Neu für euch in der Playlist.

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24: Willkommen. Ihr hört Ö3 am Abend, am 20. Mai. Ray Dalton läuft zum Beispiel gleich für euch. Davor aber noch zu Nina Valli. Es ist 19 Uhr.
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24: Vor kurzem sind die Urteile im Prozess gegen den früheren BVT-Chefinspektor Egisto Ott verkündet worden. Ö3-Reporterin Barbara Ganzfuß, es gibt gleich mehrere Schuldsprüche.
1: Einstimmig haben die Geschworenen Egisto Ott wegen Amtsmissbrauchs schuldig gesprochen und vor kurzem auch wegen Spionage, auch in diesem Fall einstimmig. Ott soll unter anderem ohne dienstlichen Auftrag mehrere Personenabfragen getätigt haben. Insgesamt geht es um 21 Fragen, über die die Geschworenen beraten haben. Egisto Ott hat sich nicht schuldig bekannt, hat aber heute auf sein Schlusswort als Angeklagter verzichtet.
24: Ott wurde soeben auch der Veruntreuung und der Bestechung schuldig gesprochen. Vom Vorwurf des Betrugs haben ihn die Geschworenen freigesprochen. Alle Urteile sind noch nicht rechtskräftig. Bei Samsung Electronics in Südkorea dürfte ein drohender Generalstreik vorerst vom Tisch sein. Gewerkschaft und Konzernführung haben sich im Tarifstreit vorläufig geeinigt, wie es heißt. Ein Streik bei Samsung würde die weltweiten Lieferengpässe bei Halbleitern zusätzlich verschärfen. Gute Nachrichten gibt es für die Ötscherlifte in Lackenhof im Bezirk Scheibs. Der Betrieb wird auch in den kommenden Jahren fortgeführt. Im Doppelbudget 2027-28 des Landes Niederösterreich werden die erforderlichen Mittel dafür sichergestellt. Zusätzlich soll in den Ausbau der Sommertourismusangebote investiert werden. Und Debakel für Österreichs Eishockey-Nationalteam im vierten Spiel bei der WM. Ö3-Reporter Wolfgang Eichinger. Österreich verliert gegen Gastgeber Schweiz 0:9.
2: Ja, Österreichs Eishockey-Nationalteam war gegen den Vize-Weltmeister der letzten beiden Jahre in diesem Spiel chancenlos. 0:4 nach dem ersten Drittel, 0:7 nach dem zweiten und der Endstand dann 0:9. Für Teamchef Roger Bader war das Debakel gegen sein Heimatland Schweiz dann doch etwas bitter.
3: Auf alle Fälle ist diese Mannschaft mehr als eine Klasse besser als wir. Ja, also ich bin jetzt da auch nicht besonders traurig. Das muss man einfach anerkennen. Die waren entsprechend besser.
2: Der nächste Gegner am Samstag ab 20.20 Uhr Deutschland. Da hat Österreich bereits die Chance, den Viertelfinaleinzug fix zu machen, live zu sehen in ORF1.
24: Und jetzt zu Katrin Ladstätter.
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4: Jetzt im Mai sind diese großen Ausgleichsbewegungen zwischen dem kalten Norden und dem schon sehr warmen Süden recht typisch. Ich weiß, klingt vielleicht ein bisschen abstrakt, erklärt aber den Schneefall bis in manche Täler am letzten Wochenende und die 30 Grad am kommenden Wochenende. Da schafft es die Luft von Nordafrika her zu uns. In den Tagen jetzt dazwischen haben wir es wechselhaft. Heute Abend ziehen doch noch einige Wolken, Regenschauer und auch einzelne Gewitter durch. In Reichersberg in Oberösterreich hat es mit kräftigem Gewitterregen von 20 auf 14 Grad abgekühlt. Morgen noch einmal wechselhaft mit ein paar Schauern und windig. Es wird aber auch in der Westhälfte schon wärmer und im Laufe des Tages sonniger.
25: Es ist so schön, dir zuzuhören. Man merkt so, wie du dich auskennst.
4: Cool.
25: Er sich auch. 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Und gerade hat er mal schon gesagt, in Salzburg ist jetzt Besserung in Sicht.
26: Ja, da ist zwar noch die A10 Richtung Salzburg beim Knoten Pongau wegen der Tunnelbaustelle bis Samstag früh gesperrt, aber jetzt immerhin die Umleitungsstrecke, die ist jetzt wieder befahrbar. Die Unfallstelle auf der Kreuzbergstraße bei Bischofshofen ist geräumt und damit ist auch die Abfahrt beim Knoten Pongau wieder offen. Der Stau davor und auch in der Abfahrt, der löst sich aber nur langsam auf. Und in Oberösterreich bei Linz, da gibt es weiterhin Stau und eine halbe Stunde mehr Fahrzeit auf der A1 Richtung Wien und der A7 Richtung Freistadt von Traun bis zu einer Baustelle beim Franzosenhausweg. Eine Viertelstunde plus, daher auch auf der Ausweichstrecke auf der Krems-Münsterer Straße von Fischdorf nach Ebelsberg.
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25: Hey, Wochenmitte. Willkommen, ihr Lieben. Lisa Hott-Wagner ist hier. Wir greifen jetzt wieder in die Vollen für euch und spielen die besten Songs aus den unterschiedlichsten Jahrzehnten. Also ihr habt da was aus den 2010ern. John Legend, All of Me, wunderschöner Song. Oder ganz aktuell und ein absoluter Favorit derzeit von euch. Ray Dalton, Blood Running. Megastimme. Jetzt.

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Rihanna, California King Bad auf Ö3. Mit Harry Styles geht's weiter. Neuer Song American Girls. Ja, den muss man vielleicht ein bisschen öfter hören, bis es funkt. Das ist nicht unbedingt gleich Liebe auf den ersten Blick. Aber vielleicht ist es dafür etwas, das dann länger hält. American Girls. Schönen Abend an diesem Mittwoch.

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11: 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Es ist 19.30 Uhr, Ö3, der schnellste Verkehrsservice Österreichs mit dem Bernhard Walter. Da gibt es momentan einen defekten LKW in Oberösterreich.
12: Der steht auf der A7 der Mühlkreisautobahn Richtung Freistadt im Baustellenbereich beim Franzosenhausweg, wo jetzt nur die linke Fahrspur frei ist. Der Stau reicht zurück auf die A1 bis Traun, Zeitverlust eine halbe Stunde. Dann Salzburg A10 Richtung Salzburg, die ist hier beim Knoten Ponga gesperrt bis Samstag wegen Bauarbeiten. Auf der Umleitung plant eine Viertelstunde mehr ein. Und in der Steiermark gibt es die erste Nachtbaustelle, gesperrt die S35 Richtung Graz zwischen dem Knoten Bruck und Rötelstein. Der Verkehr wird hier umgeleitet.
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11: Langes Wochenende bei uns und Ferienbeginn in mehreren deutschen Bundesländern. Pfingsten ist traditionell Heavy Weekend, verkehrsreichstes Wochenende. Nina, du hast es im Blick, du hast die Verkehrsprognose für uns.
13: Ja, los geht's am Freitag, vor allem in den Stadtausfahrten, und der Höhepunkt, der wird dann der Samstag sein. Da werden vor allem die Hotspots, die Nord-Süd-Verbindungen Richtung Südtirol und Adria sein und auch Richtung Ungarn werden da viele fahren. Und auch der Verkehr, der hört natürlich nicht an der Grenze auf. In Italien, Slowenien, Kroatien, Ungarn und Bayern, da wird viel los sein. Das Motto, viel Geduld und eine gute Jause einpacken. Die detaillierte Prognose gibt es auf der Ö3-Homepage.
11: Wenn man der einzige Fehler, wer keine Jause mit hat. Grey's Anatomy, ich meine, die Arztserie schlechthin, kriegt ein neues Spin-off.
13: Richtig viel weiß man noch nicht. Es spielt in Texas, am Land, und laut Aussendung gibt es viel Herz, Gefühle und Verbindungen. Wie in der Hauptserie halt auch. Titel und Besetzung, dazu gibt es noch keine Infos. Was man aber weiß, Ellen Pompeo, die Meredith Grey spielt, die ist als ausführende Produzentin mit an Bord. Ob sie auch im Spin-off als Schauspielerin dabei ist, das wird noch nicht verraten.
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0: Hallo euch allen. Ich hoffe, der Abend läuft so, wie ihr das geplant habt.
1: Ma, ich genieße oft einmal die Zeit mit einem guten Buch und einer guten Musik, die Kopfhörer drauf und die Beine hochlagern. Also, da lassen wir da nichts abgehen.
0: Perfekt. Bei der Musik helfen wir gerne nach. Melanie Fiona jetzt dafür drei.

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13: Ö3 ist hier, hallo, schönen Abend. Gleich geht's weiter mit Miley Cyrus oder auch Freddie Mercury, also ganz großen. Davor noch News Update mit Nina Walli. Es ist 20 Uhr.
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15: Im Prozess gegen den früheren BVT-Chefinspektor Egisto Ott gibt es gleich mehrere Schuldsprüche, unter anderem wegen Amtsmissbrauchs, Spionage, Veruntreuung, Bestechung und unerlaubten Waffenbesitzes. Ö3-Reporterin Barbara Gansfuß, seit kurzem ist auch das Strafausmaß bekannt. Es lautet 4 Jahre und 1 Monat unbedingte Haft.
16: Kein Kommentar hat Egisto Ott gesagt, als er nach der Urteilsverkündung vor kurzem den Gerichtssaal verlassen hat. Seine Verteidigerin hat aber schon angekündigt, die Schuldsprüche zu bekämpfen. In den meisten Anklagepunkten haben die Geschworenen Egisto Ott schuldig gesprochen, wegen Amtsmissbrauchs und Spionage einstimmig. Ott soll unter anderem ohne dienstlichen Auftrag mehrere Personenabfragen gemacht haben und für den russischen Geheimdienst tätig gewesen sein. Freigesprochen wurde Ott vom Vorwurf des Betrugs und der Bestechlichkeit. Die Urteile sind nicht rechtskräftig.
15: Aus der Steiermark wird ein weiterer mutmaßlicher Femizid gemeldet. Ein 64-jähriger Mann in Gerstorf an der Feistritz im Bezirk Weiz hat laut Polizei seine 59-jährige Ehefrau mit einem Gewehr erschossen. Der Mann wurde noch am Tatort festgenommen. Er soll die Tat zuvor einer Verwandten am Telefon gestanden haben. Es wäre heuer der bisher 12. Femizid in Österreich. Die USA erhöhen den Druck auf Kuba und haben den früheren kubanischen Präsidenten Raúl Castro wegen Mordes angeklagt. Weitere Einzelheiten dazu sind noch nicht bekannt. Der 94-Jährige war zuletzt Anfang Mai öffentlich aufgetreten. Es gibt keine Hinweise darauf, dass Castro das Land verlassen hat oder von der kubanischen Regierung ausgeliefert werden könnte. Und in der dänischen Hauptstadt Kopenhagen hat am Abend die Erde gebebt. Mit einer Stärke von 3,9 war es das stärkste Beben seit 14 Jahren und war auch im Süden Schwedens zu spüren. Meldungen über Verletzte oder Schäden gibt es keine. Und jetzt zu Katrin Nattstetter.
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17: Die kräftigsten Schauer, teilweise auch noch mit Blitz und Donner, derzeit in Oberösterreich, so vom Raum Gmunden bis Linz. Und diese Schauerlinie zieht weiter Richtung Mostviertel. Morgen am Donnerstag gibt es auch in der Westhälfte langsam mehr Sonne, vor allem zwischen Kitzbühel und Mariazell, halten sich aber bis über Mittag dichte Wolken mit etwas Regen. 17 bis 25 Grad morgen und dazu recht windig. Und zum Pfingsten, da müssen wir nicht in den Süden, das Badewetter kommt einfach zu uns.
13: Ö3 ist hier der schnellste Verkehrsservice Österreichs für Straße, Bus und Bahn mit Bernhard Walter. Und wir haben es gerade gehört beim Wetter. Dieses Gewitter in Oberösterreich, das sorgt für Probleme im Bahnverkehr.
18: Die Weststrecke ist zwischen Lambach und Schwanenstadt derzeit unterbrochen nach einem Blitzschlag. Die Züge der ÖBB und auch der Westbahn warten die Dauer der Sperre ab. Techniker inspizieren gerade, was da für ein Schaden oder ob überhaupt ein entstanden ist. Das Ganze dauert, wenn alles gut geht, etwa 20 Minuten. Dann Oberösterreich, A7 Richtung Freistadt. Der defekte LKW beim Franzosenhausweg ist entfernt. Der Stau hat sich bereits aufgelöst. Aber auf der A8 jetzt Richtung Wels zwischen Meckenhofen und Pichl ein Unfall auf der rechten Fahrspur. Kurzer Stau. Und dann beginnen jetzt auch noch einige Nachbaustellen. Gesperrt unter anderem in Kärnten die A2 Richtung Wien bei Griffen oder in Vorarlberg auf der A14 Richtung Bregenz bei Feldkirch der Ambergtunnel. Bei allen Nachtsperren gibt es Umleitungen.
13: Kommt sicher an euer Ziel. Und jetzt zurück zur Musik.
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4: Es ist in wenigen Sekunden 20.30 Uhr. 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Immer noch gibt es eine Streckenunterbrechung im Bahnverkehr.
8: Ja, nach einem Blitzschlag in einem Stellwerk die Weststrecke derzeit noch zwischen Lambach und Schwanenstadt unterbrochen. Das betrifft Züge der ÖBB und auch der Westbahn. Aber gerade habe ich die Info bekommen, dass die Sperre voraussichtlich noch ca. 20 Minuten dauern wird. Die Züge warten also so lange ab. Und da gibt es einige Nachbaustellen gesperrt, unter anderem in Kärnten die A2 Richtung Wien bei Griffen, in Vorarlberg auf der A14 Richtung Bregenz bei Feldkirch der Ambergtunnel und auch in der Steiermark die S35 Richtung Graz bei Bruck. Überall gibt es Umleitungen.
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4: Über 330 alte, aber frisch überholte Feuerwehrfahrzeuge sind in den letzten 15 Jahren von Tirol zu den Kolleginnen und Kollegen nach Kroatien und Nordmazedonien gegangen. Jetzt wird diese Feuerwehrpartnerschaft noch mal enger. Wolfi Böhmer.
10: Ja, da hilft man sich vor allem beim Know-how. Da sind auch bisher schon über 400 Feuerwehrleute aus Kroatien und Nordmazedonien in Tirol geschult worden. Da gibt es jetzt auch eine neue Zusammenarbeit mit der Feuerwehrschule in Zagreb. Aber es profitieren natürlich auch die Tiroler davon. Zum Beispiel gelten die Kroaten einfach als absolute Profis beim Thema Waldbrandbekämpfung. Und da holt man sich dann schon gerne auch Tipps von den Freunden aus Kroatien.
4: Der White Lotus kriegt eine neue Staffel. Und die Dreharbeiten laufen anscheinend gerade beim Filmfestival in Cannes. Nina.
11: Und auch in Saint-Tropez ist schon gedreht worden. Paris kommt noch. In der Serie geht es ja jede Staffel um die Intrigen und Absurditäten der Reichen und Schönen in einem Luxushotel. Dieses Mal eben an der Côte d'Azur. In der vierten Staffel sind es dann zwei Filmteams, die in Cannes Beef haben. Passt gut. Produktionskosten sind übrigens so teuer wie noch nie. Rund 103 Millionen Euro heißt es da. Starttermin steht noch nicht fest. Ende 2026 oder Anfang 2027 wird es werden.
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0: Dramatisch und großartig. Amy Winehouse, Back to Black. Mittwoch, 20.38 Uhr. Die Sonne checkt ja jetzt die nächsten Tage wieder öfter ein.
1: Ich bin extrem dankbar, einfach mal für den Sonnenschein, ein bisschen das Kribbeln der Sonne im Gesicht spüren, finde ich großartig.
0: Ein bisschen Strand to go gibt's jetzt von Alvaro Soler für euch.

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18: So, willkommen, los geht's jetzt mit dem Ö3 Heimat-Sounds. Eine Stunde lang nur Songs aus Österreich. Davor noch News-Updates mit Nina Walli. Es ist 21 Uhr.
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20: Mordalarm in Niederösterreich, nachdem eine 27-Jährige vor 6 Tagen tot in ihrer Wohnung in Kottingbrunn entdeckt wurde, steht nun fest, dass die Frau durch einen Kopfschuss getötet wurde. Das berichtet am Abend der Kurier. Die Staatsanwaltschaft Wiener Neustadt hat gegen Unbekannt nun Ermittlungen wegen Mordverdachts eingeleitet. Die Teuerung in Österreich ist erneut gestiegen. Mit 3,4% war die Inflationsrate im April um 0,2 Prozentpunkte höher als noch im März. Laut WIFO-Experte Josef Baumgartner machen dabei die Kosten für Treibstoffe und Heizöl ein Drittel der Teuerung aus.
21: Da ist durch den Iran-Krieg die Versorgung nach wie vor eingeschränkt. Da ist ungefähr ein Fünftel der globalen Ölförderung weniger verfügbar. Und das führt zu diesen Preissteigerungen.
20: Ein weiteres Drittel der Preissteigerung geht auf Hotellerie und Gastronomie zurück. Der Nationalrat hat heute das Organtransplantationsgesetz verschärft. So ist etwa Werbung für den Organverkauf im engeren Sinn künftig verboten. Genauso wie für Dienstleistungen rund um eine auf Gewinn ausgerichtete Vermittlung von Organen. Damit sollen unlautere Geschäftspraktiken verhindert werden, heißt es. Und der Gemeinderat in der Stadt Salzburg hat heute die umstrittenen Zufahrtsbeschränkungen für die Innenstadt im Juli und August beschlossen. Mit den Stimmen von SPÖ, KPÖ, Grüner Bürgerliste und den NEOS. Damit dürfen im Sommer nur Autos mit festgesetzten Kennzeichen den Innenstadtkehr befahren. Und jetzt zu Katrin Ladstätter.
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4: Heute Abend und auch in der Nacht ziehen von Westen her noch ein paar Schauer und einzelne Gewitter durch. Vereinzelt schaffen dies dann auch einmal in den Osten. Morgen am Donnerstag übernimmt aber schon langsam der Hochdruck. Das heißt, es wird von Westen her sonniger. Vom Tiroler Unterland so bis ungefähr Wienerwald sind morgen aber noch einmal Regenschauer dabei und in der Früh noch recht dichte Wolken. Wir haben es windig morgen bei meist 18 bis 26 Grad. Und weil ich vor einer Stunde gesagt habe, für Badewetter zu Pfingsten müssen wir nicht in den Süden, keine Sorgen. Wenn ihr ans Mittelmeer fahrt, dann habt ihr es auch richtig sommerlich. Ich sag nur Lignano und Tutto Gas. Wie wär's, Lisa?
5: Oh, jederzeit. Aber wer kümmert sich um meinen Mann? Die Kinder schaffen es eh, aber. Hey, Ö3 ist hier, der schnellste Verkehrsservice Österreichs, jetzt mit Bernhard Walter. Schaden behoben bei der Bahn.
22: Ja, im Bahnverkehr ist die Weststrecke zwischen Lambach und Schwanenstadt jetzt seit kurzem wieder in Betrieb. Der Schaden nach einem Blitzschlag ist, wie gesagt, behoben repariert. Der Zugverkehr bei den ÖBB und auch bei der Westbahn rollt jetzt nach und nach wieder an. Und es gibt einige Nachtbaustellen gesperrt, unter anderem in Vorarlberg auf der 14 Richtung Bregenz, der Ambergtunnel bei Feldkirch, dann auch in Kärnten die A2, die Südautobahn Richtung Wien zwischen Griffen und St. André gesperrt, auch in der Steiermark die S35 Richtung Graz zwischen Bruck und Rötelstein. Egal wo, bei allen Nachtsperren gibt es Umleitungen.
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5: Tutto Gas jetzt auch bei der Musik. Bilderbuch macht den Anfang. Machine für euch und euren Mittwochabend.

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Edmond, Legende. Ausschließlich Musik made in Austria. Willkommen, das ist der Ö3 Heimatsound. Ein bisschen Reggae, ein bisschen Rock, ein bisschen Volksmusik. Und man hat die Aussehr Hartbratler jetzt auf. Hier ist Hormweh nach BA.

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4: Es ist kurz vor 9:30. Hier ist Ö3 mit dem schnellsten Verkehrsservice Österreichs und dem Bernhard Walter. Eine Nachtbaustelle sorgt momentan für Stau in Oberösterreich.
5: Auf der A1 der Westautobahn Richtung Wien zwischen dem Knoten Linz und Asten ist wegen Nachtarbeiten nur der linke Fahrstreifen frei. Aktuell hier 5 Kilometer Stau und eine halbe Stunde mehr Fahrzeit. Und gesperrt wegen Nachtarbeiten sind unter anderem in der Steiermark die S35 Richtung Graz zwischen Bruck und Rötelstein, auch in Kärnten die A2 Richtung Wien bei Griffen und überhaupt bis Samstag gesperrt ja die A10, die Tauernautobahn Richtung Salzburg beim Knoten Pongau. Bei allen Sperren gibt es Umleitungen.
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6: Einfach zum Nachdenken.
7: Wie vor gut einem Vierteljahrhundert haben wir beschlossen, uns wieder einen Campingbus zu kaufen. Damals war unser erstes Mobil für Urlaube mit 3 Kindern einfach zu klein geworden und wir hatten ihn wehmütig viel zu günstig verkauft. Bereits nach der ersten Ausfahrt ist meiner Frau und mir klar geworden, dass alles noch sehr vertraut und angenehm ist. Bei Whisky, Wein und Kerzenlicht sinnierten wir inmitten anderer Camper darüber, was wohl das Besondere an dieser Form des Urlaubens sei. Wir sind uns darüber einig geworden, dass die Einfachheit und Bodenständigkeit des Campens in einer komplexen und komplizierten Welt wohl eine wichtige Rolle spielen. Sich für ein paar Tage nur auf das Leben vor Ort konzentrieren zu müssen, an einem einfachen und überschaubaren Ort, mitten im Freien, hat etwas Besonderes, das neben einer gewissen Unabhängigkeit viel Freude mit sich bringt. Bereits auf der Heimfahrt sind wir am Überlegen, wo es als nächstes hingehen soll.
6: Thomas Schlager-Weidinger ist Hochschullehrer und Autor.
8: Ihr hört Ö3 und jetzt geht's wieder los mit dem Ö3 Popmagazin. Und ich habe für euch in der nächsten Stunde das Geburtstagskind des Tages, Cher, im Mix mit der ESC-Gewinnerin Bangaranga. Davor Nina Wally, es ist 22 Uhr.
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10: Der Prozess gegen Ex-BVT-Chefinspektor Egisto Ott ist am Abend mit mehreren teils einstimmigen Schuldsprüchen zu Ende gegangen. Das Urteil lautet 4 Jahre und 1 Monat unbedingte Haft, berichtet Ö3-Reporterin Barbara Ganzfuß.
11: Stundenlang haben die Geschworenen beraten und in den wichtigsten Anklagepunkten Amtsmissbrauch und Spionage haben sie Egisto Ott einstimmig schuldig gesprochen. Außerdem wegen Bestechung und Bestechlichkeit, Veruntreuung und Verletzung der Pflicht zur Geheimhaltung. Und im Urteil ist ausdrücklich festgehalten, dass eine Fußfessel für die Dauer von 20 Monaten nicht in Frage kommt. Die Verteidigerin von Egisto Ott hat sofort danach angekündigt, die Schuldsprüche zu bekämpfen mit Berufung und Nichtigkeitsbeschwerden. Sie sind also nicht rechtskräftig. Egisto Ott soll unter anderem ohne dienstlichen Auftrag mehrere Personenabfragen gemacht haben und für den russischen Geheimdienst tätig gewesen sein. Freigesprochen wurde Ott unter anderem vom Vorwurf des Betrugs. Während des gesamten Verfahrens hat sich Egisto Ott nicht schuldig bekannt. Beim Verlassen des Gerichtssaals hat er lediglich gesagt, kein Kommentar.
10: Die Universitäten schlagen Alarm und zwar wegen der massiven Sparpläne der Regierung in Höhe von 1 Milliarde Euro. Die Unis sprechen von einem Super-GAU, berichtet für Ö3 Tanja Malle.
12: Die Universitäten sollen von 2028 bis 2030 eine 1 Milliarde Euro einsparen. Universitätenkonferenzpräsidentin Brigitte Hütter sagt, die Summe
13: ist der wirkliche Offenbarungseid der Politik und es ist ein Supergau für diese Republik in der Zukunft.
12: Geben soll es nur 15,5 Milliarden Euro, es brauche aber mindestens 18 Milliarden, so Hütter.
13: Natürlich sind wir gezwungen, über Studiengebühren und deren Erhöhung in Zukunft nachzudenken. Und wir werden nächste Woche demonstrieren. Am 27. gibt es eine Großdemonstration hier am Ring in Wien.
12: Es sei absolut unverhältnismäßig, heißt es heute von mehreren Rektoren und Rektorinnen, dass die Universitäten nun über 3 Jahre hinweg 2,5 Milliarden Euro einsparen sollen und damit ebenso viel, wie von der Bundesregierung im nächsten Doppelbudget insgesamt an Einsparungen vorgesehen ist.
10: Für Aufregung sorgen verbale Übergriffe des israelischen Sicherheitsministers gegenüber Aktivisten der Gaza-Hilfsflotte. Nicht nur im Ausland, sondern auch innerhalb Israels, berichtet aus Tel Aviv für Ö3-Korrespondent David Kriegleder.
14: Die selbsternannte Hilfsflotte für Gaza war gestern von der israelischen Marine im Mittelmeer gestoppt worden. Unter den 250 Festgenommenen sollen auch 3 Österreicher sein. Heute früh erreichen die Aktivisten den israelischen Hafen Ashdod, wo es zu einem weiteren Aufreger kommt. Israels rechtsradikaler Sicherheitsminister Itamar Ben-Gvir zieht mit einer Landesfahne an den gefesselt niederknienden Aktivisten vorbei. Verhöhnt sie, lässt sich filmen. Willkommen in Israel, hier haben wir das Sagen, lang lebe das israelische Volk. Die Außenminister Frankreichs und Italiens sprechen von menschenunwürdiger Behandlung der Aktivisten. Auch Premierminister Benjamin Netanyahu verurteilt die Aktion Ben-Gvirs als Verstoß gegen die Werte Israels und kündigt an, die Aktivisten so schnell wie möglich abzuschieben.
10: Und beim Finale in der Europa League spielt in Istanbul derzeit Aston Villa gegen Freiburg mit dem österreichischen Teamspieler Philipp Lienhardt. Aston Villa führt zur Pause 2:0. Und jetzt zu Katrin Lackstetter.
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15: Ein paar Regenschauer sind da heute Nacht unterwegs, im Innviertel aktuell auch noch mit Blitz und Donner. Morgen am Donnerstag gibt es aber auch in der Westhälfte langsam mehr Sonne. Vor allem zwischen Kitzbühel und Mariazell halten sich aber anfangs noch einige Wolken und es gibt ein paar Regenschauer. 18 bis 26 Grad morgen und dazu recht windig. Und zu Pfingsten würde ich sagen, wir eröffnen die Badesaison so richtig um die 27 Grad am Freitag und am Samstagnachmittag, am Sonntag und am Montag oft sogar bis 30 Grad.
8: Er reist hier mit dem schnellsten Verkehrsservice Österreichs und Bernhard Walter. Wir sind jetzt wieder beim Stau in Oberösterreich.
16: Auf der A1 der Westautobahn Richtung Wien zwischen dem Knoten Linz und Asten ist ja wegen Nachtarbeiten bis morgen früh nur der linke Fahrstreifen frei. Hier aktuell 4 Kilometer Stau und eine halbe Stunde mehr Fahrzeit. Und wegen Arbeiten gesperrt sind unter anderem in Salzburg die A10 Richtung Salzburg beim Knoten Pongau, auch in Kärnten die A2 Richtung Wien bei Griffen oder auch in Vorarlberg die A14 Richtung Bregenz bei Feldkirch. Bei allen Nachtsperren gibt es Umleitungen.
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8: Wer von euch hat richtig geraten? Wer von euch war nicht überrascht, dass Bulgarien den Song Contest gewonnen hat? Schönen guten Abend Österreich, willkommen beim Ö3-Pop-Magazin. Hier ist ja immer das Neueste aus einer Woche Pop und ich bin froh, dass ich keine Wette abgeschlossen habe, weil ich war sowas von daneben. Ich dachte irgendwie Dänemark wird gewinnen oder Australien, aber was ist mit euch beiden, habt ihr gedacht?
16: Also ich möchte mir nichts einbilden, aber ich habe da schon eine Ahnung gehabt.
8: Ja, genau. Da kommen sie dann plötzlich und sagen, na, ich habe es immer schon gewusst. Und bei dir, Katrin, dir gefällt er gut, oder?
18: Mir gefällt er, ja. Total überrascht, aber ich finde ihn super, macht gute Laune.
16: Ja, mir gefällt auch.
8: Ich bin genial. Sehr gespannt, ob das unser neuer Sommerhit werden wird. Hier ist er, der Siegersong aus Bulgarien. Bulgarien hat zum ersten Mal den Song Contest gewonnen. Das ist Dara mit Bangranga.

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Ja, ist halt so. Ja, so macht mir das keinen Spaß. Die Kantine in der Firma ist fatal. Immer irgendwas mit Soße ohne Salz.

0: bist. Ich hab die Arbeit gerade neu für mich entdeckt.
1: Ja, ja.
0: Und deshalb gerade in Manila eingecheckt. Ja, die ersten Cocktails sind schon weg. So wie leider auch das Internet. Ja, ja. So macht's

0: Homeoffice.
1: Homeoffice von Rian. Ja, vielleicht hört man mich jetzt auch gerade im Homeoffice. Ist ein bisschen spät. Lieber Laptop zuklappen. Morgen ist auch wieder ein Tag und jetzt einfach die Musik genießen. Rian Homeoffice hier im Ö3 Pop Magazin. Und Rian ist übrigens diesen Sommer FZ. Fix zusammen mit Josh.
2: Das ist wie mit 16. Man trifft sich im Sommer, hat dann den ganzen Sommer was miteinander und dann verspricht man sich, sich immer anzurufen.
3: Genau. Wir müssen schauen, wie es im Dezember ist.
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1: Josh und Rian, die gehen diesen Sommer gemeinsam auf Tour. Sie kommen da zum Beispiel zu euch nach Altenmarkt, Kufstein, Fürstenfeld, Zwettl, Wiesen, Wien und in St. Pölten sind sie auch. Ja, wenn man so gemeinsam auf Tour ist, da lernt man sich dann nochmal. Josh und Rian, die gehen diesen Sommer gemeinsam auf Tour. Sie kommen da zum Beispiel zu euch nach Altenmarkt, Kufstein, Fürstenfeld, Zwettl, Wiesen, Wien und in St. Pölten sind sie auch.

0: Das fix der Rian.
1: Das bin ich, ja, das weiß ich schon. Ich bin ein eitler Typ, was meine Frisur angeht. Ja.
2: Wie lange warst du denn?
1: Ja, jetzt habe ich schon eine Routine mit meinen schwachen 30, aber 5 bis 10 Minuten.
2: Ah ja, na gut.
1: Na, ich sag mal 5 Minuten, ja, wurscht.
2: Wer von euch beiden braucht Backstage auch einmal Ruhe?
0: Also ich weiß nur, dass ich nicht ultra heikel bin. Ich bin ja ein Menschenfreund. Ich war noch nie so der einsame Wolf.
1: Ich meine, vielleicht, du machst das schon länger, vielleicht brauchst du da schon mehr Ruhe.
0: Danke, weißt du, danke. Jetzt kann man diese Nettigkeiten unter Freunden nicht im Radio sagen, aber so, weißt du, der denkt sich so, ja, der alte Mann, lass den halt mal kurz, den, weißt du, der, also, ja, er braucht halt auch schon Hilfe.
2: Eine habe ich noch, und zwar, wer von euch beiden sagt nach dem Konzert, komm, trinkt man noch ein Getränk und dann zack, es ist 4 Uhr früh.
0: Ja, schau, die Geschichte ist die, ihr beide wisst das.
2: Das bist du, Josh, oder?
0: Ja, aber wenn wir noch eins trinken wollen.
1: Ich bin aber auch die Person, die nie Nein sagt.
2: Das klingt nach einem Perfect Match, da haben sich 2 gefunden.
1: Ja, es wird intensiv auf jeden Fall. Ja. Bitte kommt.
2: Bitte kommt.
1: Zu allen Terminen.
0: Abgesehen vom Gmunden gibt es noch für alle Karten. Na, ich glaube, es wird richtig cool, deswegen, man sollte schon kommen. Weil man kann für einen Ticketpreis quasi die größten Hits vom Rian und die von mir hören. Das ist ja eigentlich quasi sehr Okkasion.
1: Ja, das ist wie im Supermarkt, 1+1 gratis.
0: Ja, 1+1 gratis.
1: Das ist super.
0: Bei den Sommer Open Airs von Rian und Jörg.
1: Genau.
2: Und den Song, den werdet ihr dann auch hören. Jetzt auf Ö3 die neue Nummer von Josh. Das ist Vertikal.

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2: Happy Birthday an alle meine Geburtstagskinder und speziell ganz an alle, die heute Geburtstag haben. Wenn ihr heute Geburtstag habt, dann teilt ihr euch diesen Geburtstag mit einem ganz großen Namen.
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2: Alles Gute zum Geburtstag, Cher. Wir wollen eine Ikone feiern. Uns besonders verneigen vor der großartigen Cher. Unglaublich, wir haben gerade Toys and Einer Song gespielt und ich habe mir gedacht, er ist gerade 30 geworden und ich bin gespannt, ob wir ihn mit 80 dann auch noch hören, so wie Cher, die nach wie vor im Radio auf- und abläuft, zu Recht. Wirklich eine ganz, ganz großartige Musikerin und ich habe da ein Zitat von ihr, das möchte ich euch gern vorlesen, weil ich es einfach so cool finde. Sie sagt, ich fühle mich wie ein Autoscooter, wenn ich gegen eine Wand fahre, dann fahre ich zurück und in eine andere Richtung. Ich bin in meiner Karriere schon so oft gegen verdammte Wände gefahren, aber ich gebe nicht auf. Das ist vielleicht auch meine beste Eigenschaft. Ich gebe nie auf.

0: Super. Unglaublich.
1: Ich muss sagen, es ist ein Ausnahmezustand.
2: Es ist halt generell auch und formisch extrem gut.
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5: Ö3 ist hier, 22.30 Uhr mit dem schnellsten Verkehrsservice Österreichs und besonders liebe Grüße jetzt nach Oberösterreich. Da sind ja gerade ganz viele im Stau. Wir sehen euch. Bernhard, wie lange dauert es denn da noch?
6: Ja, die Baustelle, die dauert bis morgen früh, bis 5.30 Uhr. So lange ist auf der A1 der Westautobahn Richtung Wien zwischen dem Knoten Linz und Asten nur der linke Fahrstreifen frei. Allerdings der Stau, der wird schon langsam kürzer, momentan aber noch gut 3 Kilometer Stau und 20 Minuten mehr Fahrzeit. In der nächsten Stunde sollte sich dieser Stau aber dann langsam abbauen. Und wegen Arbeiten außerdem gesperrt bis morgen, beziehungsweise in Salzburg sogar bis Samstag, die A10, die Tauernautobahn Richtung Salzburg beim Knoten Pongau. Bis 5 Uhr früh sind gesperrt, unter anderem in Kärnten die A2 Richtung Wien bei Griffen und in Vorarlberg auf der A14 Richtung Bregenz der Ambergtunnel bei Feldkirch. Egal wo, bei allen Nachtsperren gibt es Umleitungen.
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5: Hier gibt es immer das Neueste aus einer Woche Pop und für alle, die diesen Sound lieben, Sound made in Linz. Ja, genau.

0: Ja, da habe ich jetzt gute Neuigkeiten für euch. Parov Stella. Apropos Oberösterreich, kommt ja aus Oberösterreich, kommt aus Linz, ist aber gefragt auf der ganzen Welt und der hat jetzt einen ganz neuen Song. Vielleicht habt ihr ihn gesehen, der hat ihn ja präsentiert am Samstag beim großen Finale vom Eurovision Song Contest, hat er den Song chillig mal rausgehauen vor 160 Millionen Menschen. Der heißt Black Lilies, schwarze Lilien, und das sagt Parov Stella.
1: Ja, was ich brauche, das einfach immer, dass es ein bisschen reibt. Weißt, so nur schön, das ist mir dann immer zu langweilig. Und wenn es dann schön wird, dann muss man es irgendwie ein bisschen brechen. Und Lilie ist meine Lieblingsblume. In Schwarz hätte ich es noch nicht gesehen. Und da habe ich gedacht, das ist spannend. Und es ist auch eine Textpassage.
0: 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Das ist Black Lilies von Parov Stella.

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2: Ich habe jetzt den neuen Song von Fizera und Jaus für euch. Der heißt Clash Kreuzbier. Und der Song macht richtig Bock auf warme Sommerabende. Es wird gut, Leute. Jetzt, wir haben die Eisheiligen überstanden. Jetzt kommt das gute Wetter, das warme Wetter. Und die beiden, Fizera und Jaus, die singen über dieses Gefühl, wenn man mit Freunden zusammenkommt, gemeinsam grillt, zusammensitzt und stundenlang das Handy ignoriert. Du nimmst es maximal in die Hand, wenn du ganz kurz die Musik lauter drehen willst. Aber ansonsten bist du einfach im Kreise deiner Freunde und hast die beste Zeit. Ich hoffe, dass ihr so ein Wochenende vor euch habt. Vielleicht eben schon dieses, wir haben schon gehört von Katrin Latschett aus der Ö3-Wetterredaktion. Dieses Wochenende könnt da genau reinpassen. Es wird richtig warm. Das ist jetzt Fizera und Jaus mit ihrem ganz neuen Song Clash Kreuz Bier. Hier auf Ö3.
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0: People have the power von Punk-Ikone Patti Smith hier auf Ö3. Und solltet ihr gerade in Wien sein, zufällig und euch denken, ist das Patti Smith, also diese grauen Löwenmähne, ist sie das? Ja, ziemlich wahrscheinlich. Sie ist momentan in Wien bei den Wiener Festwochen. Also wenn ihr eine Dame seht, die ihr ähnlich sieht, das ist ziemlich sicher Patti Smith.
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0: Hier gibt's jeden Mittwoch immer das Neueste aus einer Woche Pop. Vor ein paar Tagen war das größte Musikkonzert der Welt in Wien. Der Song Contest. Wie geht's JJ eigentlich nach dem Song Contest? Er hat ja beim Finale, vielleicht habt ihr es ja auch gesehen, er hat einen sensationellen Auftritt hingelegt. Da haben ganz viele gepostet, wow, also wäre er mit diesem Song noch einmal angetreten beim Song Contest, hätten wir wahrscheinlich noch einmal den Song Contest gewonnen. Ich habe heute Nachmittag mit JJ telefoniert. Der hat danach, nach dem Song Contest, direkt das Land verlassen. Er hat sich gleich Urlaub gegönnt und ich habe ihn in New York erwischt.
3: Hallo Tina, grüß dich. Es war echt, echt verrückt. Es war echt arg. Also wir haben so lang geprobt dafür und es war eine coole Reise und ich bin so, so froh, dass auch so viele positive Reaktionen auf meine Performances da waren. Man hat auch gemerkt, die Leute haben sich so gefreut, dass der Song Contest in Wien stattgefunden hat.
0: Ja, dank dir. Hey, und was sagst denn du, ja, was sagst denn du zur Siegerin? Hättest du gedacht, dass Bangarang gewinnen wird?
3: Mit dem Sieg habe ich nicht gerechnet, aber es war so verdient. Die hat wirklich alles reingesteckt in die Performance und sie hat wirklich abgeliefert.
0: Komplett. Ich fand es auch mega cool. Ich muss auch sagen, es hat mich sehr überrascht, dass sie gewonnen hat. Ich hätte eher gedacht, vielleicht dann doch Australien, ja, oder Dänemark.
3: Voll, ich auch. Das waren auch meine zwei Favoriten.
0: Stell dir vor, dann wären wir nächstes Jahr vielleicht in Sydney gewesen oder halt zumindest geschaut.
3: Boah, stell dir vor. Stell dir vor, das wäre geil.
0: Ja, voll lustig. Ein Moment, der ist total viral gegangen. Ich fand's richtig süß. Es steht fest, dass daraus Bulgarien gewonnen hat. Und JJ, du kommst auf die Bühne, um ihr die Trophäe zu überreichen. Du hast gedacht, das Mikrofon ist ab, das war's aber nicht. Und dann haben wir im Fernsehen das hier gehört. Einfach Bitch gesagt.
3: Ja, oh Gott, das war echt arg. Also die Tara kannte ich halt schon von vorher, weil als sie ihren Vorentscheid gewonnen hat, habe ich ihr geschrieben und ihr gratuliert und ich habe gesagt, see you in Vienna, girl. Und wir haben halt schon diese Sprache, wir haben so miteinander gesprochen und uns auch so gegenseitig genannt und das war halt so freundschaftlich. Und natürlich dann, als sie gewonnen hat, war das die natürliche Reaktion, dass ich halt sie so... Ja, dass ich habe mich so für sie gefreut und habe dann gebrüllt und gerufen und sie fand das auch ganz lustig.
0: Also wir können ein für alle Mal hier für alle klarstellen, das ist, wie sagt man das? Slang, das sagt man, liebevoll,
3: ja,
0: Bitch.
3: So Jugendsprache, das war wirklich nur liebevoll und also wir reden einfach immer nur so, wir zwei.
0: In der Arbeit würde ich euch nicht empfehlen, Bitch zu sagen, außer euer Chef ist aus der Gen Z, dann geht sich's wahrscheinlich aus. Jetzt auf Ö3, der ganz neue Song von JJ, frisch runter von der Song Contest Bühne. Das ist Unknown.

0: Halli Humberstone auf Ö3. Und wir machen weiter mit so feiner Musik für euren Mittwochabend. Ich habe in der nächsten Stunde für euch den aktuellen WM-Song und einen Song, der es sehr weit drauf geschafft hat in den Charts. Ich schwöre, mit dem würdet ihr nicht rechnen. Davor sind wir bei Nina Wally. Es ist 23 Uhr.
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2: Mutmaßlicher Femizid in der Steiermark. Ein 64-jähriger Mann in Gerstorf an der Feistritz im Bezirk Weiz hat laut Polizei seine 59-jährige Ehefrau mit einem Gewehr erschossen. Der Mann wurde noch am Tatort festgenommen. Er soll die Tat zuvor einer Verwandten am Telefon gestanden haben. Der Nationalrat hat heute den Europäischen Asylpakt in österreichisches Recht umgesetzt. Damit werden unter anderem diverse Verfahrensbeschleunigungen sowie längere Anhaltungen an Flughäfen möglich. Außerdem soll der Familiennachzug künftig über Kontingente organisiert werden. Für die grüne Menschenrechtssprecherin Agnes Sirka ein klarer Rechtsbruch.
3: Es wäre nicht notwendig gewesen, EU-Recht zu brechen. Es wäre nicht notwendig gewesen, es ist aber passiert. Es passiert vor allem mit den Regelungen über die Familienzusammenführung. Familienzusammenführung ist eine EU-rechtliche Gegebenheit, eine EU-rechtliche Notwendigkeit. Und Österreich setzt sich hier bewusst und wissentlich über EU-Recht hinweg.
2: Der Wiener Landtag hat einstimmig das Aus für Altkleidercontainer beschlossen. Damit dürfen auf öffentlichem Grund ab dem kommenden Jahr keine Container mehr aufgestellt werden. Viele werden derzeit immer wieder illegal geöffnet, so die Begründung. Das führe unter anderem zu Vermüllung. Und der Europa-League-Sieger 2026 heißt Aston Villa. Ö3-Reporter Wolfgang Eichinger, der englische Club gewinnt das Finale in Istanbul gegen Freiburg 3:0.
4: Freiburg mit dem österreichischen Teamspieler Philipp Lienhardt kann lange das 0:0 halten, aber innerhalb weniger Minuten kurz vor der Pause sorgt Aston Villa für einen Doppelschlag. Der Belgier Tielemans und der Argentinier Buendia stellen auf 2:0. Nach Seitenwechsel sorgt Rogers für den 3:0 Endstand. Lienhardt wird in der 60. Minute ausgetauscht und muss zusehen, wie Aston Villa jubelt. Mittendrin begeistert im Stadion der berühmteste Villa-Fan, der englische Thronfolger Prinz William. Ja, und Aston Villa-Trainer Unai Emery ist damit der Europa League. Er hat jetzt zum 5. Mal diesen Titel als Trainer gewonnen.
2: Und jetzt zu Katrin Ladstätter.
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5: Vor allem von Vorarlberg bis in die Obersteiermark regnet es heute Nacht. Sonst ist es teilweise auch klar. Morgen am Donnerstag ziehen mit recht lebhaftem Nordwestwind Wolken und noch einmal ein paar Regenschauer durch, vor allem zwischen dem Tiroler Unterland und dem Mostviertel. Ein paar Sonnenstunden gibt's morgen aber schon überall, besonders am Nachmittag und Abend. Und auch in der Westhälfte legen die Temperaturen zu. Es hat morgen 17 bis 24 Grad, im Süden und Osten vereinzelt bis 26.
0: Ö3 ist hier kurz nach 23 Uhr mit dem schnellsten Verkehrsservice Österreichs. Und wir sind wieder in Oberösterreich, A1 Westautobahn Richtung Wien. Zwischen dem Knoten Linz und Asten ist wegen Nachtarbeiten nur ein Fahrstreifen frei. Und Vorsicht, kurz vor der Verengung ist da jetzt auch noch ein Unfall mit einem LKW passiert. Laut ASFINAG kommt man aber aktuell daran vorbei. Wegen Arbeiten sind unter anderem auch gesperrt in Salzburg die A10 Richtung Salzburg beim Knoten Pongau, in Kärnten die A2 Richtung Wien bei Griffen und in Vorarlberg auf der A14 Richtung Bregenz bei Feldkirch der Ambergtunnel. Bei allen Nachtsperren gibt es Umleitungen. Gute Fahrt.
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0: Michael Jackson, der ist in die Charts eingestiegen. Ja, Menschen haben einen guten Musikgeschmack, aber warum jetzt? Der Hype ist gerade da, weil ja die Biografie von ihm momentan in den Kinos läuft. Und dann gehen die Leute nach Hause und kaufen sich die Songs und streamen wie wild. Also, neu auf Platz 3 in den Ö3 Austria Top 40.

0: Robbie Williams. Die beste Musik für euren Mittwochabend. 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Robbie Williams hat schon ganz, ganz viel Musikgeschichte geschrieben in seiner Karriere, ganz viele Megasongs rausgehauen. Und der Song, der hat auch auf seine Art Musikgeschichte geschrieben.
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0: Der Tanzschein von Cosmo. Österreichs Beitrag zum Song Contest 2026. Ich weiß nicht, wie es euch geht, aber da wird wochenlang über den Song Contest geredet. Niemand kommt daran vorbei. Überall heißt immer Song Contest, Song Contest, Song Contest. Und jetzt, zack, nichts mehr. Es ist einfach still. Und dann habe ich mir gedacht, aber wie geht's wohl Cosmo jetzt danach? Wie war das alles für ihn? Und dann habe ich gedacht, ich rufe ihn einfach an. Cosmo, wie geht's dir? Bist du wie so ein Murmeltier, das sich verkrochen hat und nur noch schläft? Oder bist du noch immer unter Strom?
2: So eine Mischung eigentlich. Also manchmal wache ich auf und denke mir, oh mein Gott, was ist da alles passiert?
0: Bist du wie so ein Murmeltier, das sich verkrochen hat und nur noch schläft? Oder bist du noch immer unter Strom?
2: so eine Mischung.

0: Hey Cosmo, Johnny Logan ist dreimal für den Song Contest angetreten. Zweimal als Sänger, einmal als Songwriter. Loreen zweimal. Ja. Wie schaut's mit dir aus? Kannst du dir vorstellen, wieder für Österreich anzutreten?
1: Ich könnte mir vorstellen, vielleicht an einem ESC-Song mitzuschreiben.
0: Warum nicht nochmal auf die Bühne?
1: Ich glaube, ich muss jetzt mal Cosmo als Solo-Artist aufbauen.
0: Da sind wir schon mittendrin in Cosmo. Wie geht's denn jetzt weiter bei dir? Du hast letzte Woche gleich mal neue Musik rausgehauen, was ich sehr lustig finde. Also letzte Woche war eigentlich noch All Eyes on ESC, aber du hast schon wieder neue Musik rausgebracht. Wie geht's weiter? Wird man dich live sehen? Kommt noch mehr Musik? Erzähl mal.
1: Es wird richtig, richtig cool. Also genau, drei neue Songs sind ja schon draußen. Wir arbeiten mit einem neuem Stuff, neuer Musik. Gleichzeitig haben wir auch ganz viele Bandproben. Wir spielen jetzt ganz viel live. Also nächste Woche sind wir bei der Starnacht. Dann haben wir die große Ehre, bei Volkshilfe, Out of Order und Pizzeria und Jaus Support spielen zu dürfen im Sommer. Das finde ich auch mega cool. Und die Erfahrung, die sammeln wir dann für meine eigene Tour. Lieber tour ich weiter im Oktober. Da sind wir in Deutschland von Berlin, München, Hamburg bis Wien, Linz, Graz, Salzburg, Innsbruck, Dornbirn sind wir unterwegs und ich glaube, das wird eine richtig coole Zeit.
0: Und jetzt zum ersten Mal auf Ö3 der neue Song von Cosmo. An alle Tanzschein-Fans aufgepasst, der könnte euch sehr gut gefallen. Das ist Cosmo hier auf Ö3 mit Alle meine Nachbarn. 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

0: Lieblingsmusik für euren Mittwochabend. Und jetzt habe ich einen Song für euch, der könnte vielleicht ein neuer Lieblingssong werden. Der neue WM-Song ist draußen und der ist wieder von Shakira.
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0: Das hat ja schon einmal sehr gut funktioniert. 2010 WM in Südafrika und dann einfach ein weltweiter Hit. Ich habe gerade nachgeschaut, es sind jetzt noch knapp 3 Wochen. 3 Wochen geht's los. Und dann machen wir es uns gemütlich, schauen Fußball-WM in Kanada, USA und Mexiko. Und diesen Song werden wir dann öfters hören. Bin sehr gespannt, wie euch der gefällt. Shakira gemeinsam mit dem Sänger Burna Boy aus Nigeria. Und der Song heißt Dai Dai. Also das ist auf Italienisch so viel wie, das heißt dann sowas wie Dai Dai, los geht's, los geht's. Und der klingt auch schon so nach Fußballmotivation. Jetzt hier auf

0: Teddy Swims hier auf Ö3. Coole Nummer. Mr. Know It All. Ich glaube, von dieser Nummer werden wir noch einiges hören. Ich glaube, die wird sich durchsetzen. Die gefällt vielen von euch. Kurz nach 12:30 Uhr ist hier mit dem schnellsten Verkehrsservice Österreichs und wir starten wieder in Oberösterreich. Da gibt's ganz gute Neuigkeiten. Der LKW blockiert nicht mehr den Fahrstreifen. Also es lockert sich gerade auf der A1 der Westautobahn Richtung Wien zwischen dem Knoten Linz und Asten. Da ist wegen Nachtarbeiten nur der linke Fahrstreifen frei. Und wegen Arbeiten sind unter anderem auch gesperrt in Salzburg die A10 Richtung Salzburg beim Knoten Pongau, in Kärnten die A2 Richtung Wien bei Griffen und in Vorarlberg auf der A14 Richtung Bregenz bei Feldkirch der Ambergtunnel. Umleitungen sind überall eingerichtet. Gute Fahrt!
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0: Ich schicke euch allen ganz, ganz liebe Grüße, wo auch immer ihr mich gerade hört. Im Auto, kommt gut heim. Zu Hause, auf der Couch, bei der Arbeit. Ich bin bei euch, ich bin mit euch wach und ich habe super Songs für euch. Jetzt kommen wir gleich zum Beispiel Nickelback, Sportfreunde Stiller mit einem ganz neuen Song. Und jetzt dieser Banger hier, mega Kombi. Jennifer Lopez hat sich einfach David Guetta geschnappt und zusammen haben sie diesen Song hier veröffentlicht. Save Me Tonight.

0: Nickelback, der Mittwochabend hier auf Ö3.
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0: Immer mit dem Neuesten aus einer Woche Pop. Und wir haben ja vorhin gehört, den offiziellen WM-Song für heuer von Shakira und Burna Boy. Ich möchte aber ganz gerne inoffiziell jetzt noch einen Song ins Rennen werfen als WM-Song aus Österreich.
3: Und alle waren so, oh mein Gott, das ist ja der WM-Song. Und es war voll witzig, dass das sich so intern zu so einem kleinen WM-Song entwickelt hat. Dann war ich so, Leute, ihr bringt mich auf Ideen.
0: Das ist Esther Graf, ihr kennt sie, Musikerin aus Österreich. Und sie wollte eigentlich nur ihren engsten Leuten einen Song vorspielen, den sie geschrieben hat. Und dann haben alle gesagt, halt, stopp, du hast einen WM-Song geschrieben, der passt perfekt. Und ja, jetzt ist sie mittendrin in der Fußballwelt, jetzt trifft sie WM-Stars und hat ihren ersten eigenen WM-Song, Esther.
3: Und zwar habe ich dann die Songpremiere bei der Kings League gehabt. Das gibt ja mittlerweile einige Fußballligen, die von entweder Promis an sich oder sogar ehemaligen Fußballprofis veranstaltet werden. Mhm. Und ja, der Bastian Schweinsteiger hat die Kings League gegründet. Und da durfte ich dann im Finale der Halftime-Show die Premiere von dem Song singen. Und ja, die Leute gingen da gut drauf ab. Und dann kam direkt die nächste Anfrage rein bei der Icon League. Das macht ja der Toni Kroos. Und ja, jetzt bin ich drin in der Fußballwelt. Und jetzt gehe ich nicht mehr raus. Ich bin jetzt selber so fußballbegeistert. Aber ich so, da treffen sich Welten. Das ist ja genial.
0: Das ist so unglaublich cool. Ich glaube auch, dass ganz viele, vor allem männliche Zuhörer, da jetzt ein bisschen Schnappatmung bekommen und Eifersuchtsgedanken. Weil du hast einfach Toni Kroos und Bastian Schweinsteiger getroffen. Die Weltmeister. Wie war das mit denen? Und vor allem, was sagen die zu deinem Song?
3: Ey, die waren beide unfassbar nett. Bastian Schweinsteiger hat mit mir noch so eine Stunde vor meinem Auftritt gechillt. Ich war eh schon so aufgeregt und er hat sich dann zur Aufgabe gemacht, mich dann so zu beruhigen. Dann war ich so, du hast keine Ahnung, wie nervös mich das macht. Aber es war richtig sweet, der fand den Song voll geil. Ich habe auch Content mit ihm gedreht.
0: Hey, und freust du dich schon auf die WM? Wirst du auch schauen?
3: Ja, natürlich. Also man muss jetzt so ein bisschen gucken, ne, wie man das dann timingmäßig macht, ob ich wach bleib oder früh aufstehe. Mhm. Aber an und für sich habe ich natürlich übelst Bock. Und ich muss sagen, immer wenn WM ist oder EM, ich liebe das, weil die Leute dann erstens besser drauf sind. Und ich finde es einfach schön, dass Fußball so der kleinste gemeinsame Nenner der Menschheit ist. Und das ist so schön zu spüren, wenn dann in der Stadt was los ist. Du spürst, ey, da ist gerade ein Event und die Leute haben da Bock drauf. Und ja, das verbindet uns.
0: Ja, voll gut. 11. Juni. 11. Juni, schon bald. Da geht's los. Also, Shakira, offizieller WM-Song, aber vielleicht setzt sich zumindest bei uns in Österreich der hier durch. Das ist Esther Graf mit Wofür es sich zu leben lohnt.
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0: Das war Billie Eilish. Ich bin Tina Ritschl und ihr hört Ö3.
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0: Letzte Woche die Eisheiligen und ich habe das früher immer so gehasst, wenn Leute gesagt haben, na, zum Glück regnet's, endlich regnet's, die Natur freut sich, das tut der Natur so gut. Schrecklich war das. Jetzt muss ich zugeben, jetzt bin ich genauso. Jetzt freue ich mich auch jedes Mal und denke, na, endlich, die Natur, es tut dir so gut. Und ich bin nicht die Einzige. Ich habe jetzt einen neuen Song für euch von den Sportfreunden Stiller und der Song heißt Keine Blumen ohne Regen. Sie meinen zwar, also, dass man ohne Rückschläge, also ohne Regen, kann man nicht wachsen, kann man nicht so wunderschön sein wie eine Blume. Das ist der neue Song jetzt hier im Ö3 Pop-Magazin, die Sportfreunde Stiller. Keine Blumen.

0: Ihr drei Gemeinde, ich wünsche euch eine gute Nacht und klatsche jetzt ab mit Dani Schmidt, sie ist schon ready. Ich wünsche dir auch eine gute Nacht,
1: Dankeschön.
0: Hast Megasongs dabei und hast du auch gutes Essen mit dabei?
1: Ja, ich habe zwar schon 3/4 davon gegessen, aber...
0: Ja, ja, Mann. Wir hören uns nächste Woche wieder.

0: Hier ist Ö3. Schönen Abend, gleich geht's hier los mit Frag das ganze Land, der Ö3 Night Talk. Und wir sprechen heute über Teilen in einer Beziehung. Von der Zahnbürste bis zum Geld. Jetzt erstmal zu Nina Walli. 0 Uhr ist es.
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2: Egisto Ott, der ehemalige Chefinspektor des Bundesamtes für Verfassungsschutz und Terrorismusbekämpfung, ist wegen Amtsmissbrauchs und Spionage zu 4 Jahren und 1 Monat unbedingter Haft verurteilt worden, und zwar einstimmig. Ott soll demnach ohne dienstlichen Auftrag Personenabfragen gemacht und Informationen für den russischen Geheimdienst gesammelt haben. Das Urteil ist noch nicht rechtskräftig. Die Präsidentin der Universitätenkonferenz Brigitte Hütter warnt am Abend neuerlich vor den massiven Sparplänen der Regierung. Eine Kürzung des Uni-Budgets um etwa 1 Milliarde Euro auf 15,5 Milliarden hätte unter anderem personelle Folgen, so Hütter in der ZIP2.
3: Wenn das so kommt, diese 15,5 Milliarden, dann trifft das ein Viertel unseres Personalbudgets. Und ein Viertel des Personalbudgets heißt ein Viertel der Wissenschaftlerinnen und Wissenschaftler, der Lehrenden, aber auch des Verwaltungspersonals der Universitäten. Es geht dann um Kündigungen, es geht aber natürlich auch um Nicht-Nachbesetzungen. Das ist nicht eine leere Drohung, sondern wir müssen, wenn wir Personal tatsächlich einsparen müssen, auch sehr bald damit beginnen.
2: So die Präsidentin der Universitätenkonferenz in der ZIP2. Mordalarm in Niederösterreich. Nachdem eine 27-Jährige vor 6 Tagen tot in ihrer Wohnung in Kottingbrunn entdeckt wurde, steht nun fest, dass die Frau durch einen Kopfschuss getötet wurde. Die Staatsanwaltschaft Wiener Neustadt hat gegen Unbekannt nun Ermittlungen wegen Mordverdachts eingeleitet. Und EU-Parlament und EU-Länder haben sich bis zum Abend nicht auf einen Kompromiss für eine neue Abschiebeverordnung zurückgewiesener Asylwerberinnen und Asylwerber einigen können. Es geht unter anderem um die Einrichtung von Abschiebezentren in Drittländern außerhalb der EU. Die Verhandlungen sollen heute früh fortgesetzt werden. Und jetzt zu Katrin Ladstätter.
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4: Die Sonne wechselt heute tagsüber mit ein paar Wolken. Recht dicht bewölkt startet der Tag aber vom Tiroler Unterland bis zum Wienerwald. Und hier sind heute auch noch Regenschauer unterwegs. Der Nordwestwind wird noch etwas stärker als gestern, erreicht zum Beispiel im Mittelburgenland Böen 50 km/h. Sonnigen Phasen werden heute im Lauf des Tages immer häufiger. Und die Temperaturen steigen auf meist 17 bis 25 Grad. Ab dem Freitagnachmittag haben wir es dann sommerlich mit viel Sonne. Zu Pfingsten gibt es bis oder sogar knapp über 30 Grad.
0: Alright. Ah, wie schön, wenn sich der Sommer anbahnt. Jetzt aber erstmal mitten in der Nacht und da schauen wir kurz auf die Straßen. Ö3 und der schnellste Verkehrsservice Österreichs. Heute Nacht gibt es Arbeiten und deswegen Sperren. In Salzburg die A10 Richtung Salzburg beim Knoten Pongau. In Kärnten die A2 Richtung Wien bei Griffen. Und in Vorarlberg auf der A14 Richtung Bregenz bei Feldkirch. Da ist der Ambergtunnel gesperrt bei allen Umleitungen. Bei allen Nachtsperren werdet ihr umgeleitet. Kommt gut und vor allem sicher ans Ziel.
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0: Absolut. Hallo und willkommen. Der größte Diskussionstisch des Landes ist hiermit eröffnet. Und auch die Leitungen hier bei Ö3. 0800 600 600, wenn ihr gerne mitdiskutieren wollt. Unsere Frage der Nacht. In einer Beziehung mit Partner oder Partnerin, wie handhabt ihr das? Teilt ihr alles? Ja oder nein? Also von im Restaurant oder Möbeleinkauf, das Joghurt im Kühlschrank. Ja, oder vielleicht auch so Handtuch und Zahnbürste. Ruft gern an. Ich bin Daniela Schmidt. Bis gleich.

0: Jetzt ist der Sandro aus Krumberg dabei.
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0: In der Beziehung alles teilen. Geht das oder geht sich das nicht aus? Was meinst du?
3: Ein iPad oder so oder irgendwelche Geräte im Haushalt kann man schon teilen oder so. Mhm. Aber ich finde so Zahnbürste, hygienische Artikel allgemein finde ich, sollte man eher nicht teilen.
0: Okay, wurde es dir schon mal angeboten? Hey, du kannst einfach mit meiner Zahnbürste mitbürsten?
3: Das wurde mir, glaube ich, noch nie angeboten, glaube ich. Bin ich ehrlich gesagt ein bisschen froh drüber, weil ist nicht so...
0: Was sagt man dann? Nein, danke, eklig. Okay, jetzt kann man ja das Teilen ganz unterschiedlich auch nochmal sich durchdenken. Ein großes Thema ist ja auch immer dann so Geld. Also oder zum Beispiel, wer zahlt denn? Also wenn man in einem Restaurant ist.
3: Ja, also ich finde, man könnte das so machen, dass man, wenn man jetzt essen geht, dass man das abwechselnd macht, wer zahlt. Mhm. Und wenn man jetzt irgendwie größere Käufe hat oder so, dann könnte man ja machen, dass jede Person ein Konto hat und dass man dann ein geteiltes Konto hat, auf das beide mal was einzahlen. Und dann könnte man sich zum Beispiel eine Decke kaufen oder Einrichtung und sowas.
0: Bei dir ist ein Jahr in einer Beziehung alles teilen eigentlich schon? Also alle Kosten, die so anfallen?
3: Ja, ja. Also wenn die Beziehung schon länger ist, also jetzt nicht eine kurze Beziehung, würde ich jetzt nicht sagen, aber wenn man jetzt so...
0: Aber das finde ich gut. Wir kennen uns seit 3 Tagen. Lass mal alles teilen, bitte.
3: Ja, das ist ein bisschen zu früh.
0: Aber du meinst, wenn man sich sozusagen auf eine fixe Beziehung einlässt, dann kann man schon mal drüber nachdenken, dass man alles teilt.
3: Ja, ja. Mhm. Auf jeden Fall.
0: Okay.

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1: Hallo Dani, ich bin die Victoria aus Oberwart.
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3: Und ich weiß, dass die viele Gemüter spaltet.
1: Ja, ich weiß.
3: In einer Beziehung alles teilen, ja oder nein?
1: Na.
3: Ja. Warum nicht?
1: Ich bin jetzt seit kurzem auch wieder in einer Beziehung und ich bin schon dafür, dass man einiges in

0: Zelle immer in einer Beziehung teilt. Also ich bin jetzt nicht so, also ich habe eigene Wohnung, mein Partner nicht. Und wenn er bei mir ist, er kann da wirklich alles benutzen und er kann auch alles von mir haben.
1: Auch
0: und
1: deine Zahnbürste?
0: Das wollte ich gerade sagen, den nicht.
1: Nicht die Zahnbürste?
0: Also Zahnbürste, Rasierer oder irgend sowas, das nicht.
1: Ich frage mich, was Menschen sich eigentlich denken, die das teilen.
0: Ich habe mit sehr vielen Leuten schon mal über solche Themen geredet, also auch mit meinen Freunden. Und es gibt genug Pärchen, die Zahnbürsten zum Beispiel teilen, aber nein.
1: Ah. Ich weiß auch gerade gar nicht, was ich schlimmer finde, die Zahnbürste oder den Rasierer.
0: Nein, das ist beides nicht so, was ich gern teilen würde. Wie gesagt, der kann auch gern von mir mein Haarbürst benutzen oder so. Aber
1: danach die Haare wieder raus, gell?
0: Genau.
1: Okay, auch noch spannend, wenn es dann ums Geld geht oder um...
0: Ja, das wollte ich auch aussprechen, weil ich habe mir halt schon ein bisschen Gedanken über das alles gemacht. Also ich bin echt der Meinung, also wir sind jetzt noch nicht so lange zusammen, wir sind jetzt verheiratet und haben keine Kinder. Und es hat, ich finde es schon wichtig, es hat jeder sein eigenes Geld. Also ich sage jetzt nichts, wenn wir irgendwo sein, einmal zahlt er, einmal zahlt ich. Ich muss gestehen, er zahlt doch öfter als ich. Aber so, dass wir jetzt gleich sehr früh so gemacht haben, da ein gemeinsames Konto, wo jeder zugreifen kann, nein.

Sunny See When You're Gone. Ja, bei dem Song, da singen wahrscheinlich viele mit nach einer Trennung, weil vielleicht der Haushalt nicht ganz fair geteilt war. Hallo, willkommen, Ö3 Night Talk. Daniela hier heute. Alles teilen in einer Beziehung. Ist das ein Liebesbeweis für euch? 0800 600 600, gerne eine WhatsApp-Sprachnachricht schicken. Oder aber ihr schreibt uns eure Meinung. Der Alexander, der meint zum Beispiel, ich habe im Lotto gewonnen, nicht wir. Ich meine, da ist jetzt noch ein tränenlachendes Smiley dabei, aber ich weiß nicht, lieber Alexander, ob dieses jetzt gerade noch so rettet. Aber okay, klar, Geld ist nicht immer einfach. Die Elisabeth Süß, die hat zum Beispiel geschrieben, getrennte Konten oder Kostenteilung, die haben nichts damit zu tun, dass es keinen Zusammenhalt in der Beziehung gibt. Okay. Was meint ihr?

0: 3 hier, es ist 0.30 Uhr, der schnellste Verkehrsservice Österreichs. Und heute gibt es ein paar Nachtarbeiten, deswegen sind gesperrt. In Salzburg die A10 Richtung Salzburg beim Knoten Pongau. In Kärnten die A2 Richtung Wien bei Griffen. Und in Vorarlberg auf der A14 Richtung Bregenz bei Feldkirch der Ambergtunnel. Bei allen Nachtsperren gibt es Umleitungen für euch. Und ich spiele euch jetzt noch Bruno Mars und So Nice von James Cottrell. Und bis dahin könnt ihr euch überlegen, in einer Beziehung alles teilen. Findet ihr das gut oder nicht? Gerne dann euch melden und mitdiskutieren.
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0: So nice, wenn er alles zahlt oder sie zumindest auch die andere Hälfte. In einer Beziehung alles teilen.
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0: Jetzt mit am Diskussionstisch dabei ist...
4: Ich bin der Leon und ich komme aus St. Pölten.
0: Vielleicht bist du von einem Date irgendwie die Woche nach Hause gekommen oder so?
4: Diese Woche auch schon, ja.
0: Oh, okay. Wart ihr essen oder was trinken?
4: Wir waren was essen, tatsächlich.
0: Wer hat gezahlt?
4: Wir haben uns das tatsächlich geteilt fürs erste Mal.
0: Fürs erste Mal geteilt? Ja. Wie fandest du das?
4: Ich finde das eigentlich ganz okay, wenn man sich das aufteilt. Und ich denke mal, wenn dann halt... beim ersten Date einer zahlt, dass man, wenn man sich nochmal trifft, dann der andere zahlt. Also ich finde so ein gesundes Mittelmaß ganz nett.
0: Okay, und dann später in einer Beziehung, wenn es dann so um die ersten Anschaffungen geht, ich weiß nicht, zum Beispiel Möbel, ne, oder was man halt sich dann irgendwie alles kaufen muss, sagst du dann, ja, jetzt übernimmt einer mehr, der vielleicht mehr verdient auch, oder?
4: Ich kann nur aus Erfahrung sagen, ich habe mal mit meinem Freund zusammen gewohnt. Da ist es natürlich so, dass der, der mehr verdient, ein bisschen mehr zahlt, aber sich das dann irgendwie wieder ausgleicht auch.
0: Wie gleicht sieht das wieder aus?
4: Ich habe dafür zumindest mehr im Haushalt gemacht als er, aber das war mir recht, das haben wir uns so ausgemacht.
0: Geplant,
4: ja,
0: sozusagen.
4: Also das war mit Konsens.
0: Mhm. Gibt es bei dir, wenn man den Begriff Teilen in der Beziehung noch irgendwie ausweitet, gibt es bei dir für dich irgendwie ein No-Go, wo du sagst, okay, das teile ich wirklich nicht mit meinem Partner? So liebe ich ihn hab, aber nope.
4: Das ist auch, ich finde, das ist sehr individuell.
0: Zahnbürsten zum Beispiel.
4: Na, Zahnbürsten. Na, die persönliche Mundhygiene. Mache ich mit meiner eigenen Zahn.
0: Warst du schon mal in einer Situation, da war halt keine Zahnbürste und ja, du konntest eigentlich nur die von deinem Date irgendwie gerade benutzen und dann weicht man halt einmal darauf aus?
4: Na, das habe ich tatsächlich noch nie erlebt.
0: Okay. Ja, ich schon. Na,
4: ich hatte tatsächlich bisher immer jemanden, der dann noch eine Gästezahnbürste parat
0: hatte.
4: Wirklich?
0: Alles so vorbereitet? Ist das eigentlich ein gutes Zeichen, ja, oder ein schlechtes Zeichen, wenn sie dann noch welche übrig haben?
4: Jetzt, wo du es sagst, ist es ein bisschen fraglich.
0: Oder?
4: Ob die so viel Besuch empfangen? I don't know.
0: Oh, okay. Herrlich.
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0: Ness, Hosier und Pitbull habe ich gleich für euch im Mix. Jetzt machen wir nochmal kurz eine Zusammenfassung. Fragt das ganze Land, der Ö3 Night Talk. Und heute die Diskussionsfrage war, in einer Beziehung alles teilen, ja oder nein? Das waren eure Meinungen.
1: Ein iPad oder so oder irgendwelche Geräte im Haushalt kann man schon teilen oder so.
2: Ich habe eine eigene Wohnung, mein Partner nicht. Und wenn er bei mir ist, er kann da wirklich alles benutzen.
3: Der mehr verdient, ein bisschen mehr zahlt, aber sich das dann irgendwie wieder ausgleicht auch. Ich habe dafür zumindest mehr im Haushalt gemacht als er.
0: Danke fürs Mitdiskutieren. Alles könnt ihr natürlich online nachschauen, nachhören auf ORF Sound oder auf der Ö3 Homepage.
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1: Im Studio ist Martin Krachtl. Es ist 1 Uhr. Die Senkung der Mehrwertsteuer auf Grundnahrungsmittel soll jetzt heute im Nationalrat beschlossen werden. Damit wird die Steuer etwa auf Brot und Milch halbiert. Das soll jedem Haushalt 100 Euro im Jahr sparen, berichtet Katja Arthofer.
2: Milch, Butter, Eier oder Reis werden billiger, ebenso Weizenmehl, Nudeln, Brot und Gebäck sowie viele Gemüsesorten und Stein- bzw. Kernobst. Die Steuersenkung reduziert die Staatseinnahmen um rund 400 Millionen Euro im Jahr, heuer, weil zur Jahresmitte, schlägt sie also etwa mit der Hälfte davon zu Buche. Gegenfinanziert vor allem über die neue Paketabgabe, die ab Oktober bei den großen Online-Händlern fällig wird. Und dazu kommt etwa noch eine Maßnahme bei Firmenautos. Die sogenannte Luxustangente, also die Obergrenze für die Neuanschaffung von Firmenwagen, wird nicht wie sonst angehoben. Das bringt dem Staat Mehreinnahmen. Außerdem kommen neue Maßnahmen zur Betrugsbekämpfung, so wird es für die Behörden künftig leichter, Scheinfirmen auf die Spur zu kommen, weil die Banken künftig deutlich mehr Auskünfte über das Vermögen von Beschuldigten erteilen müssen als bisher.
1: Greenpeace warnt jetzt vor Mikroplastik in sogenannten Quetschis, also Quetschbeuteln für Kinder. Internationale Stichprobentests hätten alarmierende Mengen nachgewiesen in Produkten mit Verpackungsmaterial, wie es sie auch in Österreich gibt. Arbeiten bis 70, dafür spricht sich jetzt in Deutschland offenbar die von der Regierung eingesetzte Rentenkommission aus. Das berichtet die Bild-Zeitung. Demnach soll das Pensionsantrittsalter jetzt schrittweise alle 10 Jahre um ein Jahr angehoben werden. Und Debakel für Österreichs Eishockey-Nationalteam bei der WM. Österreich verliert gegen Gastgeber Schweiz 0:9. Wolfgang Eichinger.
3: Ja, Österreichs Eishockey-Nationalteam war gegen den Vize-Weltmeister der letzten beiden Jahre in diesem Spiel chancenlos. 0:4 nach dem ersten Drittel, 0:7 nach dem zweiten und der Endstand dann 0:9. Für Teamchef Roger Bader war das Debakel gegen sein Heimatland Schweiz dann doch etwas bitter.
4: Auf alle Fälle ist diese Mannschaft mehr als eine Klasse besser als wir. Das muss man einfach anerkennen.
3: Trotzdem, die WM verläuft für Österreich bisher perfekt. 3 Auftaktsiege und Österreich hat gute Chancen ins Viertelfinale einzuziehen. Daher hat Roger Bader mit Torhüter Ate Tolvanen sowie Vinzenz Rohrer und Dominik Zwerger 3 starke Spieler für die wichtigen nächsten Aufgaben geschont.
4: Und dann sind wir auch sehr müde im vierten Spiel, in 5 Tagen, dass man einfach nichts entgegensetzen konnte.
3: Der nächste Gegner am Samstag ab 20.20 Uhr Deutschland, da hat Österreich bereits die Chance, den Viertelfinaleinzug fix zu machen, live zu sehen in ORF 1.
1: Und wir kommen zum Wetter und zu Katrin Ladstätter.
5: Bevor es ab Freitag überwiegend sonnig und sommerlich warm wird, gibt es heute noch einen wechselhaften, windigen Tag mit Sonne, Wolken und ein paar Regenschauern. Die Schauer sind vor allem noch zwischen dem Tiroler Unterland und dem Wienerwald dabei. Die sonnigen Phasen werden aber auch in der Westhälfte häufiger, besonders am Nachmittag. Die Temperaturen steigen auf 17 bis 24 Grad. Im Süden können es mit dem föhnigen Nordwestwind um die 26 werden. Am Freitag dann schon bis zu 28 Grad. Es bleibt trocken und überwiegend sonnig.
6: Ö3, jetzt der schnellste Verkehrsservice Österreichs und es gibt ein paar Nachtbaustellen und somit auch Sperren, die uns begleiten. In Salzburg A10 Richtung Salzburg beim Knoten Pongau, hier ist gesperrt, das Ganze auch noch tagsüber sowieso bis Samstag. In Kärnten die A2 Richtung Wien bei Griffen und in Vorarlberg auf der A14 Richtung Bregenz bei Feldkirch, da ist der Ambergtunnel gesperrt. Bei allen Nachtsperren gibt es für euch Umleitungen, die sind eingerichtet. Kommt gut ans Ziel. So, die Nacht ist ja noch jung, das hört ein Nachtschichtler natürlich sehr gerne. Nicht? Aber wir schaffen das irgendwie. Motivationssong Nummer 1 kommt jetzt mal von Thorsten Einerson, der hat das auch so schön auf Französisch verpackt. Allez, los geht's, vorwärts, hopp hopp.

euch manchmal ein bisschen alleine im Nachtdienst? Also zum Beispiel auf der Station, wenn nichts los ist und rundherum hört man es nur so ein bisschen schnarchen. Oder vielleicht ist im Lager auch gerade niemand da, mit dem man gerade ein bisschen reden kann. Oder aber vielleicht seid ihr auch die Fleißigen, die etliche Kilometer in der Nacht auf der Straße fahren. Aber eines ist sicher, wenn man so aus dem Fenster rausschaut, dann entdeckt man überall ein paar Lichter, weil wir sind immer noch recht viele. Und für uns Nachtschichtler gibt es natürlich die beste Musik die ganze Nacht. Gleich mit Coldplay, Somber und mit Rihanna. Eure Musik hier auf Ö3. Ich bin Daniela. Hallo und willkommen. 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

Coldplay ist es hier, die Ödra Hitnacht. Heute mit mir, Daniela Schmidt. Hallo und willkommen. Schön, dass wir die Nacht gemeinsam verbringen. Jetzt mit einem meiner Lieblings-Song-Verhörern. Also das sind dann die, bei denen man eigentlich was ganz anderes versteht, als gesungen wird. Und das ist unter anderem der Song I Just Died in Your Arms Tonight von Cutting Crew. Die singen da doch, du musst besoffen bestellen, oder? Okay, nochmal die lange Version. Und? Du musst besoffen bestellen. Okay, kann man auch nur um 1.24 Uhr diskutieren. Hören wir es uns gleich nochmal an in Ruhe. Eure Musik, schön, dass ihr da seid. Hi. Hey.

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1: 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Und für euch unterwegs der schnellste Verkehrsservice Österreichs, und da begleiten uns nur ein paar Nachtbaustellen und somit auch Sperren. In Salzburg die A10 Richtung Salzburg beim Knoten Pongau, in Kärnten die A2 Richtung Wien bei Griffen und in Vorarlberg auf der A14 Richtung Bregenz bei Feldkirch, da ist der Ambergtunnel gesperrt. Die Nachtsperren, da gibt es überall Umleitungen für euch. Kommt gut ans

Pink mit A Million Dreams für euch im Mix. Und von dieser einen sehr starken Frauenstimme geht's dann gleich zur nächsten. Man, I feel like a woman. Aha. Shania Twain, Man, I feel like a woman. Diesen 90er-Liebling haben wir gleich. Frauen in Hüten und Anzügen. Kommt es sofort in den Sinn. Mhm. Vorher aber erstmal noch Shawn Mendes für euch.

Miles Smith und mit mir Daniela geht's heute durch die Nacht. Hi. Lady Gaga ist ja eine Ikone ohne Frage. Und da gibt's ja eh fast jeden Lob ohne Ende. Ich meine, das ist eine unfassbar talentierte Musikerin, Schauspielerin, Unternehmerin. Fällt euch ad hoc Kritik ein? Der Robin meint zum Beispiel, ich vermisse die alte Gaga und ich will, dass sie wieder rumläuft und mit Mode spielt und ich will mehr verrückte Schuhe. Legitim, oder? Was meint ihr?

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1: Im Studio ist Martin Krachle, es ist 2 Uhr. Der ehemalige Chefinspektor des Bundesamts für Verfassungsschutz und Terrorismusbekämpfung, Egisto Ott, ist wegen Amtsmissbrauchs und Spionage zu 4 Jahren und 1 Monat unbedingter Haft verurteilt worden. Er soll ohne dienstlichen Auftrag Personenabfragen gemacht und Informationen für den russischen Geheimdienst gesammelt haben. Das Urteil ist noch nicht rechtskräftig. Berta Temasovic.
2: Kein Kommentar, das war alles, was Egisto Ott gestern nach dem Urteil gesagt hat. Seine Anwältin Anna Meyer übt Kritik an der Strafhöhe.
3: Was mich durchaus überrascht hat, ist die Strafhöhe, die ist absolut nicht nachvollziehbar, dass ein Unbescholtener fast die Höchststrafe bekommt.
2: Die Höchststrafe wären 5 Jahre gewesen. Otts Anwältin hat Berufung gegen die Strafhöhe angekündigt und auch eine Nichtigkeitsbeschwerde. Das Urteil ist deshalb nicht rechtskräftig. Verurteilt wurde Ott wegen Amtsmissbrauchs, weil er Personendaten abgefragt hat, die nichts mit seinem Job zu tun hatten. Es gab keinen dienstlichen Auftrag. Außerdem wurde er wegen Spionage für Russland verurteilt, weil er Informationen für den russischen Geheimdienst gesammelt hat. Und auch die Weitergabe der Handys aus dem Innenministerium war für die Geschworenen Spionage. Die Handys sollen über den Ex-Wirecard-Vorstand Jan Marsalek beim russischen Inlandsgeheimdienst gelandet sein.
1: Schnelles Glasfaser-Internet, flächendeckend in ganz Österreich bis 2030. Das war die Ansage der Vorgängerregierung. Die Telekom-Branche warnt jetzt aber, dass der Ausbau stockt, auch weil die Politik zu wenig ambitioniert sei. Martin Rauter berichtet.
4: Egal, ob man eine Serie schaut, in sozialen Netzwerken unterwegs ist, Online-Spiele spielt oder die künstliche Intelligenz beruflich nutzt. Schnelles und verlässliches Internet hat schon seine Vorteile. Zu vielen Haushalten könnten die dafür notwendigen Glasfaserkabel aber gar nicht erst kommen, sagt A1-Vizechef Thomas Arnoldner.
5: Weil der Ausbau zu teuer ist, die Nachfrage zu gering ist, die Behördenwege zu kompliziert sind und die Investitionsanreize fehlen in einer Situation, wo wir zusätzlich mit sehr, sehr großer Rechtsunsicherheit konfrontiert sind.
4: Die Regierung arbeitet gerade ein neues Telekommunikationsgesetz aus, das diese Probleme bekämpfen soll. Den Entwurf dazu kritisieren die Anbieter als unzureichend. Aus dem Büro des zuständigen Vizekanzlers Babler, SPÖ, heißt es hingegen, man arbeite an Verbesserungen des Gesetzes.
1: SpaceX, der Raumfahrtkonzern von Elon Musk, hat jetzt die offiziellen Unterlagen für einen Börsengang eingereicht. Analysten meinen, er könnte der größte der Geschichte werden. Der Börsengang soll vor allem aber auch frisches Geld für SpaceX bringen. Zuletzt hatte die Firma Milliardenverluste geschrieben. Und jetzt zum Wetter und zu Katrin Ladstätter.
6: Die Sonne wechselt heute tagsüber mit ein paar Wolken. Recht dicht bewölkt startet der Tag aber vom Tiroler Unterland bis zum Wienerwald. Und hier sind heute auch noch Regenschauer unterwegs. Der Nordwestwind wird noch etwas stärker als gestern, erreicht zum Beispiel im Mittelburgenland Böen 50 km/h. Sonnigen Phasen werden heute im Lauf des Tages immer häufiger und die Temperaturen steigen auf meist 17 bis 25 Grad. Ab dem Freitagnachmittag haben wir es dann sommerlich mit viel Sonne. Zu Pfingsten gibt es bis oder sogar knapp über 30 Grad.
7: Und für euch jetzt noch der schnellste Verkehrsservice Österreichs. 3 nach 2 ist es. Hier ist Ö3. Und wegen Arbeiten sind gesperrt heute Nacht. Unter anderem in Vorarlberg auf der A14 Richtung Bregenz bei Feldkirch der Ambergtunnel. In Kärnten die A2 Richtung Wien begriffen. Und in Salzburg die A10 Richtung Salzburg beim Knoten Pongau. Es gibt überall Umleitungen. Gute Fahrt.
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